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1: Ja, schön, dass ihr dabei seid. Freitag, 10. Juli. Wir veredeln euren Freitag. Wir, das sind hier... Na, wie heißt? Stefan Mund?
3: Und Imsen,
1: John Ment.
3: Hier Dingsbums.
1: Natürlich.
3: John Ment.
1: Jo, und ab und zu muss mal ein Fremdwort eingebaut werden. Wir haben auch heute einen besonderen Gast für euch kuratiert. Ausgesucht. Ja, ich habe es für dich gleich simultan gedolmetscht.
3: Dankeschön.
1: Nur damit du das auch mal gehört hast. Aber bevor wir unseren Gast vorstellen, und man darf jetzt schon vorwegnehmen, es ist eine fantastische Frau. Sie ist nicht nur Malerin, sondern macht auch noch ganz viele andere tolle Sachen. Werdet ihr alles erfahren in eurem Lieblingspodcast in den nächsten 8 Stunden.
3: Ja.
1: Muss ich mich ganz kurz outen, Stefan, und ich brauche deine Hilfe und vielleicht auch die Hilfe von unserem Gast, den wir dann gleich dazu holen werden. Ich befürchte, ich bin ein Ekelbürger.
3: Ja.
1: Du weißt noch gar nicht, warum.
3: Ja,
1: du musst aber erst mal sagen, warum.
3: Grundsätzlich.
1: Okay, folgendes. Vielleicht kennt ihr das auch, wenn ihr im Urlaub seid. Ja, oder vielleicht kennt ihr es sogar von eurem Bäcker, habt gerade eben Brötchen geholt. Und es gibt da so Bäcker, da kommst du hin. Ich meine, das ist auch bei jedem Supermarkt, habe ich auch bei unserem Rewe schon gesehen oder beim Edeka, da gibt's halt die Brötchen. Ne, da sind diese Körbe und die sind so übereinander gestapelt, damit man da ganz schwer rankommt an die Brötchen. Oder die sind hinter so einem Glaskasten. Ne, macht man dann auf und dann so. Und dann kommt der alles entscheidende Augenblick, wo man als Kunde sich eine Zange nehmen soll. Und mit dieser Zange, ja wie so eine Grillzange, das Brötchen filigran greifen soll, wie so ein Greifarm auf dem Dom, weißt du, der von oben so runterkommt.
3: Ja.
1: Flupp. Ne, wo dann alles wieder runterfällt, aber arschteuer. Das heißt also, ich versuche mit dieser Zange ein Brötchen zu nehmen und natürlich passiert, was passieren muss, es fällt herunter. Es landet nie in der dafür extra geöffneten, vorbereiteten Tüte. Was mache ich also? Ihr ahnt es schon, ich nehme das Brötchen mit der Hand. Schlicht und ergreifend, kurzer Dienstweg nennt man das. Ich nehme es einfach raus, tue es in die Tüte. Ja, und ich weiß, eigentlich gucke ich dann immer noch, ob keiner guckt, ob irgendwo eine Kamera angebracht ist und dann nehme ich sie wirklich mit der Hand. Ich habe natürlich auch keine Handschuhe an.
3: Natürlich nicht.
1: Was sagst du dazu, Stefan?
3: Ich verstehe dich aber tatsächlich. Und ich muss auch sagen, ich begrüße es auch nach wie vor immer sehr, wenn es noch Menschen gibt, die hinter einem Tresen stehen und mir die Brötchen bereits in die Tüte machen, die ich bestelle.
1: Ja.
3: Aber natürlich hat man dieses Angebot ja nur noch wirklich in den Bäckereien. Und es gibt aber auch tatsächlich schon welche, wo du so einmal Handschuhe, wo du mal schnell reinschlüpfst und dann dein Brot dir nehmen kannst. Und dann ist das auch gleichzeitig...
1: Habe ich bis jetzt noch nicht gesehen.
3: Ja, das kommt noch. Aber die Zangen sind unwürdig, das ist so.
1: Katja Nordmeier ist unser Gast heute. Katja, schön, dass du dabei bist.
3: Hallo Katja.
4: Ja, hallo.
3: Wie siehst denn du das?
1: Wie würdest du das machen mit der Zange? Würdest du die Zange nehmen oder würdest du einfach sagen, egal, und nimmst die Hand?
4: Ich mache es ganz anders. Ich esse gar keine Brötchen mehr. Und wenn, dann backe ich sie selber.
3: Verdammt.
1: Das ist natürlich viel, das ist jetzt aber viel zu einfach.
3: Das ist viel zu einfach. Kann ja jeder. Ja. Ja, gut,
4: dann
3: kann man.
4: Ich weiß nicht, was drin ist.
3: Ja, das ist so.
1: Okay, aber das ist natürlich, ja, selbst backen ist natürlich die andere Variante. Ne? Und was sind das für Brötchen, was backst? Also jetzt keine kleinen Brötchen, ne? Das ist ja der
3: keine kleinen Brötchen, weil das kann nur ich.
1: Wenn du Brötchen backst, wie muss man sich das vorstellen, Katja, bei dir zu Hause in Hamburg?
4: Ach du, das geht ganz einfach. Also ich habe so ganz einfache Rezepte mit Magerquark und Chiasamen und Leinsamen und Haferflocken. Also das sind dann halt auch so ganz gesunde Brötchen und das kann man dann variieren, da kann man alles andere Mögliche, was man noch so möchte, Rosinen oder Cranberries oder so mit reintun. Und ja, also meine Familie, mein Mann und mein Sohn, die lieben die. Also
3: das ist auch gut.
4: Ganz einfach.
3: Ich würde es mir nicht machen, weil es mir zu aufwendig wäre, glaube ich. Und leider Gottes schmeckt...
4: Das ist es tatsächlich gar nicht.
3: Nein?
4: Ganz ehrlich, das habe ich früher auch gedacht. Aber das geht so schnell. Ich matsch das alles in so einem Teig zusammen und dann zack, ab in den Ofen. Und gut, dann muss natürlich ein bisschen backen, aber... kann man was anderes machen in der Zeit und es geht wirklich ganz schnell.
3: Okay.
1: Katja Nordmeier, wenn man dich im Internet sucht, findet man dich auch sehr, sehr schnell mit ganz vielen wunderbaren Bildern, die du gemalt hast. Wenn man jetzt weiter reinsteigt, dann liest man freie Künstlerin in Hamburg. Trifft es das, was du machst? Freie Künstlerin?
4: Ja, das würde ich schon sagen. Also ich mal das, was mir gefällt und das ist, glaube ich, die Freiheit da drin.
1: Ja, also wir haben uns ja schon kennenlernen dürfen bei einer Versteigerung zu einem guten Zweck, auch in Hamburg, bei einer wirklich tollen Veranstaltung. Du malst da in großen Formaten, kräftigen Farben, so klassische Malerei in Öl und Acryl auch auf Leinwand. Und ich persönlich kenne eigentlich nur den Leistungsdruck, aber du hast auch was mit Siebdruck am Hut, ne?
4: Ja, jein, das habe ich gemacht. Das mache ich aber tatsächlich nicht mehr. Also jetzt bin ich tatsächlich eine ganz klassische Malerin. Ich habe auch so verschiedene Phasen durchlaufen, so in meiner Künstlerzeit, würde ich sagen. Ich habe abstrakt gemalt, ich habe Landschaften gemalt, ich habe auch eine ganze Zeit lang Hamburg gemalt. Und das habe ich tatsächlich dann mit Siebdruck kombiniert. Und irgendwann ja, hat mich das aber irgendwie nicht mehr so erfüllt. Und da ich mich einfach sehr für Menschen interessiere, bin ich dann komplett umgestiegen und habe mit einer ganz anderen Technik angefangen, Porträts zu malen.
1: Du hast ja früher auch so Collagen gemacht aus Metall, Holz, Marmormehl. Du hast da bisher jetzt so einen Weg gegangen. Muss man sich das als Malerin, du sagtest gerade verschiedene Phasen so vorstellen, da hattest du deine blaue Phase, dann deine grüne Phase, dann deine gelbe Phase. Oder wie muss man sich das vorstellen, diese Phasen, Katja?
4: Ja, also Farben würde ich diesen Phasen jetzt nicht geben. Also ich glaube, es ist einfach eine Entwicklung. Ich glaube, ja, ich habe jetzt ehrlich gesagt gar nicht die Erfahrungswerte, dass ich mit so vielen anderen Künstlern gesprochen habe. Aber wenn man sich jetzt große Künstler anguckt, ja, dann haben die auch verschiedene Phasen durchgemacht. Und es ist immer eine Entwicklung. Und ich glaube, man möchte ja vielleicht als Künstler auch oft das ausdrücken, was einen innerlich beschäftigt. Und ja, da ich mich dann einfach mehr und mehr für die Psychologie von den Menschen interessiert habe, wurde das halt immer mehr zu meinem Thema. Und ja. Das konnte ich jetzt mit Hamburg nicht so gut ausdrücken.
1: Ja, und zur Psychologie kommen wir auf jeden Fall noch hier bei R. und Imsen, das ist ganz klar. Ich habe das ja erleben dürfen, du arbeitest ja mit einer speziellen Spachtelmasse, die du aufträgst, die dann so Risse entwickelt. Ne? Beschreib uns mal bitte deinen Arbeitsprozess, weil das ist wirklich besonders. Und während Katja Nordmeier das beschreibt, macht ihr einfach mal euer Handy an und guckt mal bei Google, da seht ihr nämlich auch diese fantastischen Bilder. Das heißt, ihr habt quasi jetzt die Beschreibung von der Künstlerin persönlich und schaut euch dabei die Bilder an. Wie muss man sich das vorstellen, Katja?
4: Ja, also ich muss vorher wissen schon, was für ein Porträt will ich malen. Also wenn ich auf Lochblech arbeite vor allen Dingen, das ist eben das Ungewöhnliche an meiner Arbeit. Und dann kreiere ich diese Porträts eben aus Marmor. Also ich rühre eine Spachtelmasse aus Marmor an. Die trage ich dann auf dem Lochblech auf für das Motiv. Und der Marmor, der entwickelt im Trocknungsprozess, entwickelt der Risse. Und auf dieser getrockneten Marmormasse, das ist dann ja wirklich fest wie ein Stein, darauf male ich in Öl. Und ja, es hat eben noch ganz viel Bedeutung, die dahinter steht.
1: Das ist ja Lochblech, das ist ja so Aluminium im Grunde, ne?
4: Das ist Aluminium, genau. Aber ich nehme eben das Lochblech, also das ist alles voller Löcher. Mhm. Und darauf trage ich eben diese Masse auf. Die kommt dann am Anfang hinten natürlich immer wieder so durch die Löcher. Da muss ich alles wieder runterholen, wieder vorne rauf. Und dann liegt das Bild erstmal auf dem Fußboden. Das muss erstmal so 1 bis 2 Wochen muss das trocknen. Und dann entstehen auch erst diese Risse. Also die entstehen Stück für Stück. Das ist ein ganz spannender Prozess, kann ich jeden Tag gucken, so wie entwickelt sich das. Und ich kann es auch nur minimal beeinflussen. Und das finde ich eben auch das Spannende daran. Deswegen ist auch jedes Werk irgendwie immer wirklich ein ganz einzigartiges Werk. Ich kann es nie so genau nachmachen mit dieser Rissbildung.
1: Ja, ich habe mal nachgeschaut, also du hast zum Beispiel ein Bild, es sind ganz viele Frauennamen eigentlich im Grunde, Kaya, das war im Gespräch für 3.000 Euro, ein Bild Maria 6.200 Euro, also wenn ich jetzt ein Original Katja Nordmeier erwerben möchte und sage jetzt, wow, finde ich richtig stark, was übrigens auch wirklich zutrifft, was muss ich da so in die Hand nehmen an Finanzen?
4: Das kommt tatsächlich ganz auf die Größe und auf den Aufwand drauf an, also ich würde mal sagen, kleine Bilder, ja, die gehen auch bei 2.000 Euro los und die größeren natürlich dann dementsprechend mehr. Und ich habe aber allerdings auch von einigen Originalen habe ich limitierte Drucke, die ich anbiete.
3: Aber das ist wahrscheinlich für jemanden...
4: kleineren Geldbeutel.
3: Entschuldigung, bitte, weil dann dachte, du bist schon durch.
1: Für den kleineren Geldbeutel.
3: Für den kleineren Geldbeutel. Das ist für mich kleinsten.
1: Mit den kleinen Brötchen. mit den kleinsten Brötchen.
3: Ja. Danke, John. Genau, das ist sicherlich auch für jemanden, der wirklich Kunstliebhaber ist und der auch das, was du machst, was sehr einzigartig ist, ja, sehr zu schätzen weiß. der würde sich ja wahrscheinlich niemals einen Abzug oder eine Kopie wirklich hinhängen wollen. Und alles hat seinen Preis und das darf es auch sein. John hat auch seinen Preis. Ich habe ihn schätzen lassen bei Bares für Rares. Mhm. Und wir haben 25 Euro haben wir, sind drin.
1: Doch so viel.
3: Ja.
1: Hast eine Händlerkarte bekommen.
3: Ja, absolut.
1: Händlerkarte. Genau.
3: Ja, aber wie gesagt, das soll realistisch bleiben. Katja, das Älteste, was du zu Hause hast, ist?
4: Oh Gott, da muss ich überlegen. Wahrscheinlich die Playmobil-Sachen meines Sohnes.
1: Oh. Ach, großartig. Ist dann auch das Piratenschiff und die Ritterburg dabei?
4: Ja, das war dabei. Wobei ich muss sagen, wir haben gerade aussortiert und haben eine Menge gespendet, weil es war so viel, dass ich gedacht habe, nee, also wir brauchen Platz und jetzt haben wir nicht mehr viel.
1: Ja, die Stammhörer von Erhi und Imsen kennen natürlich unser trostloses Konzept. Stefan hat es eben schon gestartet. Wir beginnen Sätze, unser Gast beendet. Und Katja, dein Lebensmotto ist?
4: Ich würde sagen, annehmen und loslassen.
1: Ah, schön.
3: Oh, schön.
4: Wobei, da übe ich mich drin, ne? Also das ist nicht so, ich würde jetzt nicht sagen, das kann ich perfekt. Also ich bin dabei, es immer zu lernen, täglich.
1: Ich habe mich so lange gegen Lebensmotten, ne? Das ist ja die Mehrzahl von ein Lebensmotto, mehrere Lebensmotten.
3: Genau.
1: Ich habe mich lange Zeit gegen Lebensmotten-Tata
3: gewehrt,
1: bis ich einfach diesen Einsatz auch gefunden habe, das Leben ist zu kurz für Knäckebrot. Und da habe ich so gedacht, ja, stimmt eigentlich auch.
3: Ja.
1: Na, also nichts gegen Knäckebrot, aber ihr wisst, was gemeint ist. Ne? Ja. Also es ist einfach, wenn du etwas Schönes siehst in deinem Leben, dann mach's jetzt und warte nicht, sondern irgendwann ist es vielleicht zu spät, sondern mach es jetzt. Und deswegen finde ich das besonders schön, wenn du dann auch für dich auf jeden Fall ein Lebensmotto gefunden hast.
3: Ja,
4: auf jeden Fall, da muss ich auch zu sagen, das, was du sagst. Also ich glaube auch dieses im Moment, den Moment genießen, im Moment leben, das finde ich auch spannend. Also das versuche ich auch mehr und mehr, wirklich das zu genießen und eben genau nicht die Dinge immer aufzuschieben, die wir machen möchten. Ne? Ja. Das sagt man ja mal irgendwann und mal möchte ich dies oder das. Und irgendwann ist die Zeit vielleicht einfach nicht mehr da.
3: Das ist so, absolut.
1: Ja, dann ist zu alt und alles knackt irgendwie, ja. Das Gelenk irgendwie.
3: Knäckebrot halt. Ja. Ne? Ja. Du hast uns sehr eindrucksvoll hast du uns gerade beschrieben, wie du an deine Kunst rangehst und dass du dich von der Landschaft hin zu Porträts und Menschen entwickelt hast. Ich empfinde ja, Malen ist ja für mich etwas, wo ich sage, das ist unmöglich. Ich weiß nicht, wie man das auf Papier kriegt, wie man das überhaupt hinbekommt, Proportionen abzuschätzen. Ich kann es nicht. Wenn ich ein Bild male, sieht es aus wie von einem Kleinkind. Und du sagst aber vielleicht, malen lernen kann jeder, weil?
4: Weil es auch etwas ist, ja, was man lernen kann, wie Tennis spielen. So, ich würde auch sagen, jeder kann Tennis spielen, nur derjenige, der vielleicht einfach mit einer Begabung schon daran geht, ein gutes Ballgefühl hat oder so, der wird dem anderen, der es vielleicht nicht so hat, dieses Ballgefühl, vielleicht immer ein Ticken überlegen sein. Aber lernen kann es jeder. Und so, finde ich, ist das auch mit dem Malen. Und ich glaube, so viele Menschen, so wie du es jetzt eben sagst, ja, die denken, oh, ich mag das nicht. Und vielleicht ist da mal was passiert in der Schule, dass meine Lehrerin gesagt hat irgendwie, oh Gott, was soll das denn sein irgendwie?
3: Also,
4: aber das ist doch ein Elefant, das sieht man doch.
3: Ja, also ich kann dir sagen, es kann wirklich aus Erfahrung, ich bin ja mal Tanzlehrer gewesen und ich habe wirklich Fälle gehabt, die haben mich zur Verzweiflung gebracht, weil ich gesagt habe, es kann eben doch nicht jeder alles lernen. Und ich weiß nicht, das ist wahrscheinlich mit vielen Kunstrichtungen so. Ich dachte ja auch, ich könnte vielleicht singen, habe ich auch erfahren, kann ich nicht. Und
1: Stefan, du weißt, wer zuerst kommt, mal zuerst.
3: Wer zuerst kommt, mal zuerst.
1: Das ist doch einfach so. Ne? Auch in der Malerei ist doch ganz klar. Katja, das Malen und das Schaffen von Bildern, von Kunstwerken bedeutet für dich?
4: Oh ja, das bedeutet für mich, erstmal meine Emotionen auszudrücken, dass das mich beschäftigt. Aber es steht auch stellvertretend für all das, was andere Menschen empfinden und vielleicht oft nicht in Worte ausdrücken können. Mhm. Also ich erzähle ja auch gerne eine Geschichte in meinen Bildern. Ich male ja hauptsächlich Frauen. Und das sind alles Frauen, die viel erlebt haben, viele Prägungen haben, aber zu ihrer Verletzlichkeit stehen und auch eine gewisse Stärke ausstrahlen.
1: Ja, es sind tolle Bilder, auch hier Celia, Carmelita, Lisa, Elena, Aluna. Also ich habe mir das auch nochmal natürlich genau angeguckt. Schaut euch das mal an, das ist wirklich, wirklich unglaublich, was da geschaffen wird an Kunst. Und das macht auch wirklich Freude, sich das anzuschauen. Kunst ist ja auch dafür da und so schöne Bilder sind dafür da, sich jeden Tag, wenn ich es mir gekauft habe oder wir es uns gekauft haben, meine Ehefrau Nicola und ich, wir haben ja auch verschiedene Bilder bei uns hängen. Jeden Tag kommt man ins Zimmer, freut sich, da hängt was, mit dem man etwas verbindet. Emotionen, Gefühle, wo man sich freut und gute Laune kriegt oder sagt, ja wow, das war genau richtig. Das tut was für mich, das tut mir etwas Gutes. Und das ist ja auch das, was mit deinen Bildern natürlich auch möglich ist, wenn ihr euch die Bilder holt und sie dann zu Hause oder im Büro aufhängt. Aber du bist ja nicht nur Malerin, du bist ja auch im Grunde Heilpraktikerin für Psychotherapie. Und Katja, das bedeutet für dich?
4: Gut, das bedeutet für mich eigentlich nur, dass ich den Menschen erforsche. Ich praktiziere ja nicht als Heilpraktikerin für Psychotherapie. Ich muss auch sagen, ich habe damals die Prüfung gar nicht gemacht, weil ich so viel mit meiner eigentlichen Arbeit, also mit meiner Kunst zu tun hatte. Mhm. Habe mich aber auch noch in anderen Bereichen sehr viel weitergebildet, also NLP, so dieses neurolinguistische Programmieren. Und auch dann bin ich so beim Trauma gelandet. Und das hat mich am meisten fasziniert. Und ja, das spiegelt sich dann auch in meinen Bildern einfach wieder.
1: Und Trauma, nimm uns mal mit auf die Reise, Katja. Wie muss man sich das vorstellen?
4: Ja, also Trauma ist ja nicht mehr so in dem Sinne, früher hat man immer nur bei dem Wort Trauma gehört, oh Gott, also Krieg oder Naturkatastrophen. Also das, was mich mehr beschäftigt, ist eigentlich so dieses Thema Bindungstrauma, Entwicklungstrauma. Wir haben ja alle irgendwie unsere Prägung aus der Kindheit und manche haben halt vielleicht günstigere Strukturen erfahren im Elternhaus als andere. Und das prägt uns so. Und diese Prägung, die beeinflussen unser Verhalten und unsere Kommunikation, unser ganzes Miteinander. Und ich hatte es immer schon wahnsinnig interessiert, so, ja, warum ticken wir so, wie wir ticken? Warum verhalten wir uns so, wie wir uns verhalten? Und teilweise ja sehr unterschiedlich, aber teilweise auch wieder ähnlich in gewissen Bereichen.
1: Ihr hört Erhi und Imsen. Katja Nordmeier ist bei uns zu Gast in dieser Folge vom 10. Juli. Schön, dass ihr dabei seid. Freie Künstlerin in Hamburg. Macht wunderschöne Bilder mit einer ganz speziellen Spachtelmasse, die so Risse entwickelt. Schaut euch das mal an. Googelt das mal. Da findet ihr wirklich ganz tolle Impressionen, Eindrücke auch von dem, was vielleicht demnächst auch bei euch zu Hause hängt. Katja, wenn eine Erfindung echt fehlt, die wir alle brauchen, dann ist das...
4: Eine Erfindung, die wir alle brauchen.
1: Ja. Ich geb dir mal ein Beispiel. Also ich
4: warte, ich weiß was.
1: Ah, okay.
4: Ich glaube, dass Menschen damit ausgestattet wären, Gefühle von anderen besser zu lesen. Mhm. Habe ich mir jetzt nicht lange überlegt. Es kam jetzt so ganz spontan.
1: Ja.
4: Aber Fragen sind ja auch spontan.
1: Ja, logisch.
3: Ja, ja.
1: Ganz klar. Also, dass es eine Möglichkeit gibt, Gefühle anderer besser zu lesen und damit dann auch entsprechend zu reagieren.
4: Ja, genau. Weil ich glaube, wenn wir so mehr Empathie füreinander entwickeln, dann macht es irgendwie das Verständnis untereinander besser, die Kommunikation. Dann haben wir mehr Verbundenheit. Und diese Verbundenheit, die ist einfach für uns Menschen ganz wichtig, weil die gibt uns auch Sicherheit. Und das brauchen wir Menschen.
1: Also, unbedingt.
4: Auch wenn wir immer denken, so, wir sind so... Ne, unabhängig oder so, das ist ja mehr so der Trend, jeder muss immer so unabhängig sein. Und das glaube ich einfach nicht. Ich glaube, wir sind schon abhängig alle voneinander und
3: absolut, da bin ich total bei dir. Und ich weiß, dass John auf jeden Fall sich wünscht, dass es eine anständige Zange für Brötchen gibt, damit die Dinger nicht mehr runterfallen. Die muss unbedingt erfunden werden.
1: Lass mir eine Zange implantieren, weißt du?
4: Das wäre dann die Erfindung, die John sich wünschen würde.
1: Ja, oder ja. Genau. Wieso Captain Hook so eine Zangenhand, ne, statt einer Hakenhand, einfach nur für Brötchen.
3: Na, können wir doch machen.
1: Ja,
3: ja, machen wir einfach.
1: Ich habe so ganz schlicht gedacht, als Brillenträger, dass es ganz cool wäre, wenn es so Brillen geben würde, wo so unsichtbare Heizfäden drin sind, sodass wenn es regnet oder man läuft, dass die Brillen nie beschlagen.
3: Oder Scheibenwischer.
1: Nee, Scheibenwischer.
3: Ah, so meinst du.
1: Ja, also ich glaube, ich verrate gerade die Erfindung des Jahrtausends, aber es gibt so viele Brillenträger. Katja, trägst du auch eine Brille?
4: Ja, tatsächlich, jetzt mittlerweile.
1: Ja, siehste, und da ist es doch einfach so, wenn wir rausgehen und es regnet draußen, dann sehen wir nach 4 Sekunden gar nichts mehr, weil die Brille komplett nass ist.
3: Dann kannst du die Brille auch zu Hause lassen.
1: Aber dann sehe ich ja noch weniger. Aha. Wenn du jetzt, das ist Maulwurfoid unterwegs, wenn du dann aber so Heizfäden hast, die man nicht sehen kann, ja, weil die so cool ins Glas eingelassen sind, dass sie so wie so ein kleines Kochzisch weg. weg, dass du immer gucken kannst, hast immer scharfe Sicht. Das wäre doch richtig mal ein sogenannter Game Changer.
3: Das klingt faszinierend.
1: Ja. Ich finde aber deine Erfindung schöner, Katja, weil das hat viel mehr mit Emotionen zu tun.
3: Genau, absolut. Katja, und du klingst sehr zufrieden und du klingst auch so, als wenn du wirklich dein Traum leben kannst, dass du deine Kunst, dass du davon leben darfst und kannst. Und wenn du trotzdem das Leben mit jemandem tauschen müsstest, dann wäre das.
4: Oh, ich glaube, ich wäre gern Sänger. Ich wüsste jetzt gar nicht, aber ich bin fasziniert, wenn ich so, also so Stimmen höre, also so, ich sag mal jetzt so wirklich so Legenden wie Whitney Houston oder Freddie Mercury oder so. Also das sind so Stimmen, die finde ich, also die touchen mich so unglaublich. Und ja, ich glaube, wenn ich so im nächsten Leben, dann würde ich Sänger werden. Finde ich toll.
3: Bin ich voll bei dir. Wir hatten ja erst vor einigen wenigen Wochen hatten wir ja Tiffany Harris, Sängerin aus Hamburg in Berlin lebend. Ja,
1: hört euch das mal
3: bei
1: an,
3: uns
1: vom
3: im 12. Podcast. Juni, genau. Und sie hat hier wirklich einfach mal ebenso nebenher a cappella hat sie ihre zwei großen Songs Breathe und Vertigo mal angesungen und da bleibt hier die Spucke weg. Das ist faszinierend und also singen ist wirklich was Tolles, wer das kann. Also nochmal Grüße an Tiffany. Das hat nachgewirkt.
1: Ja, ich kann das komplett verstehen mit der Sängerin. Und Katja, wenn Leute für eine also das ist jetzt einfach mal so direkt aus dem Leben, ne? Hast du vielleicht gerade eben sogar selber erlebt oder ihr vielleicht auch unsere Hörerinnen und Hörer, wenn Leute für eine Botschaft statt einer insgesamt 6 WhatsApps schicken, also immer nur so einen Satz oder ein Wort, dann denkst du? Blockieren.
4: Also ein Wort. Oh Gott, ja, finde ich ein bisschen knapp. Was denke ich dann?
1: Nee, also weißt du, es gibt da so Leute, also könntest eine schreiben, ich freue mich auf dich, ich komme morgen, wir sehen uns, ich bringe noch Kuchen mit und dann bis morgen. Und die schreiben dann 6 WhatsApps, wo in der ersten steht, ich komme morgen, dann kommt eine hinterher, ich freue mich auf dich, dann kommt die dritte, soll ich was mitbringen, dann die vierte oder nicht, und dann die fünfte, hallo?
4: Ja. Kenn ich, finde ich total nervig, weil ja dann man guckt, ne? Also es ist ein Signal vom Handy, irgendwie man guckt drauf, ah ja, Nachricht, dann geht man vielleicht wieder los, ach, nächste Nachricht. Dann denke ich tatsächlich, Mensch, können die nicht einmal in einem zusammenhängenden Satz schreiben.
1: Genau, ja. Danke. Ich wollte nur einmal diese Bestätigung haben.
3: Ich merke, du thematisierst es immer wieder gerne, es beschäftigt dich, hast du ein Trauma, möchtest du Bild malen? Möchtest du ein Bild malen?
1: Nein, ich kann ja nicht malen, da müsste ich dann wiederum zu Katja Nordmeier in die Schule gehen und müsste versuchen, dass sie mir das beibringt. Also, aber das, dem steht ja auch nichts im Wege.
3: Na. Wir können ja mal zum Action Painting.
4: Ja, oh, das bringt sehr viel Spaß.
3: Ja, da sind wir beim nächsten Stichwort, nämlich Action Painting bedeutet für dich?
4: Gefühle rauslassen. Und einfach aus dem Inneren heraus, ohne nachzudenken.
1: Stark.
3: Und da kann alles bei rauskommen.
4: Ja. Das ist ja wirklich, du tanzt ja im Grunde genommen, also das ist ja der Jackson Pollock, der das erfunden hat. Und der hat das ja wirklich, der hat ja riesen Leinwände auf den Boden gelegt und im Grunde genommen wie so darum, ich sag mal, wie so ein halber Tanz drumherum. Und dann die Farbe so auf das Bild, ja, fast drauf geklatscht, drauf geschleudert. Und das ist einfach, glaube ich, ein intuitiver Prozess.
3: Aber das kann ja dann, ohne jetzt irgendwas klein machen zu wollen, nicht falsch verstehen, aber das kann ja dann wirklich jeder, oder?
4: Also ich würde sagen, ja. Also ich habe auch schon Workshops gegeben zu Action Painting. Und erstmal haben die Leute Hemmung, so ein bisschen, so, oh Gott, mache ich was falsch? Und dann habe ich die immer so ein bisschen einfach üben lassen, so auf so einem kleinen Papierstück oder Pappestück oder so. Dann verlieren die allmählich die Hemmung. Und beim Tun ist das dann ganz spannend. Dann kommen die mehr und mehr aus sich raus und irgendwann trauen die sich. Und dann bringt das so einen Spaß.
3: Das glaube ich.
4: Also ich würde auch sagen, es kann jeder. Aber es ist natürlich immer noch die Frage, wie sieht das Ergebnis dann hinterher aus? Und da würden Kunstkritiker wahrscheinlich sagen, hier gibt es deutliche Unterschiede.
1: Auf jeden Fall. Also wo man auf jeden Fall auch Action-Painting sieht, gerade erst gestern Abend haben meine Frau und ich The Big Lebowski geguckt. Da ist auch eine sehr, sehr berühmte Szene. Da geht es um Action-Painting. Also ich will jetzt nicht zu viel spoilern. Der Film ist sowieso Weltklasse. Ich glaube, ich habe ihn schon 12-mal gesehen. Aber auch da geht es um Action-Painting. Und das sieht wiederum auch wirklich richtig, richtig gut aus. Katja Nordmeier, man findet dich auch im Internet. Du hast deine eigene Seite und besuch sie doch mal da auf der Seite und ich habe noch eine Frage an dich, einen Satz, den du bitte beenden möchtest und ich glaube, ihr, unsere Hörerinnen und Hörer, denkt jetzt genau das Gleiche. Wie würde es euch ergehen, Katja, wenn du ein Tier wärst, dann wärst du ein?
4: Ich glaube, ich wäre ein Löwe.
1: Ein Löwe?
3: Ja.
1: Warum?
4: Ja, ein Löwe. Oh, die liegen dann immer so schön faul in der Sonne und die Frauen müssen ja aber das Essen ranbringen und die Löwen, die kriegen dann den großen Anteil und ja.
3: So. Ja, stimmt.
1: Nicht geil.
3: Nicht schon, nicht
1: da
3: so schlecht.
1: Da sind wir schon drei Löwen, ne? Katja, Stefan und John.
3: Ja, die Höhle der Löwen quasi. Genau.
4: Okay, seid ihr auch männliche Löwen oder seid ihr weibliche Löwen?
3: Ja, ich glaube, ich glaube, ich wäre lieber der weibliche Löwe, weil ich darf jagen und muss nicht nur rumliegen.
1: Mhm. Ja, du musst dann auch jagen, das ist ja auch blöd. Dann hast du gerade keinen Bock, willst du lieber Kaffee trinken oder musst du jagen gehen? Ist auch doof.
3: Ja. Ja, aber einfach nur blöd rumliegen und warten, dass sie nach Hause kommt und dann schmeckt's nicht, was sie mitbringt. Das ist ja auch blöd.
4: Ja? Naja, aber er muss ja auch die, glaube ich, die Herde beschützen, ne? Also das muss
3: er. Ja, ja, und er muss sich vor allem um alle seine Weibchen kümmern. Und zwar das volle Programm. Und der kann.
4: Der hat zu tun.
1: Also ich wäre beim Löwen eigentlich schon raus aufgrund der Mähne. Die habe ich einfach nicht mehr.
3: Nee, hast du nicht.
1: Das ist wirklich trostlos. Nee, meine Haare wachsen mittlerweile nach innen.
3: Also ja, und ich habe auch noch.
1: Das kitzelt beim Sprengen.
3: Ich habe auch noch nie einen Löwen mit Brille gesehen.
1: Das sieht man mal. Löwen haben gute Augen.
3: Ne? Ja, ja, eben. Genau.
1: Katja, hast du noch eine Botschaft? Wir sind tatsächlich schon am Ende unseres Podcasts angekommen. Heute am 10. Juli. Ihr seid bei R hier und Imsen mit Katja Nordmeier, freie Künstlerin in Hamburg, die ganz, ganz tolle Bilder herstellt und ansonsten auch ein wahnsinnig toller Mensch ist. Gibt es von deiner Seite aus noch eine Botschaft, die du an unsere Hörerinnen und Hörer hast?
4: Ja, ich glaube, eine Botschaft, die ich gern mit meiner Kunst ausdrücke, ist, reflektiert euch, ihr lieben Menschen, steht zu euren Verletzungen, erkundet eure Prägung und ja, integriert die. Habt mehr Empathie füreinander und lasst das zu mehr Verbundenheit führen und dann ja, kann die Welt gemeinsam ein Stückchen heilen.
1: Sehr schön. Katja Nordmeier, vielen Dank. Und das, was jetzt vom Stefan kommt, ist natürlich keine Kunst, aber...
3: aber gesetzt.
1: Das ist gesetzt.
3: Wieder ein Tag näher an der Rente.
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3: Wie viele Stunden Videomaterial werden jede Stunde neu auf YouTube hochgeladen? YouTube zählt zu eines der beliebtesten Videoplattformen der Welt. Jede Stunde, so sagt es eine Statistik aus dem Frühjahr 2020, werden 400 Stunden Videomaterial von den Nutzern hochgeladen. Der Videocontent auf YouTube ist also unendlich.
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2: Herzlich willkommen zum ersten Babenhausener Babcast. Ja, was ist der Babcast denn genau? Tja, man könnte meinen, es ist einfach ein Podcast über die Marktgemeinde Babenhausen. Aber er ist so viel mehr. Sie können sich den Babcast mehr wie eine Radiosendung vorstellen. Mit unterschiedlichen Inhalten, Informationen, Interviews, Unterhaltung und vieles mehr. Natürlich müssen Sie den Babcast nicht auf einmal durchhören. So mancher hat schon die Bedenken geäußert. Ja, das ist ja viel zu lang. Aber jetzt überlegen Sie sich mal, wie lang denn ein Film geht. Der Herr der Ringe zum Beispiel. Oder gar wie lange ein Radiosenderprogramm macht. Sogar ganze 24 Stunden an 7 Tagen die Woche. Also, ich kann Ihnen versprechen, die Themen werden nicht langweilig und sind bestens geeignet, um die Sendung während der Hausarbeit, im Büro, im Auto oder ganz bewusst in der Badewanne zu hören. Was haben wir alles in der ersten Folge? Wir beginnen mit der Rubrik Markt aktuell. Hier erfahren Sie Neuigkeiten aus dem Fuggermarkt. Wann wird wo gebaut? Was entschied der Gemeinderat? Und wie ist die Lage allgemein im Markt? Bezugnehmend darauf stellt sich unsere Bürgermeisterin im Interview bei Nachgefragt allen Fragen aus der Bevölkerung und bietet so eine Möglichkeit des aktiven Austauschs. Aber auch die Unterhaltung kommt nicht zu kurz und so erfahren Sie bei 87727 Sport alles rund um unsere Sportvereine, Ergebnisse, Spielberichte und vieles mehr. Wann wird wo und wie gefeiert oder Ausflüge geplant? Das verrät Ihnen unser Veranstaltungskalender. Weiter geht's mit Babenhausens Wirtschaft. Welche Firmen sind besonders innovativ? Welches Unternehmen hat eine besonders spannende Historie? Wie verhält es sich um unsere Arbeitgeber im Ort? Dann machen wir weiter mit Menschen, die bewegen. Eine Rubrik für jedermann und jede Frau, die, wie der Name schon sagt, etwas bewegen. Ob die eigene Geschichte oder der Tatendrang, für den Markt etwas zu bewegen oder jene, die einfach nur hier leben und es wert sind, kennengelernt zu werden. Auch die Kleinen kommen natürlich nicht zu kurz und so gibt es im Babcast auch ein liebevoll gestaltetes Kinderhörspiel, vorgetragen von unseren Kindern selbst. Glückwünsche zu allerlei Anlässen werden in der Rubrik Der Babcast gratuliert vorgetragen und damit wir Sie noch möglichst lange zu was auch immer beglückwünschen können, bieten wir Ihnen während der Sendung den Gesundheitstipp des Monats. Sogar gekocht wird im Babcast in der Rubrik Das kulinarische Babenhausen. Hier schmeckt's. Und bei all den Informationen und Unterhaltung ist auch eine Rubrik zu hören, die uns wieder an unsere Wurzeln erinnern und uns runterbringen soll. Die Kirche beteiligt sich ebenfalls mit einem, ja, man kann schon fast sagen, 10 Minuten Online-Gottesdienst. Abgerundet wird der Babcast dann mit Landrat Alex Eder und News aus dem Unterallgäu. 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
5: Hier ist das Daily Update vom 10. September. Einen schönen Donnerstag zusammen. Heute vor 129 Jahren wurde Alkohol am Steuer zum allerersten Mal Fall für ein Gericht. Am 10. September 1897 wurde ein britischer Taxifahrer wegen Trunkenheit am Steuer verurteilt. Was heute völlig selbstverständlich klingt, war damals aber tatsächlich eine Premiere. Autos waren damals nämlich noch eine echte Seltenheit und trotzdem zeigte sich schon richtig früh, wer fährt, sollte besser nüchtern bleiben. Heute vor 5 Jahren wurde Nord Stream 2 fertiggestellt. 1230 Kilometer Pipeline quer durch die Ostsee, rund 10 Milliarden Euro teuer. Doch in Betrieb ging sie nie. Und nach dem russischen Angriff auf die Ukraine stoppte Deutschland 2022 auch das Genehmigungsverfahren. Im September desselben Jahres wurde dann die Leitung auch durch Explosionen

schwer beschädigt. Aus dem umstrittenen Milliardenprojekt wurde damit am Ende eine Pipeline, durch die nie irgendwie Gas geflossen ist. Viel Geld versenkt für nix, im wahrsten Sinne des Wortes. Heute vor 15 Jahren stand Moves Like Jagger von Maroon 5 und Christina Aguilera auf Platz 1 der US-Charts.

In Deutschland schaffte es der Gute-Laune-Song zwar nicht ganz nach oben, aber immerhin auch auf Platz 2. Mit Pfeif-Intro, funky Grooves und ordentlich Ohrwurm-Faktor wurde dieser Track zu einem der größten Hits des Jahres 2011. Und der Titel? Natürlich eine Anspielung auf Rolling Stones-Legende Mick Jagger. Und wenn wir schon mal bei Funky sind, bleiben wir auch da. Heute vor 26 Jahren stand nämlich Lady Hear Me Tonight von Mojo auf Platz 1 der britischen Charts.

0: Der eigentlich französische Dance-Track wurde zum absoluten Sommerhit und lebt einfach von seinen Samples und diesem Gitarrenriff. Mehr 2000er-Club-Gefühl geht kaum. Ein Song, bei dem zumindest wahrscheinlich meine Generation gerade keinen Fuß stillhalten kann. Und das war das Daily Update vom 10. September. Übrigens, heute ist Tag der Fertiggerichte. Das heißt, heute Abend darf man mal ganz bewusst was in die Mikrowelle schieben, was wahrscheinlich auf der Verpackung deutlich besser aussieht als in einem echten Leben. Im Grunde könnte das auch das Tinder des Kartoffelbreis sein. Sven Weikamm, Daily Redaktion.
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3: Freitag, 6. Februar und wir sind wieder für euch da.
2: Ja.
3: Schön, dass ihr da seid. Schön, dass du da bist.
2: Ja, schön, dass ich da bin, finde ich auch.
3: Schön, dass du da bist.
2: Schön, dass du auch kommen konntest.
3: Hast ja, du dagegen zu tun? Ich freue mich auch, aber ich habe tatsächlich ja auch noch andere Sachen zu tun. Ne? Außer jetzt hier in Hamburg zu sein. Ich weiß ja nicht, wie ist es denn in Hamburg, in Luzern, stehen wir nämlich in den Startlöchern für die Fasnacht.
2: Ja, Fasching, der Fasnacht. Wahnsinn. Ne? Du bist ja schon verkleidet als Stefan Mund, habe ich sofort gesehen.
3: Ja, ich habe mir viel Mühe gegeben. Habt ihr in Hamburg auch so ein
2: Hype? Nein, auf keinen Fall. Doch ab und zu gibt es noch ein paar Versprengte, die dann irgendwie Fasnacht und Karneval feiern, aber denen wird sofort in den Rücken geschossen und dann ist vorbei. Ach, ja, schön. Es ist im Norden, ist es nicht
3: ja,
2: so. Da wird, also im Süden, auch in Deutschland, alle feiern das auch total schön und die Kostüme und viele arbeiten ja jahrelang an ihren Kostümen und das sieht dann auch ganz, ganz toll aus, aber hier bis zum Norden hat es es nicht geschafft.
3: Ja, ist ja bei mir daheim in Berlin ursprünglich, Potsdam-Berlin ist es auch. Man hat es versucht, aber ja, lassen wir es da, wo es hingehört.
2: Ihr hattet euch schon auf Werkseinstellungen zurückgesetzt, am Leben gezweifelt und nun sind wir wieder für euch da. Stefan Mund, mein Freund und Pfleger aus der Schweiz, ihr habt ihn gerade schon gehört, von Herzen Gastronom in Fitznau in der Nähe von Luzern am Vierwaldstätter See und Podcaster aus Leidenschaft.
3: Ja, und John Ment, halb Mensch, halb Radio, Moderator schon länger als es Radio überhaupt gibt, hier beim Radio Hamburg und ebenfalls einer meiner besten Freunde, mein ältester noch lebender Freund und Podcaster hier bei Er hier und Imsen.
2: Auch heute, Anfang Februar, 6. Februar 2026. Freuen wir uns, dass ihr uns hört. Wir haben eine wundervolle Frau heute in unserem Podcast. Eine Podcastin sozusagen, wenn wir uns das richtig gendern. Dr. Maike Streker. Maike, schön, dass du da bist.
3: Hallo Maike.
4: Ja, danke, dass ich hier sein darf.
2: Ja, ist eine große Freude. Bevor wir zu dir und unserem zweifelhaften Konzept kommen, dass wir Sätze beginnen und du sie beendest, klären wir bitte noch die Mail, die uns unser Hörer Sven aus Freiburg geschickt hat unter rhierundimsen@radiohamburg.de. Mach das doch auch mal. Er schreibt: Hallo Stefan, hallo John. Ohne euch würde mir direkt etwas fehlen. Ich weiß nicht genau was, aber sehr gut. Aber ihr bringt so viel gute Laune mit und ich würde gerne eure Meinung wissen. Meine Frau und ich waren eingeladen bei Leuten, wo wir noch nie waren. Und als wir dort am Abend ankamen, sollten wir an der Haustür unsere Schuhe ausziehen. Ich fand das komplett unwürdig. Wie seht ihr das, Stefan?
3: Ich kann ihn verstehen. So ging es mir in jüngeren Jahren, wo du eigentlich nicht sicher warst, ob du jetzt dich total blamierst, wenn du die Schuhe ausziehst, weil du nicht mehr genau wusstest, in welchem Zustand deine Socken sind zum Beispiel.
2: Ja.
3: Oder wie das Aroma sein wird.
2: Ja, meine ich.
3: Ne? Aber okay. Ich weiß nicht. Also irgendwie gehe ich immer davon aus, wenn ich irgendwohin eingeladen werde. Also ich ziehe grundsätzlich meine Schuhe aus. Es sei denn, ich werde aufgefordert, lass sie bitte an. Und selbst dann entscheide ich immer noch, ja, mit den Schuhen, ich weiß nicht, das ist mehr so.
2: Auch wenn du in den Flieger steigst, erstmal Schuhe aus, in der Bahn, Hotelzimmer, überall.
3: Natürlich.
2: Ja, man weiß es ja nicht, es hat ja auch so Schmutzaspekte, ne? Im Winter zum Beispiel, dann bringst du den ganzen Schneematsch mit rein und so weiter. Andererseits ist es ja auch ein bisschen kuschelig und vertrauter, wenn man so auf Strumpf mit seinen Spongebob-Socken da durch die Wohnung läuft. Wie ist es bei dir, Maike, wenn Gäste kommen zu euch, Schuhe an oder aus?
4: Naja, ich habe 2 kleine Jungs, insofern sind die Schuhe meistens aus, weil die bringen alles rein.
2: Okay. Und wenn jetzt Erwachsene kommen, so?
4: Die dürfen, also bei mir dürfen sie die Schuhe anlassen, bei meinem Mann nicht. Das ist dann immer die Frage, wer die Tür aufmacht.
3: Ja, man kann ja sonst auch sagen,
2: sie heute auf.
3: Sonst kann man ja auch einfach so den Mittelweg nehmen, einen Schuh könnt ihr anlassen.
4: Ja, genau,
2: oder
4: das
2: so.
4: Ist auch schön.
3: Das
4: ging
3: ja auch noch.
4: Das finde ich gut.
3: Wir haben auch noch eine Idee.
2: Dr. Phil, wofür steht das Phil eigentlich? Ich habe es nicht verstanden. Phil Collins kenne ich, aber Dr. Phil, was heißt das?
4: Philosophie. Ich habe in Erziehungswissenschaften promoviert.
2: Ja.
4: Es war ein bisschen schräg. Also ich habe eine naturwissenschaftliche Doktorarbeit abgeliefert, aber da ich Erziehungswissenschaften studiert habe, konnte sich der Fachbereich nicht so richtig einigen, ob sie mir einen Reanat davor kleben oder den Phil. Und Phil ist tatsächlich international sogar auch ganz gut angesehen. Und mir ist es auch wirklich Wurst.
2: Ja, das ist mal ein klares Statement.
3: Du könntest auch DJ sein mit Dr. Phil. Das würde auch noch passen, wenn du noch im zweiten. Das klingt richtig geil, Dr. Phil.
2: Dr. Phil, ja.
3: Legt auf heute.
2: Würde schon reichen, Dr. Phil legt
3: das
2: auf.
3: Das Line-Up, ey, Dr. Phil legt heute auf, das ist der Hammer.
4: Ich kann ja mal im alter Ego arbeiten.
2: Ja, Dr. warum Phil. Denn nicht? Ja. Natürlich. Ja. Wie wir uns kennengelernt haben, wir beide jetzt, du und ich, das war schon sehr, sehr lustig. Der Stefan hatte indirekt damit zu tun. Erzähl das mal, stimmt. Wie ist das gelaufen?
4: Ja, ich war mit dem Camper, mit meiner Familie unterwegs in der wunderschönen Schweiz. Wir sind gestrandet in Fitznau und ich bin morgens völlig verpennt aus dem Camper Brötchen holen gegangen und habe mir eine Sprachnachricht meiner Freundin angehört, weil wir gerade einen ganz dollen Austausch über Sprachnachrichten hatten, weil wir gerade ein Buch geschrieben haben. Und dann sagt sie, Mensch, du, da wo ihr Urlaub macht, da macht übrigens dieser John Ment, weißt du, von Radio Hamburg, der macht John, da ganz häufig Urlaub. Und ich höre guck mein Handy an, höre das ab, guck hoch und dann läufst du mir, kommst du mir entgegen. Und dem musste ich so lachen, das kann doch nicht angehen. Lustig.
2: Bin voll in dich reingelaufen irgendwie, ne? Und dann
3: war hast du dir da einen Moment überlegt, warum die Sprachnachricht nicht über George Clooney oder Brad Pitt?
4: Darüber, also ich habe schon meinen Fan-Moment, muss ich sagen. Ja. Mein Gott, ich bin Hamburger, ich kenne John Stimmel nun auch schon so lange und ich habe mich wirklich, wirklich gefreut und auch gesagt, sorry, ich musste dich jetzt auch anquatschen, weil ich musste auch so lachen.
2: Ja, das war wirklich lustig. Also Fitznau immer eine Reise wert, also falls ihr noch nie dort wart, in der Nähe von Luzern am Vierwaldstätter See. Und Maike, du bist ja selber auch schon in vielen Podcasts als Ratgeberin aufgetreten, Stichwort Schlaumeier-Fragen, habe ich mir sehr gerne angehört. Du bist im Grunde die erste Ansprechpartnerin, wenn es um unsere Haut geht. Du bist Kosmetikwissenschaftlerin, unter anderem Dozentin am Fachbereich Kosmetikwissenschaft der Uni Hamburg. Es kann jetzt ein bisschen dauern, weil da ist wirklich viel. Mitglied der Deutschen Dermatologischen Gesellschaft, selbstständig auch Beraterin der Kosmetik- und Pharmaindustrie und vieles mehr. Du bringst ja dann also quasi im Grunde Medizin, Pharmazie, Chemie und Kosmetik unter den sogenannten Hut, der sehr groß sein muss dann mittlerweile, um Hautpflege effektiv zu unterstützen.
4: Ja, absolut. Ja, um einfach zu sagen, Hautpflege ist nicht nur die Creme, die man sich ins Gesicht klatschen muss, sondern eigentlich fände ich schön, wenn alle heute Hautpflege so ein bisschen als Gesundheitsvorsorge sehen. Denn es ist unser größtes Organ. Ja. Und ich glaube, es ist immer noch schöner, es da so darzustellen, es ist unser bestes Kleidungsstück. Also wenn ihr irgendwie in so ein, keine Ahnung, Designerteilchen investiert, würdet ihr ja auch nicht unbedingt auf die Idee kommen, das jetzt mit 60 Grad in die Waschmaschine zu schmeißen.
3: Würde oder ich so mit dem Waschmittel,
4: was wir da so haben.
2: Guck dir, Stefan.
3: Du wärst noch überrascht, wozu ich fähig bin.
4: Ja gut, aber viele würden vielleicht doch damit ein bisschen ordentlicher umgehen als mit dem, keine Ahnung, 20-Euro-Pulli. Ja. Und so sollte man halt dann damit auch umgehen.
2: Ich finde das ein super Vergleich. Also so Filme wie Schweigen der Lämmer oder so, das ist dann nichts für dich, ne? Wo dann aus Haut ein Mantel gemacht wird und so. Das ist ja auch sehr gruselig, ne?
4: Naja, es zeigt aber andererseits, guck mal, es ist gruselig, aber es zeigt, wie stabil dieses Ding ist, also was uns da schützt. Ne? Ja. Also es ist wirklich was Tolles. Unsere Haut ist, es ist das größte Organ, das muss man sich immer wieder vor Augen führen.
3: Ja.
4: Das
3: ist cool. Es ist ja, jede Haut ist ja, also es gibt ja so viele verschiedene Hauttypen und dann gibt es immer Menschen, die man, also gerade ich bin auch so einer gewesen in meiner Jugend, ich habe sehr unter der Pubertätsakne gelitten und dann hat man natürlich auch immer neidisch auf die geschaut, die immer noch mit 15, 16 eine Haut hatten wie ein Babypopo. Und da dachtest du immer, warum ist bei dem alles gut und warum sehe ich aus, als wenn mir einer Salzsäure ins Gesicht gekippt hat? Ne? Irgendwann spielst du wieder keine Rolle mehr, aber es ist schon so ein Stück weit unfair. Der eine ist übersät mit Leberflecken, der andere hat irgendwie gar nichts.
2: Ne? Ja. Also. Ja. Mhm. Also wie würdest du es denn, also ich meine, das ist immer das Tolle, ne? Wenn man so jemand vom Fach da hat, so eine Ärztin oder so Expertin oder so Kosmetikwissenschaftler oder so, dann nutzt man so, oder ein Anwalt, nutzt man das sofort aus, ne? Und fragt gleich, sag mal.
3: Nur mal kurz.
2: Nur mal ganz kurz, ne? So kriegst auch kein Geld dafür. Das denn
3: versprochen.
2: Also, anstatt zu sagen, komm doch in meine, ne, komm zu mir und lass dich von mir beraten in meiner Praxis oder so. Wenn jetzt jemand so aussieht wie Stefan früher mit ganz viel Akne und Pickeln und
3: gut,
2: so.
3: Gut, dass du das früher noch hinten rangehangen hast.
2: Genau, habe ich mir gedacht, ganz wichtig. Ja, weil es gibt ja auch viele Hörerinnen und Hörer von R hier und ihm, die haben Kinder vielleicht jetzt genau in dem Alter und sind völlig ratlos und sagen, ich kann mein Kind kaum noch erkennen vor lauter Pickel. Was geht da ab? Wie hilft man denn da am besten? Was würdest du raten als Expertin, als Wissenschaftlerin?
4: Der erste Gang ist sicherlich dann immer zum Mediziner, zur Medizinerin. Aber das ist nicht alles. Wir wissen einfach, wir haben jetzt drüber gesprochen, die Haut ist so groß und so relevant, dass wir sie ganzheitlich betrachten müssen. Und Stefan hat das ja auch schon gesagt, er fand das unfair, dass er jetzt, dass seine Haut nicht so toll war und andere vielleicht schön. Und das macht was mit unserem Selbstbewusstsein.
3: Absolut.
4: Und da wirklich rangehen, die Kinder unterstützen im Selbstwertgefühl, vielleicht auch solche, wo man vielleicht gar nicht dran denkt, an Achtsamkeitsintervention mal denken, an Meditation, das Innere, die innere Balance zu finden. Da wissen wir heute, das ist noch relativ modern oder relativ jung, dieser Ansatz, aber dass der eben auch einen positiven Effekt auf unser Hautbild hat. Und dann diese Mischung von Medizin, einer guten Kosmetikerin, guten Kosmetiker, der eben die Basispflege macht. Also welche Reinigung ist denn die richtige, wenn ich jetzt in der Drogerie stehe und erschlagen bin? Nicht nur das Medikament, sondern eben eine Reinigung und eine gute Pflege. Und dann sollte es möglichst gut über die Bühne gehen.
2: Ja. Das passt ja wunderbar zu deinem ersten Satz von unserem Konzept. Du beendest ja die Sätze, die wir anfangen. Und da haben wir ja einige vorbereitet.
3: Ja. Da fällt mir doch glatt einer ein. Liebe Maike, du sagst, die Haut ist unser bestes Kleidungsstück und damit hast du absolut recht. Und die pflegen wir Männer und Frauen am besten, indem wir
4: uns gut reinigen. Also das glaubt immer keiner, aber die Reinigung ist die Königin in der Kosmetik. Einfach abends, morgens ist nicht ganz so wichtig, aber abends den Dreck des Tages runterwaschen ist ganz, ganz wichtig für unsere Haut. Wir brauchen über den Tag einen guten Sonnenschutz und der muss in der Nacht nicht mehr drauf sein. Wenn wir hier in Hamburg sind, sind wir dicht an der Elbe, wo ordentlich die Container uns Feinstaub geben. Und natürlich auch in der Stadt ist ordentlich was an Dreck in der Luft. Das haftet auf unserer Haut und das muss abends zur Nacht runter. Nur dann kann unsere Haut regenerieren und wenn wir dann eben noch eine Pflege auftragen, kann auch nur die einziehen, wenn wir den Dreck runter haben. Also Reinigung ist ganz wichtig und das bitte nicht mit dem Handwaschzeug, was am Waschbecken steht, sondern da sind wir wieder besten Kleidungsstück. Nee, mit etwas Sanftem, was unsere Haut mag. Also unsere Haut möchte nicht etwas Alkalisches sein. Da sind wir in der Chemie. Wir haben alle gelernt, pH 7 ist neutral. Für unsere Haut ist das nicht neutral. Unsere Haut mag es sauer, damit die ganzen kleinen Viren und Bakterien, die da drauf sind, ihre Party schmeißen können und so weiterhin schützen können.
2: Also pH 7 ist Chemie, CA 7 ist Fußball. Ich wollte an der Stelle noch mal kurz einfliegen. Also du kannst auch gerne Produkte nennen. Also wir haben damit gar kein Problem.
4: Ja.
2: Weil ab und zu ist es ja so, dass du sagst, da wäre jetzt am besten das oder da empfehle ich das. Ist überhaupt kein Problem.
4: Also in Kosmetikdschungel kann man keine Produkte empfehlen. Ich empfehle auch nie was, weil jede Haut, wie du schon, das sagte Stefan ja auch, das ist wirklich so individuell. Und wenn ich jetzt hier eine Sache raushaue, rennen alle los und dann ist das gar nicht das Richtige. Weil für den, der viele Pickel hat, der braucht wieder doch was anderes, als der eine normale oder trockene Haut hat. Okay. Also da kann man wirklich nicht so pauschalisieren, so individuell wie wir sind, ist unsere Haut und so individuell ist tatsächlich auch die Pflege.
2: Ja.
4: Deswegen ist es auch schwierig, wenn man so auf Instagram und so schaut und die Leute hauen da Empfehlungen raus und sagt, das hat mir geholfen, das ist auch für dich super. Das funktioniert leider
2: so nicht. Das ist aber ein cooler Ansatz, das hätte ich so gar nicht gedacht. Da gibt es so alles über einen Kamm, aber
3: logisch.
2: Im Gegenteil ist natürlich so.
3: Hey, und weißt du, ich mache genau das, was wir nicht machen sollen. Ich habe den elektronischen Seifenspender und wenn ich nach Hause komme, nach der Arbeit, in der Nacht, dann ist das ist wie so ein Automatismus. Ne? Kommt die Seife, Wasser und Gesicht waschen und dann hast du schon mal das Gefühl, so Gesicht ist jetzt schon mal tipptopp sauber.
4: Ab heute nicht mehr. Ab heute machst du das nicht mehr. Dann ist das vielleicht auch noch so ein Rü-Rü, wo dann auch noch Desinfektionsmittel mit drin ist, was dann so richtig die Haut...
3: Nein, wir haben geschummelt. Wir haben oben ein Loch reingebohrt und kaufen immer Nachfüllseife und gießen die da oben rein.
4: Aber die hat meistens einen pH-Wert von 7 und das mag unsere Haut nicht. Unsere Haut mag so bei 5, 6 und den pH-Wert. Und da steht dann auch auf den Seifen drauf. Die sind dann auch nicht viel teurer. Man muss nur einfach mal gucken.
2: Also du bist Kosmetikwissenschaftlerin, auch Partnerin der Beauty-Messe in Düsseldorf zum Beispiel. Mhm. Auf der Bühne dort macht es hier richtig viel Spaß, weil?
4: Weil ich, darf ich das hier sagen, klugscheißen darf. Ich mag auch mein Wissen gerne teilen.
3: Ja, zu Recht.
4: Und dass ich lebe und liebe das, was ich mache und guck auch immer wieder, was es eben für neue Ansätze gibt und das dann weiterzugeben, das mache ich wirklich mit Leidenschaft.
2: Bist du so jemand, der dann auch so Lampenfieber hat oder sagst du, wann geht's endlich los?
4: Beides. Also ich habe vor jedem Vortrag Lampenfieber, auch vor jedem Podcast, egal was ist. Und ich glaube auch, das ist gut, weil ich glaube, dadurch bleibt man auch gut und auf Zack. Und ich gehe auch sogar Vorträge nochmal vorher durch vorm Spiegel und all so ein Quatsch, das mache ich. Aber ich habe auch gleichermaßen Bock drauf.
2: Ja, wir haben heute den 6. Februar, er hier und Imsen erscheint. Das heißt, nicht mehr lange, dann haben wir März. Und das ist ja auch für dich ein legendäres Datum im März, weil jetzt quasi nächsten Monat dein Buch erscheint.
4: Ja. Genau mit der lieben Freundin, dank der ich dir in die Arme gelaufen bin und da überhaupt wusste, dass du auch dort Urlaub machst. Das ist nämlich die Petra Orzig, die ist Ernährungswissenschaftlerin und Yogalehrerin und genau diesen Part übernimmt sie dort. Wir haben ein Buch zum Thema Hautgesundheit beziehungsweise Achtsamkeit als Hautpflege verfasst und erscheint in dem Verlag G&U und wird Feel Your Skin heißen. Am 18. März soll es erscheinen.
2: Ja.
4: Und es soll alle da draußen abholen und aufzeigen, dass eben unsere Haut Spiegel unserer Seele ist, aber eben auch andersrum. Wieder das Thema Akne vielleicht, Stefan. Wenn unsere Haut nicht so schön ist, wie wir es vielleicht erwarten, wir gucken in den Spiegel, dann macht das auch was mit unserem Selbstbewusstsein.
2: Unbedingt.
4: Und diese Kommunikation in beide Richtungen, das ist wahnsinnig spannend. Wir wissen erst seit 10 Jahren beispielsweise, dass unsere Haut und unser Nervensystem ganz eng miteinander verbunden sind, die haben den gleichen embryonalen Ursprung. Und all das vertiefen wir in dem Buch und zeigen eben auf, wie man seine Haut außer mit der Creme eben auch noch gut pflegen kann und in Schuss halten kann. Denn heutzutage werden wir immer alle älter, alle reden von Longevity.
2: Mhm.
4: Und was bringt uns das Altwerden, wenn wir aussehen wie eine Tüte Schrauben?
3: Ja, aber da gibt es ja auch diesen schönen Spruch, jeder möchte alt werden, aber niemand will das sein.
4: Genau. Und wir fühlen uns doch auch alle nicht so alt, ne? Oder also jetzt mal hier in die Runde.
3: Nee, tatsächlich. Nein.
4: Also ich denke auch manchmal, was da so im Perso steht, denke ich, ach ja, stimmt ja. Bin ja dann doch schon etwas älter.
3: Ja, ich erschrecke mich immer, wenn du irgendwo im Internet so dein Geburtsdatum eingeben musst und dann bei der Jahreszahl dann scrollst.
2: Mit 18
3: vor. Meine Güte, sage mal. Ne? Ja, aber.
2: Man ist immer so alt, wie man sich anfühlt, ne? Und das ist ja das Stichwort Haut, dann ist ja auch wieder. Und du hast ja dann auch wieder deinen Mallorca-Urlaub vor der Nase, wo wir gerade dabei sind.
3: Ich habe meinen Mallorca-Urlaub vor der Nase, wenn wir dabei sind, genau. Wenn ich an meine Haut denke und an meine Familie denke, dann fällt mir immer, ja, natürlich der Urlaub ein. Und das ist auch so ein Irrglaube vielleicht, weil wenn man aus dem Urlaub kommt, kennen wir bestimmt alle, Mensch, du siehst ja gut aus, schöne Farbe bekommen, man ist schön braun geworden. Ja, natürlich, aber dafür muss man auch viel in der Sonne sein. Viele unserer Hörerinnen und Hörer planen sicherlich auch schon wieder ihren Urlaub.
2: Ja,
3: und was die Sonne angeht und den Schutz unserer Haut, da empfiehlst du?
4: Ganz achtsam mit der Haut umgehen. Und ich glaube, wenn wir da einfach mal ein bisschen aufräumen und sagen, hey, schütz dich vor der Sonne, das hört sich immer so an, als wenn die Sonne was Böses ist. Und ich glaube, da müssen wir auch in der Kosmetik ein bisschen anders kommunizieren. Die Sonne ist toll und sie macht, dass es uns besser geht. Wir kennen das doch alle, so die ersten Strahlen, jetzt gerade im Februar, das ist richtig wohlig. Wir rennen alle raus, hier in Hamburg haben die auch alle dann gleich die Cabriolets offen. Ja, macht das, feiert das. Denkt aber daran, dass die Strahlung der Sonne tatsächlich gefährlich für unsere Haut ist. Und wenn man dann mal so guckt, das haben wir alle irgendwo in der Schule mal gesehen, so ein Strahlenspektrum. Da sieht man dann unter anderem auch Röntgenstrahlen und die UV-Strahlung. Und was viele gar nicht wissen, ist, dass die beiden direkt nebeneinander sind. Und mal ganz ehrlich, keiner würde auf die Idee kommen, sich ungeschützt den ganzen Tag in Röntgenstrahlen auszusetzen, in so einem Röntgenbaum.
2: Also als Ant-Man nachher vielleicht.
4: Ja, genau. Und ich glaube, wenn wir dieses Bewusstsein so ein bisschen ummodeln. Also, dass wir sagen, hey, die Sonne ist toll und sie tut uns gut und sie steigert unser Wohlbefinden. Aber die Strahlung, die von ihr ausgeht, die ist wirklich nicht gut für unsere Haut. Die wird intensiver, weil wir immer mehr Sonnenstunden haben. Und deswegen ist es sinnvoll, sich vor der Strahlung der Sonne zu schützen, besonders Kinder.
3: Ja, aber jetzt gehöre ich auch zu den Menschen, die ja, für mich war der Urlaub nicht gelungen, wenn ich nicht wirklich knusprig braun zurückkomme.
2: Mhm.
3: Kein Sonnenbrand riskieren, da bin ich heikel. Einmal richtig fett, ein Sonnenbrand, kennt jeder von uns.
2: Ganz unangenehm.
3: Und danach,
2: ich hatte das mal zwischen den Zehen tatsächlich.
3: Zwischen
2: also
3: den Zehen.
2: So ohne auf der Fußoberfläche einen Sonnenbrand. Und da hat alle 2, 3, 4 Sekunden der Fuß so gezuckt. Konnte ich die ganze Nacht nicht schlafen. Also nie wieder. Ich seitdem raus aus der Sonne. Du hast gerade den Folgentitel genannt, finde ich. Die Sonne ist nichts Böses. Finde ich als Folgentitel bis jetzt fast mega genial. Aber das war wirklich so ein Erlebnis. Da habe ich die ganze Nacht, ich hatte wirklich Schiss, muss ich ganz ehrlich sagen.
3: Aber du wirst auch nicht wirklich braun, oder? Du bist
2: doch, ich werde, das ist ja das Problem. Ich werde erst Hummerrot, ne, die Welthummerhilfe. Ne, und dann geht das Rot über in Braun. Und das Braun geht aber ganz schnell wieder um in Bürograu.
3: Ach, schön,
2: also das geht alles rasend schnell bei mir. Aber ich habe wirklich dazugelernt. Also ich liebe die Sonne. Ich finde auch die große gelbe Lampe da oben, die tut viel Gutes. Aber in Maßen.
4: Exakt.
3: Ja. Aber wenn man jetzt wirklich so Sonnenanbeter ist und gerne braun wird im Urlaub, man hat ja immer das Gefühl, wenn ich jetzt Lichtschutzfaktor 50 nehme, ja, dann bleibe ich ja weiß wie eine Wand. Aber dem ist nicht so, oder?
4: Nein. Du wirst auch mit 50 braun. Und man muss auch sagen, dass das Braunwerden, das wissen wir heute, ja, ästhetisch, das ist nun mal unser Bild, gerade hier in Nordeuropa gilt das immer noch als attraktiv. Aber es ist schon so eine Art Hilfeschrei von der Haut. Sie entwickelt diese Bräune als Schutz für die Hautzellen vor der UV-Strahlung. Also es ist ein Schutzmechanismus. Es ist nichts, was attraktiv ist, so vom Körper gedacht, sondern es ist ein reiner Schutzmechanismus. Das muss man sich so vor Augen führen. Und wenn es rot ist, lieber John, dann ist schon viel zu spät.
2: Ja, ich habe mir sowas gedacht. Also, ja.
4: Nach Rot kommt Braun, diese Sprüche, ja. Das gab es früher, aber... Ja. Ist nicht so, ist wirklich nicht gesund, weil das heißt wirklich, die Haut hat es nicht geschafft, das abzupuffern und ist komplett das System sozusagen in die Knie gegangen und das verzeiht es halt nur bedingt. Ja. Es ist dann wirklich ganz wichtig, immer zur Hautkrebsvorsorge zu gehen. Ja. Denn es ist eine der Hauptkrebsarten, wo auch noch die meisten dran sterben. Wenn erstmal so ein Melanom da ist und das nicht rechtzeitig erkannt wird, dann geht das meist recht schnell. Es hört sich jetzt hart an, aber ist so. Und das wird häufig verkannt.
2: Meine Frau hat das bei mir erkannt. Ich hatte tatsächlich so eine Art, ich glaube, es heißt weißen Hautkrebs. Mhm. Ne? Also das, wo man dann zum Hautarzt geht, zum Dermatologen und dann brennt das dann weg mit so Laser-Lötkram.
3: Lötkolben.
2: Nicht bewegen. Doch bewegt. Schade nochmal. Nee, und das war wirklich sehr, sehr, mir wäre es gar nicht aufgefallen. Also sie hat es einfach gesehen und das war natürlich absolut lebensrettend. Es juckt ja wahnsinnig viele Geld auszugeben. Das nennt man dann Eurodermitis. Okay, Entschuldigung. Du, Maike, gibst dein Geld am liebsten aus für?
4: Reisen. Also eindeutig. Deswegen haben wir Frau Fritz, so heißt unser Camper. Ich habe nur Männer zu Hause.
2: Frau Fritz?
4: Ja.
2: Okay.
4: Ich habe nur Männer zu Hause, inklusive Dackel. Der sollte eigentlich auch eine Hündin werden. Ist aber ein Rüde geworden, weil er einfach zu uns wollte und dann kam der Camper, da stand dann schon Fritz drauf und ich gesagt so, ja, aber egal, das ist jetzt Frau Fritz und mit Frau Fritz versuchen wir halt unseren Kindern Europa zu zeigen. Also ja, das Reisen ist, glaube ich, das Schönste, was wir mit den Kindern machen können und Festivals. Jetzt, wo die Kinder größer sind und wir endlich loslegen können, wieder geht's ab und ich freue mich wie auf das zweite Mal Wacken in diesem Jahr.
3: Halleluja. Da musst du wahrscheinlich erfahrungsgemäß keine Angst haben, einen Sonnenbrand zu bekommen. Denn ich glaube, Wacken ist so ein Festival, was sehr gerne matschig
2: schlammig
3: wird. Ne?
2: Sehr schlammig.
3: Ja. John, du hast gerade schon noch Neurodermitis angesprochen. Ja. Und unsere Hörerinnen und Hörer möchten vielleicht auch gerne wissen, um Neurodermitis in den Griff zu bekommen, empfiehlst du?
4: Eine gute Basispflege, das heißt, einer Neurodermitis-Haut fehlt es häufig an Ceramiden. Das hat man vielleicht auch schon mal gehört, wenn man sich mit Kosmetik nicht so auskennt. Das ist einfach ein Lipidbaustein, also ein Fettbaustein in unserer Haut. Und das gibt's auch in Cremes und können wir dann raufpacken. Und tatsächlich Stressregulation. Also die neuesten Studien, und wird auch eben in dem Buch Feel Your Skin, was dann erscheint, thematisiert, zeigen, dass Meditation, Yoga, ein bewusster Umgang mit mir selbst, also Stressreduktion, tatsächlich das Hautbild deutlich verbessert. Und das steckt ja auch in dem Wort drin, Neurodermitis. Das ist eigentlich nur eine umgangssprachliche Bezeichnung für diese Erkrankung. Eigentlich heißt sie atopische Dermatitis, sagt keiner. Und Neuro bringt ja schon dieses Nervending sozusagen mit sich.
3: Noch nie drüber nachgedacht, stimmt.
2: Nee, aber das ist eine gute Anregung jetzt vielleicht für euch auch in diesem Augenblick. Wir hatten vor einigen Monaten, und da waren wir sehr stolz drauf, noch bevor er bei Wer stiehlt mir die Show war, Olli Dittrich bei uns im Podcast. Liebe Maike, mit Olli Dittrich verbindest du?
4: Ein großartiges Event hier in Hamburg, bei dem ich damals als junge Dirn Mannschaftsbetreuerin war. Es gab hier Kick for Kids, es gibt es, glaube ich, ähnlich immer noch, für einen guten Zweck Prominente kicken. Ja. Und ich hatte in meiner Mannschaft unter anderem Olli Dittrich und durfte ihn den Tag betreuen. Ich glaube, Lotto King Karl hatte ich noch mit drin und deinen lieben RSH-Kollegen, jetzt fällt mir gerade der Name nicht.
2: Vielleicht Frank Bremser.
4: Ist jetzt auf Sylt.
2: Carsten Köthe.
4: Ja, Carsten Köthe. Ja, genau. Ja.
2: Ach, witzig.
4: Der war auch noch.
2: Liebe Grüße an dieser Stelle. Liebe Grüße. Unter www.maikestreker.de finden unsere Hörerinnen und Hörer dich im Netz. Der Unterschied in der Haut zwischen Männern und Frauen ist,
4: dass ihr nicht so eine Zellulite habt wie wir und die ganze Kosmetikindustrie alles darauf aufbaut, uns das Geld da aus der Tasche zu ziehen.
3: Ja, und ich kann von meiner Frau sprechen, mit Erfolg. Also es ist das Geld aus der Tasche ziehen, das gelingt gut. Aber auch wir Männer, wenn ich da mal reinspringen darf, wir werden auch immer mehr geködert damit. Denn es, also Teleshopping, mein Killer. Da war eine.
2: Du guckst den Scheiß?
3: Ja, immer nur beim Durchseppen. Meine Frau nimmt mir sofort die Fernbedienung weg, weil sie weiß, wenn ich hängen bleibe. Ja, es ist schlimm. Aber da wurde eine Creme vorgestellt, die trägst du auf die unteren Augenlider, auf die Tränensäcke und dann kannst du zugucken, wie diese kleinen Fältchen weggehen. Haben wir bestellt, zweimal.
2: Für wie viel? Nur noch?
3: Viel zu viel.
2: Eben.
3: Und der Effekt ist nicht da, aber du konntest im Fernsehen zuschauen. Wie geht das? Ist das Betrug oder ist das tatsächlich?
4: Ja. Also wir haben
3: im Fernsehen Betrug.
4: Ob das nun im Fernsehen, das weiß ich nicht. Ich habe jetzt gleich ja gesagt. Oh Gott, ich komme in Teufels Küche. Ja. Aber wir haben in der Kosmetik natürlich viel Marketing und es wird viel versprochen, was nicht gehalten werden kann. Das ändert sich aber, weil die EndverbraucherInnen alle aufgeklärter werden. Wir haben super Beiträge auch so in Frauenmagazin, Männermagazin zum Thema Beauty und Kosmetik. Und die Firmen müssen Studien liefern. Das gab es lange nicht, aber diese Science-Based Kosmetik nennt sich das. Das ist ein Trend, der zieht sich immer mehr durch und die Leute können nicht einfach irgendwas auf die Verpackung schreiben und dann eben sagen, Falte ist weg. Wenn du eine dicke, tiefe Furche hast, dann geht die mit einer Creme nicht weg, dann musst du zum guten Beauty-Doc gehen. Wenn es darum aber geht, deine Haut gesund zu erhalten und das ist letztlich, was uns Menschen attraktiv macht, denn eine Kosmetikwissenschaftlerin muss auch soziologisch was auf den Kasten haben, war mein Nebenfach im Studium.
2: Ja.
4: Wenn unsere Haut gesund erscheint, dann erscheinen wir auch attraktiv, auch mit Falte und mit Pickelchen. Es geht um das große Ganze.
2: Finde ich auch. Ich habe jetzt gerade eine wunderbare Serie gesehen, Lioness von Taylor Sheridan, der unter anderem auch Yellowstone gemacht hat und verschiedene andere Serien. Und da ist Nicole Kidman und die ist ja eine tolle Schauspielerin, aber die kann ihr Gesicht gar nicht mehr bewegen. Die hat so eine, ich weiß nicht, ob ihr es mal gesehen habt, aber das ist ganz traurig anzusehen eigentlich. Eine wirklich tolle Frau. Ich bewundere sie zutiefst. Aber null Mimik, alles weg. Alles weggebotox, weggestrafft, weggestrahlt.
3: Ja, da ist sie ja leider nicht alleine mit. Es gibt ja sehr, sehr viele, die leider Gottes es irgendwie nicht schaffen, in Würde zu altern, wie
2: ja,
3: man
2: aber
3: so schön
2: gibt
3: sagt.
2: Doch die Haut auf irgendwann, ne?
4: Ja, ist schwierig. Aber das ist letztlich auch wieder so ein soziologisches Ding. Da kann die Kosmetik gar nicht so viel für, sondern das ist unsere Gesellschaft, die eben möchte, dass gerade wir Frauen, ihr Männer, haben wir immer noch, dass wir sagen, Mensch, der sieht ja charismatisch aus mit seiner Falte. Aber die Frau darf keine Falte haben. Und deshalb haben wir, gehe ich jetzt mal davon aus, eben diese Schauspielerinnen, die eben jenseits der 60, müsste sie jetzt auch schon sein, sind, die dann eben ja so ein Frozen Face haben. Weil sie wahrscheinlich Angst haben, dass sie sonst keine Jobs mehr bekommen.
2: Ja, aber da guckt ihr mal eine Helen Mirren an. Guck dir mal, wie großartig die. 1883, große Empfehlung. Schaut euch, 1923 tatsächlich, auch aus dem Yellowstone-Universum. Da spielt sie zusammen mit Harrison Ford, der übrigens auch gut gealtert ist, wie ich finde. Und der hat garantiert nichts machen lassen. Und ich würde auch nie irgendwas machen lassen, also zumindest nicht im Gesicht.
3: Ach, du solltest.
2: Und, ja, ich weiß, danke. Ja.
3: Mach doch mal.
2: Ja, schade. Wie er hier und Imsen ohne Imsen demnächst.
3: Also ich glaube, darüber könnte man jetzt noch Stunden und Stunden und Tage noch weiter reden. Und ich finde es tatsächlich auch extrem spannend. Und vor allem studiere ich die ganze Zeit dein Gesicht in einer Tour und stelle fest, verdammt, das funktioniert wirklich. Wenn man das beherzigt, was du selber predigst, und das scheinst du ja selber auch bei dir zu machen, dann sieht das einfach wirklich extrem gut aus.
4: Dankeschön. Das nur verpennt heute. Sagen. Das macht dann auch manchmal die Falten weg.
3: Ach,
4: wenn man
3: so siehst du aus, wenn du verpennt bist. Aha. Ich wäre froh, wenn ich so nach 3 Wochen Urlaub aussehe.
2: Schaut doch mal Facebook, Insta, wo wir unterwegs sind. Da seht ihr uns drei natürlich. Auch ein Foto von uns dreien.
3: Dr. Maike Streker, vielen Dank für deinen Besuch. Es war wahnsinnig aufregend.
2: Es war uns ein inneres Rasenmähen, kann man sagen.
3: Ein inneres Rasenmähen und ein inneres Falten wegspritzen sozusagen. Er hier und Imsen geht übrigens demnächst live. Und es wäre schön, wenn wir uns mal wieder in Fitzner vielleicht sehen würden, wenn du mal wieder mit dem Camper vorbeikommst.
4: Ja.
3: Kleiner Tipp, 21. März eignet sich hervorragend, um den Fitznauer Campingplatz zu besuchen. Du könntest nämlich einen Abstecher in den Fitznauer Hof machen. Da werden der liebe John und ich, nämlich er hier und Imsen, live auf die Bühne bringen.
2: Genau, 21. März ist ein Samstag, 20 Uhr geht's los. Unsere Gäste, absolut mega entspannt. Thierry Carrell ist dabei, Herzchirurg. Und Christian Stucki, einer der bekanntesten Sportler der Schweiz. Eintritt ist frei. Alle Infos findet ihr natürlich auch in unseren Shownotes. Und Maike, hast du noch einen speziellen Wunsch an unsere Hörer aus dermatologischer Sicht für die letzten 10 Monate dieses Jahres?
4: Achtet einfach auf eure Haut, euer Stresslevel und schützt euch vor der Strahlung der Sonne.
3: Das Wort zum Sonntag?
4: Ja.
3: Oder zum Freitag in dem Fall? Hast trotzdem
2: zur Woche
3: nicht.
2: Eigentlich, ne?
3: Einfach zur Woche. Das Wort zur Woche habe ich wieder. Und wieder ein Tag näher an der Rente.
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9: Wann veröffentlichte Apple das erste iPhone? 2007 erschien das allererste iPhone und erweckte damit die Smartphone-Welt zum Leben. Zahlreiche andere Hersteller wie Samsung, Nokia, LG oder HTC zogen nach und entwickelten ähnliche Geräte.
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2: Herzlich willkommen zum Bürgermeistergespräch bzw. Bürgermeisterinnengespräch. Servus Alexandra.
3: Hallo Klaus.
2: 3 Monate Alexandra Hörtrich. Ganz kurz gefragt, was hat sich seither getan?
3: Ja Klaus, kurz, mit dem ist nicht getan. Da müssen wir ein bisschen weiter ausholen, weil es hat sich tatsächlich schon sehr viel getan. Viele Dinge sind schon verselbstständigt. Die laufen 1A mit meinem Bauhof. Okay. Arbeitsaufträge werden erteilt. Gut, manche werden nicht immer sofort erledigt, aber die wissen, ich frage schon nach und dann ist es erledigt.
2: Welche Aufträge wurden denn erteilt?
3: Zum Beispiel die Anbringung von 9 Mülleimern, die das Kinderparlament gestaltet hat, zum Beispiel unten auf der Wies bei der Anne Weicher. Das ging innerhalb von 1/4 Stunde. Mhm. Dann auch draußen am Badesee. Da sind wir natürlich immer dran, dass der auch regelmäßig gemäht wird, dass auch der Blick auf die Dinge, die man richten muss und erledigen muss, immer da sein wird. Und
2: gibt's denn da was zu richten?
3: Ja, definitiv. Das Wasserspiel da draußen ist ziemlich in die Jahre gekommen. Es ist aus Holz, klar, viel Wasser. Da wird das Holz natürlich marode, aber mir geht da der Schutz der Kinder natürlich vor. Und was gibt Schöneres für Kinder wie Wasser und Sand.
2: Aber da bist du dran, habe ich gehört. Ne?
3: Da bin ich dran. Mhm. Das wird jetzt demnächst, zumindest für diesen Sommer, mal so weit gerichtet, dass dieses Jahr die Kinder noch spielen können. Und dann schauen wir, dass wir das Ganze komplett erneuern. Was immer zu Problemen führt, das ist der Gumpen, heißt es bei uns, wo das Wasser rauskommt. Der ist natürlich auch schon mittlerweile ein bisschen in die Jahre gekommen und ja, und so mancher Bazi schmeißt da halt auch mal wieder Sand rein, dann kommt so quasi Sand ins Getriebe.
2: Was hat sich sonst getan in der Marktgemeinde? Also vielleicht etwas, was jeder sieht und spürt.
3: Dass wenn man auf mich zukommt, dass die Dinge auch erledigt werden.
2: Der Bauhof wurde aufgeräumt, habe ich mitbekommen.
3: Der Bauhof wurde bereits in der ersten Woche, ich besuche den Bauhof regelmäßig und mit der 3. Bürgermeisterin, mit der Katharina Bock, hat sie dann gleich in der 2., 3. Woche meiner Amtszeit begonnen, den hinteren Platz, der ja eher schon wie eine Müllhalde ausgeschaut hat, abzuziehen. Mhm. Natürlich auch schon mit dem Fokus drauf, was mir schon immer auch als Sekretärin ein ganz großes Anliegen war, dass wir unseren Mitarbeitern im Bauhof einfach bessere Arbeitsbedingungen bieten, die auch dringend notwendig sind. Seit 2019 wird ihnen versprochen, dass sich da was ändert. Geändert hat sich eigentlich nichts. Und da lege ich ganz stark den Fokus auch auf meine Mitarbeiter. Wir im Rathaus, wir haben eine tolle Atmosphäre. Wir haben Computer, wir haben alles zum Arbeiten da. Und im Bauhof unten haben wir dringend Nachholbedarf. Mhm,
2: Und fühlst du dich wohl im Amt?
3: Ja.
2: Ja? Also für alle, die es gerade nicht sehen können, sie grinst gerade über beide Ohren. Ich habe den Hörerinnen und Hörern ja die Möglichkeit gegeben, Fragen an dich loszuwerden. Bislang hat sich das noch niemand so wirklich getraut. Vielleicht müssen sie das Format erstmal so ein bisschen kennenlernen. Jetzt schlüpfe ich mal in die Rolle des ein bisschen unangenehmen Fragestellers und Kritikers und hoffe, dass du mir das nicht übel nimmst. Alexander, mir ist zu Ohren gekommen, dass der Bauabschnitt 3, also der Straßensanierung, also dabei Optik Wale ist das, glaube ich, ne?
3: Genau. Mhm.
2: Bis kurz vor der Günzbrücke eventuell auf die gleiche Zeit fällt wie die Brückensanierung selbst. Ist das grundsätzlich erstmal richtig, dass das passieren kann?
3: Das kann passieren und das wollen wir eigentlich auch sogar, weil da muss ich ein bisschen ausholen.
2: Ja.
3: Also wir haben jetzt ja gerade den Oberbegriff, den Bauabschnitt 1 und der Bauabschnitt 2, der kommt dann im nächsten Jahr, der dann bis zu Optik Wahl runterläuft.
2: Das ist die 2?
3: Genau. Okay. Und der Bauabschnitt 1, der ist in 3 Bauabschnitte aufgeteilt. Da sind wir jetzt mit dem ersten Bauabschnitt fertig. Der zweite wurde gerade begonnen. Und ab Mitte, Ende August wird dann der dritte Bauabschnitt angefangen bis zur Raiffeisenbank runter, bis zur Einfahrt Heinrich-Engel-Straße. Mhm. Und da hoffen wir, und da arbeiten wir auch alle drauf hin, dass das zum Gallusmarkt natürlich fertig wird. Aber es braucht keine Angst haben. Auch sollten die Bauarbeiten nicht fertig werden, wir sind frühzeitig dran. Der Gewerbeverein weiß auch schon Bescheid. Wir finden dann immer eine Lösung. Der Gallusmarkt wird stattfinden. Dann im kommenden Jahr natürlich der Bauabschnitt 2 bis Optik Wahl. Und da haben wir ja dieses Jahr im März den Worst Case sozusagen kommuniziert bekommen vom staatlichen Bauern, dass die Brücke so nicht mehr genutzt werden kann. Wir haben auch aktuell seit 3.8. Mhm. Die Brücke auf 12 Tonnen begrenzt. Ui. Ist auch eben seit März auch nur noch einseitig befahrbar. Es finden gerade Untersuchungen zum Baugrund statt. Die sollten jetzt die nächsten Wochen kommen. Und dann heißt Daumen drücken. Mhm. Und zwar Daumen drücken, dass die Widerlage in Ordnung sind. Wenn die Widerlage in Ordnung sind, also das heißt die Füße der Brücke, und nur der Oberbau komplett erneuert werden muss, dann sind auch auf unser Hinwirken hin von der Verwaltung, von mir, gemeinsam mit Landtagsabgeordneten, beim Bund die Mittel freigegeben worden dieses Jahr für die Planungen und kommendes Jahr für die Erneuerung. Mhm.
2: Jetzt geht's mir darum, nicht nur um die baulichen Maßnahmen der Straße selbst, also um den Verkehr, sondern auch ganz wichtig um die Geschäfte und Gewerbetreibende, für die das eine echte Herausforderung darstellt, wenn Bauabschnitt 2 und die Brücke gleichzeitig gemacht werden. Direkt betroffen dürfte da sein, ich glaube, Biokuma, die Änderungsschneiderei, aber natürlich auch Optik Wahl, der Steuerberater Luderer, Bäckerei Häusler, aber auch die Geschäfte auf der Wies, also Anne Weicher, Profusio und so weiter. Wie steht denn der Markt hinter seinen Händlern? Also reines Verständnis reicht ja in diesem Fall, glaube ich, nicht aus. Gibt es Unterstützung? Denn es sind teils schon echt begründete Ängste da wegen eventuellen Umsatzverlusten, wenn es keine Parkplätze gibt, keine Zulieferermöglichkeiten. Das ist ein Kraftakt.
3: Also die Zuliefermöglichkeiten, die müssen immer gewährleistet sein, weil wir auch Feuerwehrzufahrten und Rettungswege gewährleisten müssen.
2: Ja.

0: ganz aktiv, dass wir haben Schilder angebracht, beziehungsweise der Gewerbeverein, dass man nach wie vor erreichbar ist. Die Einzelhändler sind alle erreichbar und wir können dahingehend unterstützen, indem wir in die Werbung gehen, dass wir immer darauf hinweisen, egal auf welchen Medien, ob es jetzt Facebook ist, Insta oder auch hier im Podcast, dass unsere Einzelhändler sich über jeden freuen, der kommt und sie auch offen haben und erreichbar sind.
1: Und dass man sie vor allem weiterhin unterstützt.
0: Definitiv.
1: Aber ich frage mich trotzdem, wo sollen sie parken, die Leute?
0: Wir haben in der zweiten Reihe tatsächlich von hinten her gesehen schon Parkplätze. Dazu, ja, das ist, kann ein Kritikpunkt sein. Und das habe ich auch in der vergangenen Marktratssitzung auch gesagt, dass wir unbedingt ein Parkleitsystem brauchen. Hinweise, wo geparkt werden kann. Natürlich können jetzt Babenhausen in einem halben Jahr neu erfinden und umkrempeln. Das steht bei uns auf der Agenda. Das brauchen wir auch unbedingt, weil wir oft auch Langzeitparker auf der Wies haben, die da eigentlich nichts verloren haben, weil natürlich der Einzelhandel auch von Austausch lebt. Und ja, der Bürger, man ist ja selber auch manchmal so, er ist einfach mal ein bisschen faul. Kurze Wege, dann springe ich rein, dann nehme ich was mit. Wenn ich jetzt sofort einen Parkplatz vor der Türe finde, ach mei, dann wird es halt heute nichts. Und ja, vielleicht muss da bei uns selber auch Umdenken stattfinden.
1: Absolut. Okay, das heißt, wenn es trotzdem zu Schwierigkeiten kommt, ihr habt trotzdem ein offenes Ohr. Also ich denke jetzt da tatsächlich gerade an die Zulieferer, die eben auch mit LKWs hin müssen und Lebensmittel transportieren müssen. Das wird vermutlich nicht ganz so leicht werden.
0: Es wird nicht ganz leicht werden, aber die einzelnen Händler, die haben ja immer ihre festen Zulieferer und diese Händler müssen dann ihren Zulieferern auch Bescheid geben, wie sie an die einzelnen Geschäfte kommen. Und da stehen wir natürlich auch dahinter. Wir haben jetzt auch für viele, zum Beispiel die Bäckerei, die jetzt bei uns hier neu eröffnet hat, ja, die haben schon ein paar Strafzettel bekommen, weil sie natürlich auf dem Parkplatz geparkt haben. Aber da stellen wir oder unser Bauamt natürlich auch Dauerparkausweise aus.
1: Okay. Gut, schließen wir das Thema mal ab. Das nächste Thema ist ein bisschen...
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7: Hier ist das Daily Update vom 10. September. Einen schönen Donnerstag zusammen. Heute vor 129 Jahren wurde Alkohol am Steuer zum allerersten Mal Fall für ein Gericht. Am 10. September 1897 wurde ein britischer Taxifahrer wegen Trunkenheit am Steuer verurteilt. Was heute völlig selbstverständlich klingt, war damals aber tatsächlich eine Premiere. Autos waren damals nämlich noch eine echte Seltenheit und trotzdem zeigte sich schon richtig früh, wer fährt, sollte besser nüchtern bleiben. Heute vor 5 Jahren wurde Nord Stream 2 fertiggestellt. 1230 Kilometer Pipeline quer durch die Ostsee, rund 10 Milliarden Euro teuer, doch in Betrieb ging sie nie. Und nach dem russischen Angriff auf die Ukraine stoppte Deutschland 2022 auch das Genehmigungsverfahren. Im September desselben Jahres wurde dann die Leitung auch durch Explosionen schwer beschädigt. Aus dem umstrittenen Milliardenprojekt wurde damit am Ende eine Pipeline, durch die nie irgendwie Gas geflossen ist. Viel Geld versenkt für nix, im wahrsten Sinne des Wortes. Heute vor 15 Jahren stand Moves Like Jagger von Maroon 5 und Christina Aguilera auf Platz 1 der US-Charts.

In Deutschland schaffte es der Gute-Laune-Song zwar nicht ganz nach oben, aber immerhin auch auf Platz 2. Mit Pfeif-Intro, funky Grooves und ordentlich Ohrwurm-Faktor wurde dieser Track zu einem der größten Hits des Jahres 2011. Und der Titel? Natürlich eine Anspielung auf Rolling Stones-Legende Mick Jagger. Und wenn wir schon mal bei Funky sind, bleiben wir auch da. Heute vor 26 Jahren stand nämlich Lady Hear Me Tonight von Mojo auf Platz 1 der britischen Charts.

0: Der eigentlich französische Dance-Track wurde zum absoluten Sommerhit und lebt einfach von seinen Samples und diesem Gitarrenriff. Mehr 2000er Club-Gefühl geht kaum. Ein Song, bei dem zumindest wahrscheinlich meine Generation gerade keinen Fuß stillhalten kann. Und das war das Daily Update vom 10. September. Übrigens, heute ist Tag der Fertiggerichte. Das heißt, heute Abend darf man mal ganz bewusst was in die Mikrowelle schieben, was wahrscheinlich auf der Verpackung deutlich besser aussieht als in einem echten Leben. Im Grunde könnte das auch das Tinder des Kartoffelbreis sein. Sven Beikam, Daily Redaktion.
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3: Ich wundere mich, warum unser Intro immer noch nicht in den Charts ist. Aber ja, vielleicht kann es ja noch werden.
4: Guten Grund, glaube ich.
3: Es ist Freitag. Es ist Er hier und Imsen Zeit. Ganz Deutschland und die ganze Schweiz sitzt jetzt vor dem Laptop, vor dem Handy, vor der Stereoanlage.
4: Und sofern vor der Frage, was wollen die von uns?
3: Ja, sofern man damit streamen kann. Was wollen die eigentlich von uns? Und John und ich, wir taumeln immer noch mit stark geschwellter Brust nach unserem ersten Live-Podcast im Fitznauer Hof.
4: Unbedingt.
3: Durch die Gegend. Ihr konntet es ja auch schon bereits nachhören, wer nicht live dabei sein konnte. Zwei hervorragende Gäste, Thierry Karel, Herzchirurg, Gemeinderat von Fitznau und Alphornbläser und natürlich Schwingerkönig, Stahlbieger Christian Ducki.
4: Ja, und wenn ihr es nicht gehört habt, dann hört ihr es einfach nach. Ne? Ist ja kein Problem.
3: Das kann man
4: Zeit nachzuhören.
3: Genau.
4: Podcast Folge 38 und 39.
3: Genau.
4: Lohnt sich.
3: Lohnt sich auf jeden Fall. Und dieses ganze Event wäre aber natürlich gar nicht möglich gewesen ohne eine ganz, ganz große Unterstützung. Nicht nur von unseren beiden Gästen und vom Raphael Herzog und seinem gesamten Team des Fitznauer Hofs, wo wir das durchführen konnten.
4: Ja, vielen Dank nochmal.
3: Genau, sondern vor allem auch die Kulturkommission Fitznau und der Stiftung Pro Fitznau, die uns da auch ja finanziell stark unterstützt haben.
4: Muss.
3: Genau. Und ich verneige mich auch immer noch und immer wieder ganz, ganz tief, so tief ich noch runterkomme, vor dir, lieber John, meinem ältesten noch lebenden Freund, wie ich es immer so schön sage. Du bist das Haar in meiner Suppe, der Kaugummi unter meiner Schuhsohle. Immer noch aktiv im Radio, aber nicht radioaktiv. Das ist ein geiler Spruch, oder?
4: Ja. Hallo, John. Hallo. Wenn ich jetzt ab jetzt lieb zu dir bin, komme ich dann in den Himmel?
3: Das weiß ich nicht.
4: Okay. Ausprobiert. Ja, heute ist der 1. Mai und ich muss dringend noch was nachtragen, bevor wir zu unserem fantastischen Gast kommen. Und zwar wurde ich mehrfach darauf hingewiesen, du hast völlig zu Recht mit dem Kopf auf die Tischplatte geknallt. Wir hatten in einer der vergangenen Folgen darüber gesprochen, dass du dich bei DSDS beworben hattest und nicht genommen wurdest, weil du einfach, ja,
3: zu gut.
4: Du warst einfach zu gut.
3: Ja.
4: Und ich habe die Frage nicht gestellt, die auf dem Tisch lag. Sie lag vor mir, ich hätte nur zugreifen müssen, ich habe sie nicht gestellt. Bist du denn vor Dieter Bohlen aufgetreten? Und
3: Nein.
4: Warum nicht?
3: Ich war, glaube ich, nicht mal gut genug, um vor die Hauptjury zu kommen.
4: Also nochmal
3: kurz für alle, die es nicht mitbekommen haben. Ich war jung und brauchte das Geld. Es war Staffel 2.
4: Ja.
3: Es ist, ich kann dir noch genau sagen, der 19. Juni 2003 war das Casting-Datum. Weil an dem Tag war mein Abiball, wo ich noch zu spät gekommen bin, dann fast bin. Aber zu der Zeit war ich einfach sehr, sehr überzeugt von mir und dachte, ich gegen den Rest der Welt, das kann ja nicht so schwer sein.
4: Also ich finde das fantastisch.
3: Und bin dann auf den Boden der Tatsachen aufgekommen. Ja, aber ja, es war, wie es war. Es gab ganz viele Jurys. Es war in Berlin.
4: Jüren ist ja die Jüren quasi. Ne?
3: Jüren,
4: genau. Man sagt ja auch, ne, nicht Krokus, sondern Kroken, die Kroken. Die Omen und Open. Und man sagt übrigens ab sofort auch nicht mehr Infos, sondern Infin. Die Infin. Also zumindest.
3: Und
4: wollen wir das durchsetzen für die Zukunft.
3: Und ist es auch eine Cola und zwei Kohlen? Oder?
4: Natürlich. Ja, absolut richtig. Ganz Omen und Open.
3: Ja. Naja, zurück zum Casting.
4: Ja, heute der 1. Mai. Unsere Hörerin Sarah aus Hamburg hat uns geschrieben. Und der R hier und imsen@gmx.de. Moin, ihr zwei. Lustigen zwei. Eine Frage. Ihr kennt ja das Spiel Monopoly. Monopoly. Wird das nicht immer falsch betont? Es geht ja ums Monopol. Wäre dann Monopoly nicht eigentlich richtig?
3: Oh Gott.
4: Ja.
3: Liebe Sarah, ich weiß es nicht, aber wir werden mal Sprachforscher einladen.
4: Ich sage, Sarah hat vollkommen recht. Wir werden uns ans Spielgericht in Den Haag wenden und eine sofortige Richtigstellung beantragen. Pirmin, bist du jemand, der im Hinblick auf eine sichere Niederlage beim Spiel die Nerven verliert? Oder tust du so, als würdest du deinem Gegenüber den Sieg gönnen?
5: Ja, vorab Monopoly gar nichts für mich. Das ist wirklich ein Spiel, das, nee, geht gar nicht. Weiß nicht wieso, aber da bin ich immer sofort sauer schon
4: nach der ersten Runde. Schon, wenn's losgeht.
3: Schon wenn das Geld verteilt wird,
5: genau,
3: eigentlich.
5: Wirklich so, ey, also bei uns ist ja Zürich Paradeplatz das Hauptfeld oder das Gewinnerfeld und ist mir schon von Anfang an einfach nur unsympathisch, dorthin zu kommen.
4: Ja,
5: von dem her.
4: Ja.
5: Nee. Und sonst Spiele, ich kann sehr gut verlieren, solange man nicht bescheißt.
4: Okay. Stefan ist ja anders, der kann nicht gewinnen.
3: Ich kann nicht gewinnen,
4: Leute, die können nicht verlieren, er kann nicht gewinnen. Das ist der große Unterschied hier. Pirmin Lötscher ist bei uns, bei Ehui, hätte ich fast gesagt, die Kurzform von Er hier und Imsen. Du bist Bestsellerautor, Helfer vieler Menschen in den unterschiedlichsten Lebenslagen. Achtsam im Alltag ist dein neues Buch. Bestseller, 3 einfache Schritte zu weniger Stress und mehr Gelassenheit. Kann und wird dein Buch unser aller Leben jetzt entscheidend verändern, Pirmin?
5: Ja, es wird vielleicht ein paar gute Impulse geben, dass wir wieder zurück zu uns finden. Ich glaube, wir sind alle sehr, sehr viel und schnell unterwegs und sehr viel im Außen unterwegs. Der Sinn der Sache ist, dass auch das Thema Achtsamkeit mal wieder neutralisiert wird.
4: Ja.
5: Dass es wieder so für uns wahrnehmbar ist, wie wir es ja schon kennen. Und darum glaube ich nicht, dass es die Welt verändern wird, weil wir kennen es schon, es ist etwas Neues, aber es wird es vielleicht viele Menschen wieder dahin zurückführen.
4: Also ich habe so den Eindruck, weil ich habe ja viele deiner Bücher gelesen, unter anderem auch das davor, Achte auf dich, was ich ganz toll finde. Ich habe so den Eindruck gewonnen, dass wir da wirklich alle nach diesen Möglichkeiten suchen, mal ein bisschen diesem alltäglichen Stress auch zu entfliehen. Dieser Druck, der irgendwann so normal ist im Leben, ne, man gewöhnt sich ja dran, der Mensch gewöhnt sich ja schnell an Druck auch und irgendwann wird es normal, ist es ja aber gar nicht. Ne?
5: Nee, ist nicht normal und wir gewöhnen uns leider auch an krank sein, an sich nicht gut fühlen, trotzdem weiterrennen, immer schneller, höher und ich glaube, der Schlüssel ist ja nicht, dass wir mehr tun, dass es uns besser geht. Sprich, nicht noch diese Stunde buchen, die mir dann hilft, dass ich runterkommen kann. Nicht noch zusätzlich irgendwo hingehen zu müssen, damit es mir besser geht, sondern wieder weniger zu tun, aber diese Dinge bewusster. Und da setzt ja die Achtsamkeit ganz natürlich an. Ja.
4: Ich habe hier tatsächlich eine Sprachnachricht für dich von jemandem, den du sehr gut kennst. Und los geht's.
6: Hallo, liebe Freund. Hallo, Pirmin. Hier ist Andi. Ich grätsche hier kurz rein in den Podcast von Stefan und John. Mein Satz an dich ist, die wichtigste Achtsamkeit, die ich tagtäglich auslebe in meinem Leben, ist...
5: Danke, Andi, für diese Sprachnachricht, da reinzugrätschen. Auf jeden Fall gibt es da schon morgen die erste Basis, die wichtig ist, also mich nach dem Aufstehen wieder mit mir zuerst verbinde, anstatt mit meinem Mobile Phone oder irgendwas anderes.
3: Ich habe mich gerade wiedererkannt, Entschuldigung. Leider nicht in der Connection zu sich selbst, sondern diese Scheißgewohnheit, das Handy in die Hand nehmen, hast die Augen noch gar nicht offen und dann rennst du raus. Aber ich wollte dich gar nicht unterbrechen.
5: Nee, entschuldige bitte. Alles gut. Ist genau. Ich finde mir super, wenn jemand genau das spürt oder kann sagen, okay, da bin ich jetzt top geworden. Und wenn noch die Person im Raum ist, ist es noch besser.
3: Und wie stellst du das an? Wie machst du diese, was ist das für ein Ritual, was du da morgen für dich hast?
5: Also grundsätzlich ist das Mobile Phone hat nichts in meinem Schlafzimmer zu tun. Hat nicht nur mit mir zu tun. Ich finde auch mit Beziehungen und allem, wir haben im Schlafzimmer andere Dinge, die wir tun. Schlafen und reden oder was auch immer. Mhm. Egal. Ich habe einen klassischen Wecker. Der klingelt, wenn überhaupt. Meistens wache ich ja selbst von selbst auf. Und das Mobile Phone, das ist in der Küche am Ladegerät. Und bis ich in der Küche bin, da geht ein Weg, weil ich gehe ja zuerst vom Bett auf meine Füße, von meinen Füßen dann irgendwo ans Fenster, öffne mal die Gardinen, nehme mal einen Atemzug, ganz natürlich, überhaupt nicht langsamer als sonst, und da gehe dann ins Bad. Und bis da hat ja niemand anderes mir etwas mitzuteilen als ich mir selbst.
4: Ja.
5: Also von dem her, eben, es ist im Alltag, darum achtsam im Alltag. Ich mache nicht mehr. Ich mache einfach das, was ich mache, viel bewusster. Und dann ist die 2 Minuten Dusche auch Wellness. Die 2 Minuten, das sind meine 2 Minuten. Da habe ich nicht schon Daten im Prozessor reingeladen, meinen Kopf, den unter der Dusche dann dabei sind, sondern ich genieße diese 2 Minuten. Und dann darf es irgendwann dann nach dem Frühstück auch soweit sein. Die Dinge sind nicht schlecht. Nur wie wir sie verwenden.
4: Ja.
3: Das klingt so einfach.
4: Ja, ist es wahrscheinlich auch. Ja. Ne? Man ist halt, oder was heißt man? Wir sind halt einfach Dinge anders gewohnt. Wir leben sie halt anders. Und ich glaube, die Kunst ist dann, sich darauf einzulassen, das mal auszuprobieren.
5: Ja, und keiner von uns wurde ja geboren mit diesem Teil in der Hand geboren, ja, damit wir das immer nutzen, sondern es ist eine Sucht, wie halt andere Süchte.
3: Ja, haben. Ja, und das ist so schleichend und man kann sich ja auch, man will sich ja auch selber mal so detoxen vom Handy und stellt dann fest, naja gut, jetzt hast du in der Gruppe, bist du organisierst vielleicht noch, wenn du in irgendwelchen Ehrenämtern bist, da musst du erreichbar sein, du musst kommunizieren. Das Handy einfach mal nicht zu benutzen, ist heutzutage gar nicht mehr so einfach. Man könnte es natürlich im Vorfeld auch kommunizieren und sagen, wenn ihr was wollt, schreibt mir eine Mail oder ich antworte immer am Wochenende oder weiß der Geier. Das ging ja vor 20 Jahren auch noch, dass die Leute trotzdem ihr Leben und das alles herum organisiert haben. Aber
5: ja, es geht ja nicht darum, dass wir sozial uns zurückziehen oder abkoppeln, sondern einen gesunden Umgang pflegen mit diesen Möglichkeiten. Ja. Oder? Das Ding wurde erfunden, um uns das Leben zu vereinfachen. Wie das Messer dazu mal wurde erfunden, um Nahrung zu schneiden. Und jetzt ist die Eigenverantwortung bei jedem von uns. Wie nutze ich das? Wie nutze ich das Messer zum Nahrung schneiden oder will ich jemandem damit wehtun oder vielleicht sogar mir selbst? Das Gleiche passiert mit diesen Hilfsmitteln, sei es das Mobilephone, KI, was auch immer. Hey, wow, super, mega. Ich liebe die Dinger. Aber wann?
4: Ja.
5: Und ich meine, ich muss auch Tickets kaufen damit im Zug, in der Straßenbahn. Aber dann ist mein Phone auf Fokus, dass in der Zeit, wenn ich das löse, nicht noch Nachrichten reinpoppen, die mich dann wieder wegholen von dem, was gerade wichtig ist.
4: Ja, Pirmin Lötscher, Bestsellerautor. Und ich bin, also wir sind natürlich sehr stolz, dass du heute bei uns bist, im Podcast Er hier und Imsen. Viele Bücher geschrieben, viele Bücher, die wirklich Spaß machen, die man sehr, sehr gut durchlesen kann, sich auch oft wiederfindet und an vielen Momenten auch selber mitmachen kann. Hier zum Beispiel meine Tagesziele, meine Wochenziele, das ist ja auch alles gestützt. Das hilft ja wirklich, das ist ja Wahnsinn. Ich habe es selber ausprobiert, bin komplett begeistert. In deinem Buch Vorher achte auf dich, bin ich an einem Zitat hängen geblieben, das fand ich wirklich super, von Ansgar Simon Freigericht. Das beste Mittel gegen Stress hat 4 Buchstaben. Nein. Hier stehen zwischendurch immer so Weisheit und Sprüche drin, das finde ich einfach super.
5: Genau.
4: Nein, und es liest sich so leicht und es ist so schwer auszuüben eigentlich. Ne? Also
3: ja, es ist wie mit allem, alles, was einen belastet. Man muss es einfach nicht tun. Klingt so einfach, ist es nicht immer. Pirmin, du hast ein Unternehmen gegründet mit einem langjährigen Freund und Kollegen.
4: Albi Christian.
3: Live oder Live, wie sprichst du es selber aus?
5: Live,
3: ja. Live, also Life Inspired Values. Und ist das Ergebnis eines ja doch recht langen Wegs, den du hinter dir hast, der am Ende dazu geführt hat, dass du zu dir gefunden hast wieder? Und ich glaube, dass ganz viele Menschen, die sich deiner Hilfe bedienen, genau wissen, worum es geht. Jeder hat oder viele hatten sicherlich mal eine Phase, ich auch, wo man zurückblickt und sagt, ja, war nicht alles so, wie man es vielleicht gerne gehabt hätte. Und mein Satz an dich jetzt, mein erster wäre, wenn du deinem 18-jährigen Ich nochmal über den Weg laufen könntest, würdest du ihm mitgeben?
5: Mach es nochmals genauso. Auch wenn es richtig weh gemacht hat. Also ich war ja sehr, sehr unachtsam unterwegs, so bis 23-jährig. So auch ein riesen Ego, vielleicht ein bisschen DSDS-Erlebnis.
4: Mhm. Party Animal eigentlich.
5: Ja, genau. Ja, ja. Und ich schaffe alles und ich bin eh der Beste und ja,
4: teure. Aber ist das nicht normal für das Alter?
5: Glaube ich auch.
4: Bis auf die, wo man gleich Fieber messen möchte, weil die nur in der Ecke sitzen. Genau. Aber ansonsten?
5: Ich glaube auch. Also da gibt es halt wirklich Menschen, die da dann ein bisschen halt übertreiben. Da war ich jetzt einer von denen, weil ich war halt im Event-Business tätig, auch in der Zeit. Und da habe ich auch immer gesehen, wie alle Party machen. Und dann, wenn ich mal frei hatte und Party machen konnte, dann habe ich kompensiert. Das heißt, dann war ich dran.
4: Ja.
5: Richtig. Richtig, richtig. Also mein Körper...
4: Exzess.
3: Auch alles, was Gott verboten hat.
5: Ja, auch mit Betäubungsmitteln und so, die mir geholfen haben, dass es noch länger geht.
4: Ja.
5: Oder man angefangen so mit, als ich 16 war, war ja das so Jugenddiskus, da gab es Coca-Cola bei uns, Fanta, Sprite und Pommeschips. Dann mit 23 waren es immer noch Coca-Cola, aber nicht mehr in derselben Konsistenz. Und von dem her halt sehr viel Raubbau gemacht an meinem Körper, auch mental. Und dann hat es mich so richtig, richtig hingeworfen. Also ich war ja 2 Jahre wirklich weg von der Welt, raus, krank, Herzprobleme, Panikattacken, psychische Probleme. Die Zeit war alles andere als lustig. Aber im Nachgang die wichtigste Zeit meines Lebens.
3: Game Changer.
5: Und ich glaube, das, Stefan, hast du auch erlebt. Das sind so Dinge, die man, ja, manchmal muss man so richtig eins auf den Deckel bekommen, sonst lernt man es nicht. Und ich wäre dann irgendwie so weitergegangen und dann wäre es viel ungesünder geworden als halt in dieser kurzen, intensiven Zeit.
4: Also du bist aber dann auch jemand, der sich wie Münchhausen selber aus dem Sumpf gezogen hat, ne? Also du hast dann auch selbst dafür gesorgt, dass es dir besser geht und die richtigen Schritte eingeleitet. Das muss ja dann auch aus dir selbst kommen. Das kann ja niemand anders sagen, jetzt mach mal. Sondern das sind ja die Momente, wo du selbst merkst, mein Leben kann so nicht weitergehen. Und wenn ich ja noch ein bisschen weiterleben möchte, dann muss ich jetzt was Entscheidendes ändern. Und dann natürlich auch die Idee, das weiterzugeben, ne?
5: Ja, also ich meine, ich hatte in der Zeit schon viele Menschen, die mir versucht haben zu helfen, aber der Game Changer war dann, als ich gemerkt habe, ich selbst muss vor allem in meinem Kopf einiges ändern, damit ich gesund werden kann. Ich habe mir ja immer den alten Pirmin zurückgewünscht, der Pirmin, der überall alles dabei sein konnte. Und erst als ich entdeckt habe, dass der Pirmin ein gewisses Maß zwischen dabei sein, ich bin heute noch gerne auch mal schön im Ausgang und so, aber ich weiß einfach, wo die Grenzen anders sind. Erst als ich wusste, okay, ein neuer Pirmin darf kommen, dann habe ich meine Schritte bewusst gewählt und auch angeboten. Es war ein langer Weg, es war nicht so einfach, oh, Erkenntnis, morgen wieder gut, sondern oh, Erkenntnis und jetzt, es war harte Arbeit auch über mehrere Jahre. Und dann ja, kam der Punkt, dass ich einfach mal meine Geschichte für mich selbst aufgeschrieben habe als Verarbeitung. Schreiben ist wie früher Tagebuch schreiben, halt einfach was hilft, gewisse Dinge loszulassen. Ja. Das habe ich gemacht. Das gab am Schluss wie ein Buch und ich bin wirklich, ich meine, ich war schlecht in der Schule im Deutsch. Ich habe einfach aus meinem Herzen geschrieben und ich glaube, das war der Punkt, warum es dann ein Buch gab, das Menschen berührt hat, die in der ähnlichen Phase mal waren. Und auch hier wieder, ich erlebe bei all meinen Vorträgen immer wieder, dass irgendwie so 20% der Menschen dann strecken, ja, ich hatte das auch in dieser Form und so. Also ich glaube, viele Menschen können sich mit so einer Phase identifizieren.
4: Du managst ja einen der größten Schweizer Popstars, den man auch in Deutschland kennt, überhaupt in allen Ländern. Einfach Jan Seven Dettwiler ist ja dein Zicken, sagt man nicht, aber es ist dein Künstler, um den du dich kümmerst.
5: Also Tourmanager, ja.
4: Du bist der Tourmanager, genau. Und das ist natürlich dann, da gibt's natürlich wahrscheinlich auch viele Verlockungen, ne, wenn man dann unterwegs ist, auf Tour ist.
5: Ja, gut, wir sind alt jetzt. Also es ist nicht so Rock'n'Roll, wie man sich vorstellt. Und ich sage jetzt mal, das Glück habe ich, dass Jan sehr, sehr professionell ist. Ja. Also die ganze Crew, alles bei uns, also es geht wirklich...
4: Und mega sympathisch.
5: Mega sympathisch, ja, ja. Ein unglaublich guter Freund von mir, darum bin ich da auch noch dabei. Das Einzige, was ich behalten habe, weil es ist auch Familie. Ja. Und es ist wirklich, wenn wir auf Tour sind oder so, wir hatten noch keinen Moment, wo wir irgendwie dachten, warum ist es der dabei? Können wir den bitte einfach in Hamburg stehen lassen und weiterfahren? Sondern es ist Familie. Und absolut in einem guten, gesunden Maß. Und Professionalität steht im Vordergrund. Und das macht auch Spaß.
4: So. Es ist ja auch oft so, dass die Bands, wo man denkt, die haben richtig Rock'n'Roll, die haben eher Knack und Back. Also die haben dann wirklich so eine Stone zum Beispiel wirklich. Die haben dann wirklich, die gehen dann morgens, der Mick Jagger geht morgens laufen, dann hat er sein Wasser und macht sein Programm. Also das ist.
3: Ja, aber das war ja auch nicht immer so, ne?
4: Nee, aber es hat auch hier wieder irgendeinen Schalter gegeben, der umgelegt wurde und gesagt, ich tue mir gerade gar nicht gut. Und insofern alles richtig gemacht. Aber ich freue mich sehr. Seid ihr mal wieder auf Tour demnächst?
5: Ja, wir sind aktuell auf Tour mit einem ganz guten Programm, wo auch viel gelacht wird.
4: Okay.
5: So ein Akustik-Story-Programm, wo er ja auch ganz coole Geschichten und humoristische Teile eingebaut hat. Weil Jan ist auch super witzig. Ja. Also super intelligent, super witzig, schlagfertig. Ja, es wird viel gelacht mit viel Musik. Also wirklich zu empfehlen.
4: Ja. Wir erinnern uns sehr gerne an die Zeit bei Sing Mein Song. Das war ja wirklich auch, glaube ich, zumindest auch in Deutschland ein ziemlicher Durchbruch, ne, an der Stelle.
5: Definitiv, ja.
4: Ja. Großartig. Gut, wir kommen zurück zu unserem mehr als trostlosen Konzept, das wir jetzt beginnen.
3: Genau.
4: Und unser Gast, in dem Fall Pirmin Lötscher, Bestseller-Autor. Und auch Coach natürlich. Bei uns.
3: Ja, genau. Pirmin, du sagtest ja, der Gamechanger, und du würdest deinem 18-jährigen Ich trotzdem raten, mach's nochmal genau so. Mhm. Lass die Sau raus. Mhm. Und bis heute, diese eine Macke lege ich niemals ab, weil...
5: Das Leben, man wächst ja als Mann, sagt man sowieso, aus seinen Fehlern. Man kommt weiter, wenn man verliert. Also ich habe so viele dumme Dinge schon gemacht in meinem Leben. Geld verloren, was auch immer, geheiratet, nach 2 Wochen sozusagen kennengelernt, wieder geschieden 4 Wochen später, ja, weil es war so Las Vegas-Style-mäßig, also schon in der Schweiz. Also wirklich verrückte Dinge, die man nicht macht, wo man als Lieblingsschwiegersohn nie machen würde. Mhm. Und trotzdem gehört es einfach dazu. Und ich habe gemerkt, wie es befreiend ist, solange ich niemandem weh mache damit, wie es befreiend ist, wenn ich einfach ehrlich sein kann. Und wenn ich mich für nichts schämen muss und wenn alles dazu gehört. Also ich schreibe auch in meinen Büchern über all meine Fehler und dass ich nicht wirklich immer der beste Schwiegersohn war.
3: Aber genau deswegen ist es wahrscheinlich so ein Erfolg. Hilfe zur Selbsthilfe, das ist ja auch etwas, warum Selbsthilfegruppen generell die größte Erfolgschance haben bei Suchtpatienten, da man sich wiedererkennt. Und das ist ja hier ein ähnlicher Gedanke dahinter. Mhm. Es ist authentisch, weil du es durchgemacht hast. Du hast es nicht einfach nur erlernt, studiert und gibst ein gewisses erlerntes und durchgelesenes Wissen weiter, sondern du bist selber durchgegangen und weißt genau, wovon du redest. Und das spürt man dann auch und das liest man dann auch. Es klingt einfach jedes Wort echt und genau deswegen hat es so einen großen Erfolg. Und
4: also Pirmin, wenn du mal jemanden im Marketing brauchst, frag ruhig den Stefan. Ne? Das war...
3: Na, aber es geht ja aus. Weißt du, John, das ist immer so gemeint, wenn ich meine philosophische Ader habe und wirklich kurz davor dass eine Träne runterläuft, dann bist du wieder, aber dann sei halt gemeint, musst du ja wissen.
4: Pirmin, was völlig anderes. Bring doch mal bitte folgenden Satz zu Ende. Das perfekte Frühstück ist für dich...
5: Viele Früchte. Ich liebe frische Früchte vom Luzerner Markt, vom Wochenmarkt. Bei mir auf dem Balkon in Luzern. Ich habe die Aussicht auf die Alpen im Moment. Boah. Noch der letzte Schnee im Mai. Die ganz Spitzen sind noch ein bisschen weiß, aber da ist schon bald alles weg. Früher wollte ich immer auswandern. So als junger Mensch denkt man immer, überall ist es besser als hier zu Hause. Und darum kommt ihr auch hierher, weil es bei uns ja am schönsten ist.
4: Ja, natürlich. Das ist auch am teuersten, aber das ist eine andere Geschichte. Genau. Pirmin, ich zitiere dich an dieser Stelle. Es gibt da viele tolle Zitate. Es gibt Zitate, die ich liebe. Zum Beispiel in jedem Film kommt mindestens einmal vor, bei allem Respekt, Sir. Mhm. So, oder ich bleib du hier, ich hole Hilfe. Das sind so Zitate, die kennen wir alle. Ein Zitat von dir. Unternehmen haben keinen Erfolg. Es sind die Menschen, die es zum Erfolg führen. Zitat von eurer Website. Der größte Erfolg in deinem Leben bisher.
5: Mhm. Hui, ich bin immer so schlecht im Zurückschauen, was waren die vier Erfolge, die vergisst man so schnell. Mhm. Es geht dann immer wieder, okay, was das kommt als so nächstes? Ja. soll ich sagen? Ich glaube, worauf ich stolz bin, eben, dass ich habe jetzt 9 Bücher geschrieben und ich war in der Schule wirklich so ein bisschen auch ADHS, viel unterwegs, auf den Beinen als lieber mit dem Kopf am Schreibtisch. Und ich war nicht ein guter Schüler diesbezüglich. Und trotzdem, und wir haben auch alle gesagt, vergiss es, Bücher schreiben und Verlag zu finden. Und jetzt sind wir beim 9. Buch. Da bin ich schon stolz drauf.
3: Dass zu Recht.
5: Das gibt mir aber auch gleichzeitig eine Verpflichtung. In dem Sinn, ich möchte weitere Menschen darin inspirieren, hey, macht es, macht eure Träume, geht. Das klingt immer so blöd, aber ja, und manchmal braucht es heute einen Anfang und in 10 Jahren ist man da. Also oft hat es mit Geduld zu tun. Ich habe 2015 mein erstes Buch geschrieben. Das kam in Deutschland einen kleinen Verlag raus, das hat vielleicht 100 Stück verkauft am Anfang. Und dann hatte ich Glück, zu der richtigen Person zu gelangen, die das Buch gelesen hat und dann wurde es in der Schweiz nochmals veröffentlicht und Bestseller. Also ja. Man braucht manchmal auch Glück.
4: Ja, unbedingt. Ja,
3: klar. Definitiv. Pirmin, du bist auch Vater.
5: Genau.
3: Und da John und ich, wir teilen das Schicksal, klingt aber gemein jetzt, wenn ich sage, teilen das gleiche Schicksal. Wir teilen die gleiche Freude, das gleiche Glück.
4: Ja, natürlich.
3: Und wir wissen auch alle, es ist nicht immer einfach, Vater zu sein oder generell ein Elternteil zu sein. Du möchtest natürlich möglichst die Fehler, die du selber gemacht hast, die so richtig wehgetan haben, die schmerzhaft waren, ob emotional oder physisch, du möchtest alles von deinem Kind fernhalten. Und trotzdem wissen wir, kannst du nicht. Dein Beruf und dein Wissen über Life Balance, wie du es selber nennst, spielen in der Erziehung diese Rolle?
5: Es ist für mich, Balance hat damit zu tun, dass es ja Hoch und Tiefs geben darf. Und man muss ausbalancieren. Also es wird nie ein Leben geben. Vielleicht gibt es irgendwo einen Mensch, der das hat. Ich habe ihn noch nicht kennengelernt, der nicht mal auch eben diese Balance wieder richten muss von tief und hoch. Und ich glaube, entscheidend ist in dieser Phase dann, vor allem wenn es tiefer ist, Vertrauen, Urvertrauen. Und das ist das, was ich meiner Tochter, ich habe das mir groß auf die Fahne geschrieben. Eben, sie darf ihre eigenen Erlebnisse, Fehler, alles machen. Aber ich möchte ihr irgendwie das Urvertrauen mitzugeben, dass auch diese Tiefs eben die Gründe haben und sie braucht für die Hochs. Also ohne Saures nichts Süßes und dass man dann gewisse Ruhe und eben Vertrauen hat, zum sagen, hey, da komme ich wieder raus.
4: Hm. Pirmin, es gibt da wahnsinnig viele Menschen, die, also ich gehöre dazu auch, die immer sagen, oh, ich will nicht zum Therapeuten oder ich brauche keinen Workshop, ich brauche keinen Coach und so. Und irgendwann denkt man, jetzt probiere ich das einfach mal aus und macht es dann. Ich habe das dann auch gemacht und habe hinterher festgestellt, warum habe ich das nicht viel früher gemacht. Die Angst, sich Unterstützung von einem Life-Coach oder Psychologen zu holen, ist völlig falsch, weil...
5: Ja, weil es geht ja um äußere Impulse. Ich selbst entscheide ja dann noch, was mache ich daraus. Es sind nur verschiedene Ansichten und Erfahrungswerte und Impulse, die mir vielleicht Möglichkeiten aufzeigen. Aber dann schlussendlich, kein Therapeut, kein Coach sagt dir, was du zu tun hast. Das entscheidest am Schluss du. Aber oft leben wir in einem kleinen Radius, sag jetzt mal, gerade wenn es uns nicht so gut geht, einem Radius, der halt die Impulse, ja, die Möglichkeiten vielleicht nicht so gerade offen liegen. Und da kann eine externe, fremde Person vielleicht mal einfach einen wichtigen Puls geben.
3: Hast du das Gefühl, dass in den letzten 10, 20 Jahren sich die Bereitschaft, sich Hilfe zu holen, stark geändert hat? Dass man nicht mehr, ich glaube, es gibt Generationen, wo man, da hat man über Probleme einfach nicht geredet oder geschweige denn zugegeben, dass man sein eigenes Leben gerade vielleicht nicht alleine coachen kann oder auf die Reihe kriegt. Spürst du eine Veränderung im Laufe der Jahre, was die Bereitschaft angeht?
5: Ja, definitiv. Also eben, auch wieder, es gibt Vorteile und Nachteile von Social Media und diesem ganzen Netz.
4: Ja, ja,
5: ein Vorteil ist, dass Menschen offener darüber reden und überleben und entsprechend andere inspirieren, das auch zu tun. Und gerade bei jungen Menschen, dazu mal bei mir, als ich so 20 war, ich hätte nie über so Themen gesprochen. Da warst du der Psycho vom Dorf.
4: Ja, ja, klar.
5: Genau. Und heute... Es ist fast modern, dass du einen Psychologen, einen Coach hast. Also wenn du keinen hast, bist du wie ein bisschen out.
3: Ah ja, aha, jetzt sind wir auf der Schiene.
5: Ja, halt genau. Es ist schon fast...
3: Also es gehört dazu. Es gehört ist eigentlich dazu.
5: Genau.
3: Die neue Gucci-Tasche ist der Psychologe.
5: Ja, genau.
4: Ja. Also, lieber Pirmin, wir sind immer noch im Podcast Erhi und Imsen. Wir sind heute mit Lebenshilfe unterwegs. Achtsam im Alltag ist dein Bestseller. Wir sind sehr, sehr stolz, dass du heute bei uns bist. Und achtsam im Alltag, es hat was mit Gelassenheit zu tun, auf sich zu achten. Trotzdem bringt dich noch was richtig auf die Palme. Und das ist?
5: Ja, immer wieder bringen mich verschiedene Dinge auf die Palme. Es braucht dann viel länger. Aber dass ich immer die absolute Ruhe habe, ist wirklich nicht... wie soll ich sagen, garantiert nur, weil ich das selber vermittle. Und was es ist, wenn ich jetzt auf den Punkt bringe, sind es Menschen, die nicht Respekt haben. Und dann geht es relativ schnell, dass ich dann innerlich muss meine Beherrschung halten, achtsam bleiben, ja, in meinem Tun.
4: Aber ich glaube, das ist der Punkt, der ja auch in unserem Live-Podcast jetzt mit dem Thierry Karel, mit dem Herzchirurgen, eine ganz, ganz, ganz wichtige Rolle gespielt hat, ist Respekt und Wertschätzung auch. Das wurde ja auch sehr deutlich in dem Podcast, in dem Live-Podcast im Hotel Fitznauer Hof, dass Respekt und Wertschätzung ganz wichtige Elemente sind unseres Lebens und für viele auch ein Grund, ein Unternehmen zu verlassen, wenn beides fehlt.
5: Genau, und Wertschätzung erzeugt Wertschöpfung. Ja. Also wenn ich wertgeschätzt bin, dann bin ich auch bereit, etwas für das Unternehmen zu tun. Und darum zurück zu deinem Zitat, dass du mal... eingebracht hast, mit Menschen machen das Unternehmen erfolgreich. Es sind wirklich immer am Schluss noch Menschen, die schauen, dass das Unternehmen funktioniert. Ja.
4: Und das ist auch gut so, nicht irgendeine dämliche KI oder irgendwas
3: richtig.
4: So oder irgendjemand anders so. Ich finde das total richtig. Ich freue mich auch sehr drüber. Finde ich eine gute Nachricht. Achtsam im Alltag, das ist das Buch, das aktuelle Buch. Was kommt als nächstes, Pirmin?
5: Hey, im Moment bin ich voll natürlich in diesem Element drin, mit Workshops, mit Vorträgen und allem. Und darum ist die Energie gerade achtsam präsent bei dem, was ich tue. Aber ganz klar, ich meine, ich kann es nicht bei 9 stehen lassen. Das macht man einfach nicht.
3: Nein, also wenn man weiß, jeder Mann sollte in seinem Leben mindestens 15 Bücher geschrieben haben.
4: Genau. Ich hatte gedacht, der Film sagt, dass alle 9 kommen. Das ist auch gut, aber...
5: Nee, die 10 machen wir noch voll. Ich weiß aber noch nicht, in welche Richtung das geht. Aber ich schreibe so gerne. Es ist für mich auch Selbsttherapie. Also das tönt jetzt blöd, aber jedes meiner Buchthemen und meiner Bücher haben am meisten, glaube ich, Impact, aber zuerst mal auf mich.
4: Ja, klar.
5: Weil es hilft mir selber, mich zu definieren und so meine Issues zu finden.
3: Genau. Ja, und wenn du dann die ganze Welt runtergeholt hast quasi, wenn wir dann alle im Einklang mit der Natur leben und uns alle lieben, dann kannst du ja auch sagen, alles Blödsinn, ihr müsst auch mal aus euch rauskommen. Macht
5: genau.
3: Fehler.
5: Genau.
3: Ja, also das Erfolgsmodell wird niemals enden.
5: Das ist so, es ist so. Es ist eben dieses Klischee Achtsamkeit und man müsste da viel dafür investieren. Und das war mir so wichtig mit diesem Buch, mal wirklich zu sagen, hey, es ist so natürlich. Ihr könnt das seit eurer Kindheit. Ihr habt es nur verloren. Aber macht bitte nicht unbedingt so alle weltverändernden Dinge, sondern die kleinen Schritte eben. Achtsam aufstehen, achtsam duschen, achtsam frühstücken, achtsam Podcast führen, egal was. Einfach da sind wir präsent, das machen voll und ganz und nachher kommt das Nächste. Anstatt ständig in der Vergangenheit, Zukunft zu leben und ja, von dem her.
3: Ja, so ging es mir oder uns allen wahrscheinlich auch. Der erste Lockdown liegt ja nur auch schon wieder 6 Jahre zurück. Aber genau da hatte ich das Gefühl, nachdem man dann erstmal gemerkt hat, okay, es wird gar nichts Schlimmes passieren. Wir resetten uns gerade ein bisschen und besinnen uns doch mal wieder auf das, was wirklich zählt im Leben. Sind wir doch einfach froh, dass wir uns haben und dass wir gesund sind. Das war sicherlich jetzt einfacher für uns, die hier in der schönen Schweiz leben dürfen, als wenn ich jetzt immer noch in Berlin in einer Zwei-Zimmer-Wohnung ohne Balkon durfte sich rausgehen, kommt der Lagerkoller sicherlich. Aber ich hatte das Gefühl, nach dem ersten Lockdown war so ein bisschen so eine Aufbruchsstimmung, die leider nicht lange angehalten hat.
5: Definitiv. Und das Schlimme war ja, dass es nachher, also die Menschen wollten eigentlich nicht mehr so zurück in dieses schnelle Leben. Viele mussten es wieder. Mhm. Und dann ging die Krankheitsrate, die Burnout-Rate und so Erschöpfungsrate so schnell hoch, weil man wusste wieder, wie es sein könnte. Mhm. Und dann ist das Bewusstsein da und wenn es dann wieder richtig schadert, sagen wir in der Schweiz, dann ist man nicht mehr bereit dazu, das zu tun. Und Das war wirklich, und ich hatte die gleiche Erfahrung. Also am Anfang natürlich Existenzängste, Lockdown, oder? Ja. Alles weg, ja. Event, Business, Coaching, alles weg.
4: Und ja, gerade mit vielen Menschen zu tun. Ne?
5: Genau, und dann auch Freiheit, aber gleichzeitig, weil es war nicht meine Schuld. Also ich durfte das erste Mal Geld verlieren, ohne dass ich schuld war, sozusagen.
4: Ja, weil... dann haben wir doch schon den Folgentitel.
5: Ja, genau, genau, da ist es.
4: Und, das ist ja unglaublich, ja.
5: Und dann genau das Erlebnis. Ich weiß noch, wie ich auf diesem Balkon sitze, in die Berge schaue und denke, wow. So relaxed war ich, glaube ich, schon lange
3: nicht. Und das machen wir morgen gleich nochmal.
5: Genau.
3: Ne?
5: So, zwar, ja, genau. Also es ist wirklich eine unglaubliche, und wie du sagst, natürlich, wir hatten Glück, bei uns waren alle gesund, wir konnten nicht mehr raus und all die Geschichten, es gibt natürlich ganz andere Sachen. Aber jetzt in meiner Wahrnehmung, auch hier wieder, es war eine einschneidende, wichtige Zeit und dann kommt das Zauberwort Nein natürlich.
4: Ja.
5: Das ist für mich wirklich ein Zauberwort aus dieser Zeit. Dann ging es wieder los und ich habe mir bewusst gesagt, nee, ich gehe nicht wieder jeden Abend raus und mache irgendwas mit meinen Freunden oder Verpflichtungen Vortrag, sondern es gibt Abende, die gehören jetzt mir, meiner Liebsten, meinem Kind. Und das war, dieses Wort hat so viel Kraft bekommen dann. Einfach auch für mich ein Nein auszusprechen, ist ein Ja für mich.
4: Sehr gut.
3: Ja.
4: Burnout und Bianca.
3: Burnout und Bianca.
4: Disney-Film, habe ich, weiß nicht, ob ihr den gesehen habt.
3: Und Nein ist das neue Ja. Haben wir auch noch gelernt.
5: Genau.
4: Pirmin Letscher bei uns im Podcast. Wir sind ja schon quasi fast am Ende. Das ist auch ganz gut so, weil wenn wir jetzt fertig sind, dann habt ihr genug Zeit, dein Buch zu lesen. Achtsam im Alltag. Ich finde es total schön, dass du dir die Zeit für uns genommen hast heute. Ich freue mich auf ein mögliches nächstes Buch. Achtsam mit Stefan. 400 einfache Schritte, um mit Stefan Mund klar zu kommen. Wäre vielleicht auch nochmal eine Alternative.
3: Ja, gib's mir. Ich sag ja, mach mich ruhig fertig, John. Ist gar nicht schlimm. Ich gehe in mich und überlege mir, das Messer noch verwenden kann.
4: Genau. Pirmin, hast du am Ende unseres Podcasts noch eine Botschaft? Er hier und Imsen. Normalerweise gehören die letzten Worte ja Herrn Mund. Ne, ihr kennt es mal. Wieder einfach näher an der Rente.
3: Das magst du nur nicht, weil ich so dicht dran
4: ist. Natürlich, ich mag es auch deswegen nicht, weil ich es nicht sage, sondern du.
3: Ja.
4: Und deswegen versuche ich jede Möglichkeit hier, jede Möglichkeit beim Schopf zu greifen, dass wir jemand anderen finden, der ein wunderschönes Schlusswort findet heute. Pirmin Letscher.
5: Ja, vor dem Schlusswort zuerst danke an euch. Ich hab's jetzt 5-mal gesagt, danke, wie man schön bist du da, wir sind stolz. Ja. Also wer ist stolz sein kann? Ich mit euch beiden. Ich habe euch die ersten 5 Minuten, glaube ich, zugehört, wie ihr miteinander gesprochen habt. Und ich dachte, ich möchte das den ganzen Tag machen. So schön.
3: Danke.
5: Eure Stimmen und eure Sprache. Ich meine, mein Schweizer Hochdeutsch.
3: Nein, das ist sensationell. Nee, also, habe ich so oft schon gesagt, ihr Schweizer, ihr macht euch da mal viel kleiner, als ihr seid. Es klingt total schön, wenn ihr Hochdeutsch redet und man hört es auch trotzdem so schön raus, dass ihr Schweizer seid. Wenn ein Deutscher Schweizerdeutsch redet, dann denke ich jedes Mal, nö, mach's doch einfach.
4: Oder wenn ein Deutscher Hochdeutsch spricht, das geht auch manchmal nicht gut.
3: Aus welcher Region auch immer sie dann kommen. Aber nein, bitte ihr an alle Schweizer da draußen, die Hochdeutsch reden und sich damit nicht wohlfühlen, es ist völlig unbegründet. Und das sage ich nicht einfach nur so, weil ich hier stehe und es muss, sondern das meine ich von ganzem Herzen so. Und ich bin auch immer dankbar, oder wir sind dankbar, dass du überhaupt in der Schweiz, in deiner Heimatstadt, dir die Mühe machst, mit uns Hochdeutsch zu reden. Aber es klingt super. Klingt einfach super.
5: Gut. Danke vielmals. Schon wieder Komplimente. Und ich bin ja unglaublich verwöhnt worden von euch beiden. Und was ich mitgeben möchte, ist euch allen einfach macht kleine Schritte. Immer nur einen kleinen Schritt, aber den konsequent. Wenn du dir vornimmst, ich trinke jeden Tag meinen Kaffee achtsam, genieße den, das Aroma und diese 2 Minuten Kaffee, du mach nur das. Das ist schon mal der
3: nur erste Kaffee trinken.
5: Nur Kaffee das trinken. Ja, das passt schon. Und dann in einem Monat, 2 Monaten machst du ein bisschen mehr. Aber bitte kleine Schritte, weil alles, was wir zu viel machen oder zu groß, zu schnell, ist sofort wieder weg. Wie wir, wenn wir von den Ferien nach Hause kommen und sagen, ja, dann machen wir alles anders, weil wir haben das Buch gelesen und jetzt und dann 3 Tage später bist du wieder überall, wo du vorher schon warst.
4: Achtsam im Alltag.
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8: Wann erschien die allererste Version von Windows? Windows zählt heute mit einer zu der erfolgreichsten Betriebssysteme weltweit. Das allererste Windows 1.0 erschien im November 1985, fand jedoch keinen großen Anklang. Erst die dritte Version wurde dann auch für Privatanwender interessant. Die Dreierreihe von Windows erschien erstmalig im Mai 1990.
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1: Alles, was bleibt, beginnt mit einem guten Fundament. Willkommen zum Babcast, dem Podcast für die Marktgemeinde Babenhausen. 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
2: Was wäre so ein Ort ohne seine starken Unternehmen? Sie sorgen für Arbeitsplätze, für Umtrieb, Handel, Dynamik und sie sind durch das Bezahlen der Gewerbesteuer wie der anteiligen Einkommensteuer ein immens wichtiger Punkt, sodass eine Gemeinde eben auch handlungsfähig bleibt und Gelder fließen. Geld bewegt nun mal die Welt oder wie der Ami sagen würde, Money makes the world go round. Deshalb ist unsere erste Firma des Monats nicht nur irgendeine Firma, sondern gar, ja, ich möchte fast sagen, eine Institution. Sie sorgt nicht nur für Arbeitsplätze, nein, dieses Firmenkonstrukt sorgt für Wohnraum, für eine regionale Versorgung mit Lebensmitteln. Sogar Reisen können Sie hier buchen, aber in erster Linie sorgt sie dafür, dass Ihr Geld in sicheren Händen ist und sich bestenfalls sogar vermehrt. Nun dürft's beim einen oder anderen vielleicht sogar klingeln, die Rede ist von der Raiffeisenbank Schwaben-Mitte und hierzu darf ich den Vorsitzenden des Vorstands begrüßen, Helmut Graf. Servus, Herr Graf.
3: Servus, vielen Dank, dass ich zum ersten Podcast hier eingeladen werde.
2: Sehr, sehr gern. Herr Graf, das klingt alles so gar nicht nach typischer Hausbank und dem bloßen Zurverfügungstellen von Girokonten. Es klingt für mich doch weit persönlicher, nahbarer und vor allem regionaler. Können Sie zu Beginn ein wenig über Ihre Bank erzählen? Also wie hat alles angefangen? Was war der Ansatz, die Geschichte der Bank?
3: Ja, die Raiffeisenorganisation, die gibt es ja schon fast ewig, seit über 100 Jahren. Unsere Raiffeisenbank hier in Babenhausen wurde ja gegründet von der Raiffeisenbank Osterberg.
2: Ach.
3: Babenhausen war eine Filiale von Osterberg, also 1888 bereits.
2: Mhm.
3: Unsere Bank hat ja viele Geschäftsfelder, viele Geschäftssparten, Kerngeschäftsfelder, das vielen vielleicht gar nicht bewusst ist. Sie haben es kurz angesprochen, Reisen auch, Warengeschäft und natürlich alles, was sich ums Geld dreht.
2: Mhm.
3: Ja, Raiffeisen wurde ja gegründet, um wirtschaftlich schwache Landwirte und Handwerker durch genossenschaftliche Selbsthilfe, Selbstverwaltung und Selbstverantwortung zu unterstützen.
2: Mhm.
3: Friedrich Wilhelm Raiffeisen erkannte ja bereits im 19. Jahrhundert die wirtschaftlichen Nöte der ländlichen Bevölkerung in Deutschland. Viele Landwirte und Handwerker hatten keinen Zugang zu Krediten und waren auf teure Zwischenhändler angewiesen. So sind also die Genossenschaften entstanden.
2: Mhm.
3: Einer für alle, alle für einen oder was einer nicht schafft, das schaffen viele.
2: Mhm.
3: Das ist der Grundsatz und das ist auch heute noch unser Grundsatz.
2: Mhm. Gerade in Babenhausen ist die Raiffeisenbank ja ein fester Anker unserer Gemeinschaft. Wie viele Mitarbeiter gehen hier ein und aus und was wird in Babenhausen direkt angeboten, wenn ich jetzt beispielsweise die Mitbewerber teils ansehe, so habe ich den Eindruck, dass die persönliche Verfügbarkeit eher zurückgefahren wird. Ich glaube, das ist bei Ihnen anders, oder?
3: Ja, das ist bei uns anders. Rund 40 Mitarbeiter arbeiten für uns hier in Babenhausen. Wir haben ja zwei Standorte, einmal auf der Wies und in der Stadtgasse. Wir haben damals die Filiale auf der Wies aufgemacht und haben lieber den zweiten Stock in der Stadtgasse vermietet, damit wir ein Erdgeschoss und einen tollen Platz hier auf der Wies haben. Das ist praktisch unser zweiter Stock der Stadtgasse, so könnte man fast sagen.
2: Okay, ihr seid für mich gefühlt nahbarer. Das gehört zum Geschäftskonzept, dass ihr noch den direkten Kontakt pflegt und man zu euch reinkommen kann und direkt mit seinem Problem auch einen entsprechenden Ansprechpartner findet.
3: Richtig, das ist unser Geschäftsmodell. Digital ist heute normal, persönlich das Besondere.
2: Mhm.
3: Der Kunde kann uns ansprechen, er

0: und damit ein Anteil, ein Mitglied, eine Stimme. Das heißt, bei uns entscheidet nicht das Kapital, sondern der Mensch und jeder mit einer Stimme. Und als Mitglied haben Sie bei uns noch andere Vorteile. Wir haben bestimmte Mitgliederkonditionen, verbesserte Konditionen und wie gesagt, die Mitbestimmung ist ganz, ganz wichtig. Ein Beispiel: bei Fusionen müssen 75% der anwesenden Mitglieder zustimmen, sonst kommt keine Fusion zustande. Wir erleben gerade, wie eine deutsche Großbank von einer italienischen übernommen wird. Mhm. Hier entscheidet das Kapital, bei uns der Mensch.
1: Das heißt, ich habe tatsächlich aktiv Entscheidungsgewalt, was die zukünftige Ausrichtung der Bank betrifft.
0: Richtig. Die Mitglieder wählen die Vertreter wählen den Aufsichtsrat und der Aufsichtsrat bestimmt den Vorstand. Mhm. Das heißt, die Basis entscheidet bei uns.
1: Da könnte sich so mancher in Berlin fast ein Beispiel dran nehmen, wenn es um gelebte Demokratie geht. Ja. Wenn ich die Entwicklung der letzten 5 bis 10 Jahre so ansehe, so treibt mir das die ein oder andere Sorgenfalte in die Stirn. Häuser wie Mietpreise sind auf einem Allzeithoch. Hat man es als Bank heute nicht unfassbar schwer? Also wer kann sich dieses Leben hier überhaupt noch wirklich leisten? Oder sagen Sie, wir haben für jeden Geldbeutel und jede persönliche Situation auch heute noch eine Lösung, die verträglich ist?
0: Das ist richtig. Wohnen ist teuer geworden. Mhm. Leben insgesamt ist teurer geworden. Aber da komme ich wieder zurück auf unsere persönliche Beratung. Wir finden für jeden die richtige Lösung. Wir sagen aber auch ehrlich, wenn es keinen Sinn macht. Das gehört zu unserer Beratungspflicht dazu.
1: Was hat sich die letzten 5 bis 10 Jahre verändert? Würden Sie sagen, es ist schwerer geworden? Auch für Sie als Bank?
0: Nein, es hat sich geändert. Man muss sich immer auf die Gegebenheiten, aktuellen Gegebenheiten einstellen und hier die richtige Lösung finden. Gerade Sie haben Immobilien angesprochen. Unsere Immobilienabteilung findet die passende Lösung.
1: Ist das Thema Gold und Silber denn noch interessant zur Krisenvorsorge in schlechten Zeiten? Oder braucht's dazu überhaupt schlechte Zeiten? Und wenn ja, auf was muss ich achten?
0: Eine spannende Frage. Zurzeit wird auch über Inflation diskutiert. Wenn wir die Medien verfolgen, Inflation ist immer gerade ein Thema. Wer Gold hat, hat immer Geld. Gold hat sich über Jahrhunderte bewährt. Wir empfehlen, 10% des Vermögens in Gold zu halten.
1: Mhm. Physisch oder als Anteil?
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4: Hier ist das Daily Update vom 10. September. Einen schönen Donnerstag zusammen. Heute vor 129 Jahren wurde Alkohol am Steuer zum allerersten Mal Fall für ein Gericht. Am 10. September 1897 wurde ein britischer Taxifahrer wegen Trunkenheit am Steuer verurteilt. Was heute völlig selbstverständlich klingt, war damals aber tatsächlich eine Premiere. Autos waren damals nämlich noch eine echte Seltenheit und trotzdem zeigte sich schon richtig früh, wer fährt, sollte besser nüchtern bleiben. Heute vor 5 Jahren wurde Nord Stream 2 fertiggestellt. 1230 Kilometer Pipeline quer durch die Ostsee, rund 10 Milliarden Euro teuer. Doch in Betrieb ging sie nie. Und nach dem russischen Angriff auf die Ukraine stoppte Deutschland 2022 auch das Genehmigungsverfahren. Im September desselben Jahres wurde dann die Leitung auch durch Explosionen schwer beschädigt. Aus dem umstrittenen Milliardenprojekt wurde damit am Ende eine Pipeline, durch die nie irgendwie Gas geflossen ist. Viel Geld versenkt für nix, im wahrsten Sinne des Wortes. Heute vor 15 Jahren stand Moves Like Jagger von Maroon 5 und Christina Aguilera auf Platz 1 der US-Charts.

In Deutschland schaffte es der Gute-Laune-Song zwar nicht ganz nach oben, aber immerhin auch auf Platz 2. Mit Pfeif-Intro, funky Grooves und ordentlich Ohrwurm-Faktor wurde dieser Track zu einem der größten Hits des Jahres 2011. Und der Titel? Natürlich eine Anspielung auf Rolling Stones-Legende Mick Jagger. Und wenn wir schon mal bei Funky sind, bleiben wir auch da. Heute vor 26 Jahren stand nämlich Lady Hear Me Tonight von Mojo auf Platz 1 der britischen Charts.

Der eigentlich französische Dance-Track wurde zum absoluten Sommerhit und lebt einfach von seinen Samples und diesem Gitarrenriff. Mehr 2000er Club-Gefühl geht kaum. Ein Song, bei dem zumindest wahrscheinlich meine Generation gerade keinen Fuß stillhalten kann. Und das war das Daily Update vom 10. September. Übrigens, heute ist Tag der Fertiggerichte. Das heißt, heute Abend darf man mal ganz bewusst was in die Mikrowelle schieben, was wahrscheinlich auf der Verpackung deutlich besser aussieht als in einem echten Leben. Im Grunde könnte das auch das Tinder des Kartoffelbreis sein. Sven Weikamm, Daily Redaktion.

0: kurz nach fünf.
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0: Tja, und manchmal, da ist es so, dieser eine Song, bei dem niemand ruhig sitzen bleibt, weil er einfach gute Erinnerungen mitbringt. Der Illalife Kultsong. Ein bisschen Vergangenheit, die richtig gut klingt. Gleich wieder für euch. Jetzt einen schönen Start in den Tag. 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
5: Wer moderierte damals die 100.000 Mark Show? Die 100.000 Mark Show war eine Spielshow auf dem Privatsender RTL, die von 1993 bis 1998 von Ulla Kockambrink moderiert wurde. Später übernahm Franklin, auch als Frank Schmidt bekannt, die Show.
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2: Hier ist das Daily Update vom 10. September. Einen schönen Donnerstag zusammen. Heute vor 129 Jahren wurde Alkohol am Steuer zum allerersten Mal Fall für ein Gericht. Am 10. September 1897 wurde ein britischer Taxifahrer wegen Trunkenheit am Steuer verurteilt. Was heute völlig selbstverständlich klingt, war damals aber tatsächlich eine Premiere. Autos waren damals nämlich noch eine echte Seltenheit und trotzdem zeigte sich schon richtig früh, wer fährt, sollte besser nüchtern bleiben. Heute vor 5 Jahren wurde Nord Stream 2 fertiggestellt. 1230 Kilometer Pipeline quer durch die Ostsee, rund 10 Milliarden Euro teuer, doch in Betrieb ging sie nie. Und nach dem russischen Angriff auf die Ukraine stoppte Deutschland 2022 auch das Genehmigungsverfahren. Im September desselben Jahres wurde dann die Leitung auch durch Explosionen schwer beschädigt. Aus dem umstrittenen Milliardenprojekt wurde damit am Ende eine Pipeline, durch die nie irgendwie Gas geflossen ist. Viel Geld versenkt für nix, im wahrsten Sinne des Wortes. Heute vor 15 Jahren stand Moves Like Jagger von Maroon 5 und Christina Aguilera auf Platz 1 der US-Charts.

In Deutschland schaffte es der Gute-Laune-Song zwar nicht ganz nach oben, aber immerhin auch auf Platz 2. Mit Pfeif-Intro, funky Grooves und ordentlich Ohrwurm-Faktor wurde dieser Track zu einem der größten Hits des Jahres 2011. Und der Titel? Natürlich eine Anspielung auf Rolling Stones-Legende Mick Jagger. Und wenn wir schon mal bei Funky sind, bleiben wir auch da. Heute vor 26 Jahren stand nämlich Lady Hear Me Tonight von Mojo auf Platz 1 der britischen Charts.

0: Der eigentlich französische Dance-Track wurde zum absoluten Sommerhit und lebt einfach von seinen Samples und diesem Gitarrenriff. Mehr 2000er-Club-Gefühl geht kaum. Ein Song, bei dem zumindest wahrscheinlich meine Generation gerade keinen Fuß stillhalten kann. Und das war das Daily Update vom 10. September. Übrigens, heute ist Tag der Fertiggerichte. Das heißt, heute Abend darf man mal ganz bewusst was in die Mikrowelle schieben, was wahrscheinlich auf der Verpackung deutlich besser aussieht als in einem echten Leben. Im Grunde könnte das auch das Tinder des Kartoffelbreis sein. Sven Weikamm, Daily Redaktion.
1: Kurz nach 6.
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1: Also es ist so, es gibt Songs, die sind wie alte Fotos. Man hört zwei Takte und schon ist man wieder irgendwo unterwegs. Gute Laune inklusive. Und genau so einer, der kommt nachher wieder. Unser Illalive Kultsong. Erinnerung an Alltag kurz aus. Und jetzt erstmal einen schönen Start in den Tag. 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
7: Wann eröffnete McDonald's seine erste Filiale in Deutschland? Die Geschichte von McDonald's begann 1940 durch die Brüder Richard und Maurice McDonald. In Deutschland wurde die erste Filiale im Dezember 1971 und zwar in München eröffnet. Im Jahr 2020 konnte die Kette rund 1500 Filialen deutschlandweit verzeichnen.
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10: Tja, schönen Start in den Tag. Programmtipp für euch. 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Jetzt einen schönen Start in den Tag, hier ist Illerlife.

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2: Hier ist das Daily Update vom 10. September. Einen schönen Donnerstag zusammen. Heute vor 129 Jahren wurde Alkohol am Steuer zum allerersten Mal Fall für ein Gericht. Am 10. September 1897 wurde ein britischer Taxifahrer wegen Trunkenheit am Steuer verurteilt. Was heute völlig selbstverständlich klingt, war damals aber tatsächlich eine Premiere. Autos waren damals nämlich noch eine echte Seltenheit und trotzdem zeigte sich schon richtig früh, wer fährt, sollte besser nüchtern bleiben. Heute vor 5 Jahren wurde Nord Stream 2 fertiggestellt. 1230 Kilometer Pipeline quer durch die Ostsee, rund 10 Milliarden Euro teuer. Doch in Betrieb ging sie nie. Und nach dem russischen Angriff auf die Ukraine stoppte Deutschland 2022 auch das Genehmigungsverfahren. Im September desselben Jahres wurde dann die Leitung auch durch Explosionen schwer beschädigt. Aus dem umstrittenen Milliardenprojekt wurde damit am Ende eine Pipeline, durch die nie irgendwie Gas geflossen ist. Viel Geld versenkt für nix, im wahrsten Sinne des Wortes. Heute vor 15 Jahren stand Moves Like Jagger von Maroon 5 und Christina Aguilera auf Platz 1 der US-Charts.

In Deutschland schaffte es der Gute-Laune-Song zwar nicht ganz nach oben, aber immerhin auch auf Platz 2. Mit Pfeif-Intro, funky Grooves und ordentlich Ohrwurm-Faktor wurde dieser Track zu einem der größten Hits des Jahres 2011. Und der Titel? Natürlich eine Anspielung auf Rolling Stones-Legende Mick Jagger. Und wenn wir schon mal bei Funky sind, bleiben wir auch da. Heute vor 26 Jahren stand nämlich Lady Hear Me Tonight von Mojo auf Platz 1 der britischen Charts.

0: Der eigentlich französische Dance-Track wurde zum absoluten Sommerhit und lebt einfach von seinen Samples und diesem Gitarrenriff. Mehr 2000er-Club-Gefühl geht kaum. Ein Song, bei dem zumindest wahrscheinlich meine Generation gerade keinen Fuß stillhalten kann. Und das war das Daily Update vom 10. September. Übrigens, heute ist Tag der Fertiggerichte. Das heißt, heute Abend darf man mal ganz bewusst was in die Mikrowelle schieben, was wahrscheinlich auf der Verpackung deutlich besser aussieht als in einem echten Leben. Im Grunde könnte das auch das Tinder des Kartoffelbreis sein. Sven Weikam, Daily Redaktion.
1: Kurz nach 7.
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1: Ja, und hier hört ihr die besten Rubriken aus dem Süden am Freitag wieder. Dieser angenehme Bonuseffekt. Ja, alles fühlt sich ein bisschen entspannter an. Und genau passend dazu gibt's am Freitag immer 10 nach 7.

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Jetzt erstmal schönen Start in diesen Tag. 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
1: Gutes Fleisch ist der erste Schritt.
2: Seid so gut, geht zu eurem Metzger des Vertrauens. Sagt ihm, was ihr wollt, da bekommt ihr einfach das beste Fleisch. Man muss nicht sagen, dass Fleisch aus dem Supermarkt unbedingt schlecht ist. Es kann auch mal gut sein, aber unterstützt eure regionalen Metzger, geht bei ihnen einkaufen, weil da bekommt ihr wirklich noch handwerklich richtig gutes Fleisch.
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4: In welchem Zeitraum war Karl Theodor zu Gutenberg Verteidigungsminister? Der CSU-Politiker Gutenberg war vom 28. Oktober 2009 bis 3. März 2011 Verteidigungsminister von Deutschland, legte allerdings alle Ämter nieder, als bekannt wurde, dass seine Doktorarbeit ein Plagiat war.
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8: Ja, es ist schon schön, wenn man merkt, gute Musik hat oft ganz kurze Wege. Deshalb gibt's bei uns jede Stunde Musik von Künstlern aus dem Süden, direkt aus der Nachbarschaft sozusagen, immer um kurz vor halb. Jetzt erstmal einen schönen guten Morgen. 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
1: Tja, da freuen wir uns wieder drauf. Simon, was hast du heute dabei?
2: Heute gibt es einen Pilz, und zwar einen Pilz aus der Brauerei Gebrüder Meißel aus Bayreuth. Aha. Und ja, die Brauerei Meißels, die kennt man ja eigentlich eher vom Weißbier. Ja. Aber, wie du siehst, die haben auch einen Pilz.
1: Ja, aber sag mal, also wenn ich mir die Flasche jetzt hier so anschaue, buntes Etikett, ja, sieht schon so ziemlich nach 70er, 80er aus. Also ist es Retro oder hast du da in deinem Bierkeller einfach ein uraltes Bier ausgegraben?
2: Nein, das Bier ist natürlich ziemlich frisch, aber ja, du hast schon recht, das sieht ein bisschen aus wie aus einer anderen Zeit. Und ich denke, das liegt daran, dass dieses Pilz von Meißels einfach auch so ein bisschen unterm Radar fliegt. Mhm. Das wird auch hier kaum jemand kennen, denn das gibt es eigentlich nur rund um Bayreuth. So quasi frisch ab Brauerei. Das wollen die gar nicht irgendwie groß auf dem Markt verkaufen. Und drum, ja, gibt es vielleicht auch gar nicht die große Notwendigkeit, da beim Etikett so mit der Zeit zu gehen. Mhm. Aber es zählt natürlich der Inhalt. Und ich würde sagen, den schauen wir uns jetzt mal an, oder?
1: Ja, wir können es kaum erwarten. Dann schenk ein.
2: Was hier bei diesem Pilz optisch direkt auffällt, ist nicht nur die wunderschöne Schaumkrone über diesem strohgelben Bier, mhm, sondern auch, dass es leicht trüb ist. Wir haben also ein naturtrübes, unfiltriertes Pilz. Ist ja auch schon eine kleine Besonderheit. Und wenn wir jetzt reinriechen, dann kommen da so schöne, helle Getreidearomen, Malzaromen von Weißbrot und aber auch so eine gewisse Hopfenwürze, die geht so Richtung Kräuter, Richtung Gras. Da kündigt sich, glaube ich, was ganz Feines an, und drum sage ich jetzt mal zum Wohl.
1: Zum Wohle! Ja, das ist schon sehr fein. Also ich mag Pilz auf jeden Fall, und hier muss ich sagen, schmeckt mir richtig gut. Was sagt der Biersommelier, der bekannteste Biersommelier an der Iller und der Region?
2: Ich finde es auch richtig schön, das kommt vollmundig auf der Zunge an, ist erstmal sehr sanft und weich, und doch relativ schnell kommt dann so eine Herbe, die hinten raus immer mehr wird. Schönes, grasiges Kräuteraroma, so muss ein Pilz sein. Also wirklich gutes Pilz, und ja, ein Pilz aus Franken von der Brauerei Meißels in Bayreuth. Und die Franken, die machen beim Bier halt keine halben Sachen. Darum auch ein richtig kräftiges Pilz, 5,4% Alkohol. Und natürlich auch nicht in klein, sondern gleich in der Halbliterflasche.
1: Oh, richtig schön fränkisches Pilz. Also, danke dir, Simon, auf illerlive.de. Da gibt's mehr über Biererlebnisse mit Simon Fehr zum Lesen und zum Hören. Natürlich den ganzen Tag, da seid ihr schon richtig hier auf illerlive.
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4: Hier ist das Daily Update vom 10. September. Einen schönen Donnerstag zusammen. Heute vor 129 Jahren wurde Alkohol am Steuer zum allerersten Mal Fall für ein Gericht. Am 10. September 1897 wurde ein britischer Taxifahrer wegen Trunkenheit am Steuer verurteilt. Was heute völlig selbstverständlich klingt, war damals aber tatsächlich eine Premiere. Autos waren damals nämlich noch eine echte Seltenheit und trotzdem zeigte sich schon richtig früh, wer fährt, sollte besser nüchtern bleiben. Heute vor 5 Jahren wurde Nord Stream 2 fertiggestellt. 1230 Kilometer Pipeline quer durch die Ostsee, rund 10 Milliarden Euro teuer. Doch in Betrieb ging sie nie. Und nach dem russischen Angriff auf die Ukraine stoppte Deutschland 2022 auch das Genehmigungsverfahren. Im September desselben Jahres wurde dann die Leitung auch durch Explosionen schwer beschädigt. Aus dem umstrittenen Milliardenprojekt wurde damit am Ende eine Pipeline, durch die nie irgendwie Gas geflossen ist. Viel Geld versenkt für nix, im wahrsten Sinne des Wortes. Heute vor 15 Jahren stand Moves Like Jagger von Maroon 5 und Christina Aguilera auf Platz 1 der US-Charts.

In Deutschland schaffte es der Gute-Laune-Song zwar nicht ganz nach oben, aber immerhin auch auf Platz 2. Mit Pfeif-Intro, funky Grooves und ordentlich Ohrwurm-Faktor wurde dieser Track zu einem der größten Hits des Jahres 2011. Und der Titel? Natürlich eine Anspielung auf Rolling Stones-Legende Mick Jagger. Und wenn wir schon mal bei Funky sind, bleiben wir auch da. Heute vor 26 Jahren stand nämlich Lady Hear Me Tonight von Mojo auf Platz 1 der britischen Charts.

0: Der eigentlich französische Dance-Track wurde zum absoluten Sommerhit und lebt einfach von seinen Samples und diesem Gitarrenriff. Mehr 2000er Club-Gefühl geht kaum. Ein Song, bei dem zumindest wahrscheinlich meine Generation gerade keinen Fuß stillhalten kann. Und das war das Daily Update vom 10. September. Übrigens, heute ist Tag der Fertiggerichte. Das heißt, heute Abend darf man mal ganz bewusst was in die Mikrowelle schieben, was wahrscheinlich auf der Verpackung deutlich besser aussieht als in einem echten Leben. Im Grunde könnte das auch das Tinder des Kartoffelbreis sein. Sven Weikamm, Daily Redaktion.
1: Tja, schönen Start in den Tag. Es ist kurz nach 8 Uhr.
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1: Das ist richtig gut. 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Immer um kurz vor halb. Jetzt einen schönen guten Morgen mit Illalive.

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10: Seit wann gibt es die Suchmaschine Google? Eine Suchmaschine namens BlackRub wurde im Jahr 1996 online gestellt und ein Jahr später, im September 1997, in Google umbenannt. Seitdem ist Google mit der Suchmaschine als Marktführer bekannt. Übrigens, an der Benutzeroberfläche der Suchmaschine wurde seitdem eigentlich kaum etwas verändert.
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1: Hi, ich bin's, der Dani, und ich freue mich tierisch, euch jetzt dann bald in den Feierabend hier bei illerlive zu schicken und euch zu begleiten. Wir machen einfach das Beste draus, würde ich sagen. Und von dem her wünsche ich euch alles Gute, macht es gut und bis bald.
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2: Hier ist das Daily Update vom 10. September. Einen schönen Donnerstag zusammen. Heute vor 129 Jahren wurde Alkohol am Steuer zum allerersten Mal Fall für ein Gericht. Am 10. September 1897 wurde ein britischer Taxifahrer wegen Trunkenheit am Steuer verurteilt. Was heute völlig selbstverständlich klingt, war damals aber tatsächlich eine Premiere. Autos waren damals nämlich noch eine echte Seltenheit und trotzdem zeigte sich schon richtig früh, wer fährt, sollte besser nüchtern bleiben. Heute vor 5 Jahren wurde Nord Stream 2 fertiggestellt. 1230 Kilometer Pipeline quer durch die Ostsee, rund 10 Milliarden Euro teuer. Doch in Betrieb ging sie nie. Und nach dem russischen Angriff auf die Ukraine stoppte Deutschland 2022 auch das Genehmigungsverfahren. Im September desselben Jahres wurde dann die Leitung auch durch Explosionen schwer beschädigt. Aus dem umstrittenen Milliardenprojekt wurde damit am Ende eine Pipeline, durch die nie irgendwie Gas geflossen ist. Viel Geld versenkt für nix, im wahrsten Sinne des Wortes. Heute vor 15 Jahren stand Moves Like Jagger von Maroon 5 und Christina Aguilera auf Platz 1 der US-Charts.

In Deutschland schaffte es der Gute-Laune-Song zwar nicht ganz nach oben, aber immerhin auch auf Platz 2. Mit Pfeif-Intro, funky Grooves und ordentlich Ohrwurm-Faktor wurde dieser Track zu einem der größten Hits des Jahres 2011. Und der Titel? Natürlich eine Anspielung auf Rolling Stones-Legende Mick Jagger. Und wenn wir schon mal bei Funky sind, bleiben wir auch da. Heute vor 26 Jahren stand nämlich Lady Hear Me Tonight von Mojo auf Platz 1 der britischen Charts.

0: Der eigentlich französische Dance-Track wurde zum absoluten Sommerhit und lebt einfach von seinen Samples und diesem Gitarrenriff. Mehr 2000er Club-Gefühl geht kaum. Ein Song, bei dem zumindest wahrscheinlich meine Generation gerade keinen Fuß stillhalten kann. Und das war das Daily Update vom 10. September. Übrigens, heute ist Tag der Fertiggerichte. Das heißt, heute Abend darf man mal ganz bewusst was in die Mikrowelle schieben, was wahrscheinlich auf der Verpackung deutlich besser aussieht als in einem echten Leben. Im Grunde könnte das auch das Tinder des Kartoffelbreis sein. Sven Weikamm, Daily Redaktion.
1: Kurz nach 9.
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1: Ja, also Radio kann manchmal erstaunlich nah dran sein am Konzertfeeling. Und wenn der richtige Song kommt, dann macht man automatisch lauter. Und genau dafür gibt es bei uns jede Stunde einen Iller Live Live Song. Bühne im Kopf inklusive. Jetzt erstmal einen schönen guten Morgen an der Iller. 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
1: Jetzt war es letztens so bei mir, ich habe bloß in Anführungsstrichen einen Elektrogrill, aber meine Frau wollte nicht, dass ich drauf grill, weil der nicht geputzt war. Thema Grillputzen, der Grill muss immer geputzt werden. Was sagt der Grillmeister?
2: Also wenn ihr euren Grill recht schnell kaputt machen wollt, dann macht's das. Das A und O ist, der Grill muss sauber sein. Sei es als Ausbrennen nach dem Grillen oder wenn ihr zum Beispiel einen Edelstahlrost habt, den könnt ihr auch mal in die Spülmaschine stellen. Der Rest vom Grill bildet Patina. Die Patina berührt euer Essen nicht. Sie schützt im Endeffekt sogar noch ein bisschen euren Grill. Das Einzige, was ihr macht, wenn ihr mit harten Reinigungsmitteln an den Grill geht, ihr verletzt die Oberfläche. Wenn es dumm läuft, macht ihr eure Pulverbeschichtung kaputt. Er rostet dann einfach nur schneller weg.
1: Also Fazit von dir?
2: Ein Grill wird zweimal im Jahr ordentlich geputzt, aber eigentlich gar nicht, weil er 365 Tage im Jahr im Einsatz ist.
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8: Tja, grüß euch. Wir hören uns Montag bis Freitag immer zwischen 5 und 10 Uhr hier in Buddy am Morgen, die Illa Live Morning Show. Zusammen wach werden, ja, und die ersten Kaffees reinlaufen lassen. Es geht leichter hier auf eurem neuen Musiksender Nummer 1.
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10: Wann wurde die erste Staffel von DSDS Deutschland sucht den Superstar ausgestrahlt? 2. Die wohl bekannteste deutsche Castingshow wurde erstmals am 9. November 2002 ausgestrahlt.
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8: Tja, und hier hört ihr die besten Rubriken aus dem Süden. Donnerstags, da lohnt es sich auf jeden Fall 10 nach 7 das Radio einzuschalten. 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
1: Tja, immer wieder eine Freude. Heute aus dem Iller Live Studio 2 aus dem Keller. Simon, was hast du heute dabei?
2: Heute habe ich ein Bier aus Südtirol dabei, von der Brauerei Batzen, eine Gose. Und das habe ich mitgebracht von der Jahreshauptversammlung der Biersommeliers in Bozen.
1: Okay.
2: Und ja, eine Gose, das ist ein Sauerbier gewürzt mit Koriandersamen und Salz.
1: Aha, also Sauerbier mit Koriander und Salz. Hört sich ja mal wieder ziemlich wild an. Da bin ich auf jeden Fall gespannt.
2: Ja, beim Einschenken gerade ist aufgefallen, das zischt zwar ziemlich und sprudelt mal und es gibt Schaum, aber der Schaum, der fällt auch sofort zusammen. Und ja, das ist halt bei Sauerbier leider manchmal so der Fall. Optisch nicht so schön, sehr trüb, etwas matt, helles Bier. Aber wenn wir jetzt reinriechen, dann hat das sowas säuerlich, frisch, fruchtiges. Mir fallen da erstmal helle Trauben ein, aber auch Apfel, Birne, ein bisschen sowas wie Mirabelle. Und ganz weit hinten, da stecken auch die Koriandersamen. Die sind ja auch wirklich im Bier drin. Und da kommt noch so ein bisschen Würze mit dazu.
1: Es riecht richtig sommerlich. Obwohl es ein Sauerbier ist, macht es richtig Lust auf den ersten Schluck.
2: Ja, dann zum Wohl.
1: Zum Wohle, Simon. Ja, sind wir gespannt drauf, wie das schmeckt heute.
2: Ja, und ich muss sagen, ich finde auch, das schmeckt gar nicht so sauer, wie man vielleicht denkt. Das hat schon eine Säure, aber sehr dezent. Diese Fruchtigkeit setzt sich hier fort, was wir schon in der Nase hatten. Alles sehr mild und weich im Mund, richtig geschmeidig, sehr schön. Und ja, auf jeden Fall ein sehr süßes Bier. Man neigt da fast dazu, sich so die Lippen ein bisschen abzuschlecken mit diesen süßen Früchten. Und auch, ja, wir haben ja Koriander und Salz drin. Mhm. Und dieses Salz, finde ich, ja, wenn man es weiß, dann kann man das schon rausschmecken. Aber das ist sehr im Hintergrund. Das ist jetzt nicht ein versalzenes oder sehr salziges Bier. Und ich finde sogar durch diese kleine Salznote, da wird es so ein bisschen erfrischend, oder?
1: Ja, schmecke ich auch so. Das Salz, das passt ganz gut zur Süße und den Früchten. Aber jetzt sag mal, das ist ja schon eine ziemlich verrückte Mischung, oder? Also Bier, Salz, Koriander und dann noch sauer. Ist das ein neumodisches Biermischgetränk?
2: Ganz im Gegenteil. Die Gose, die kommt aus dem ostdeutschen Raum, aus Goslar und die ist bekannt seit dem 11., 12. Jahrhundert und man muss sich einfach vorstellen, damals war Bier noch ganz anders.
1: Okay.
2: Und hier sind bei der Gärung eben Milchsäurebakterien im Spiel, die machen das Bier sauer. Ja, und wenn man dann so ein saures Bier hat, dann liegt es ja auch irgendwie ein bisschen auf der Hand zu versuchen, da noch einen anderen Geschmack reinzukriegen. Und das haben die Menschen und die Brauer vor allem damals eben versucht mit Gewürzen, wie hier Koriander, mit Salz und drum. Ist die Gose tatsächlich ein uralter, sehr traditioneller, historischer Bierstil. Mhm. Und klar, solche Biere schaffen es dann auch immer in die modernen Brauereien, in die Richtung Craft Beer und eben sogar nach Südtirol, nach Bozen, zur Batzen Brauerei, von der wir hier die Gose im Glas haben.
1: Jawohl, danke dir Simon. 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Immer ab Freitagmorgen hört ihr das Bier der Woche hier auf Iller Live.
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Gericht. Am 10. September 1897 wurde ein britischer Taxifahrer wegen Trunkenheit am Steuer verurteilt. Was heute völlig selbstverständlich klingt, war damals aber tatsächlich eine Premiere. Autos waren damals nämlich noch eine echte Seltenheit und trotzdem zeigte sich schon richtig früh, wer fährt, sollte besser nüchtern bleiben. Heute vor 5 Jahren wurde Nord Stream 2 fertiggestellt. 1230 Kilometer Pipeline quer durch die Ostsee, rund 10 Milliarden Euro teuer. Doch in Betrieb ging sie nie. Und nach dem russischen Angriff auf die Ukraine stoppte Deutschland 2022 auch das Genehmigungsverfahren. Im September desselben Jahres wurde dann die Leitung auch durch Explosionen schwer beschädigt. Aus dem umstrittenen Milliardenprojekt wurde damit am Ende eine Pipeline, durch die nie irgendwie Gas geflossen ist. Viel Geld versenkt für nix, im wahrsten Sinne des Wortes. Heute vor 15 Jahren stand Moves Like Jagger von Maroon 5 und Christina Aguilera auf Platz 1 der US-Charts.

In Deutschland schaffte es der Gute-Laune-Song zwar nicht ganz nach oben, aber immerhin auch auf Platz 2. Mit Pfeif-Intro, funky Grooves und ordentlich Ohrwurm-Faktor wurde dieser Track zu einem der größten Hits des Jahres 2011. Und der Titel? Natürlich eine Anspielung auf Rolling Stones-Legende Mick Jagger. Und wenn wir schon mal bei Funky sind, bleiben wir auch da. Heute vor 26 Jahren stand nämlich Lady Hear Me Tonight von Mojo auf Platz 1 der britischen Charts.

0: Der eigentlich französische Dance-Track wurde zum absoluten Sommerhit und lebt einfach von seinen Samples und diesem Gitarrenriff. Mehr 2000er-Club-Gefühl geht kaum. Ein Song, bei dem zumindest wahrscheinlich meine Generation gerade keinen Fuß stillhalten kann. Und das war das Daily Update vom 10. September. Übrigens, heute ist Tag der Fertiggerichte. Das heißt, heute Abend darf man mal ganz bewusst was in die Mikrowelle schieben, was wahrscheinlich auf der Verpackung deutlich besser aussieht als in einem echten Leben. Im Grunde könnte das auch das Tinder des Kartoffelbreis sein. Sven Weikam, Daily Redaktion.
1: Kurz nach 10.
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1: Ihr seid gerade konzentriert am Arbeiten? Wir legen auf jeden Fall den Sound runter. So kommt ihr besser in den Flow. 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
9: Was für eine Art Regen fällt auf den Planeten Saturn und Jupiter? Während Gewittern fallen auf den Planeten Saturn und Jupiter zentimetergroße Diamanten.
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2: Hier ist das Daily Update vom 10. September. Einen schönen Donnerstag zusammen. Heute vor 129 Jahren wurde Alkohol am Steuer

Ukraine stoppte Deutschland 2022 auch das Genehmigungsverfahren. Im September desselben Jahres wurde dann die Leitung auch durch Explosionen schwer beschädigt. Aus dem umstrittenen Milliardenprojekt wurde damit am Ende eine Pipeline, durch die nie irgendwie Gas geflossen ist. Viel Geld versenkt für nix, im wahrsten Sinne des Wortes. Heute vor 15 Jahren stand Moves Like Jagger von Maroon 5 und Christina Aguilera auf Platz 1 der US-Charts.

In Deutschland schaffte es der Gute-Laune-Song zwar nicht ganz nach oben, aber immerhin auch auf Platz 2. Mit Pfeif-Intro, funky Grooves und ordentlich Ohrwurm-Faktor wurde dieser Track zu einem der größten Hits des Jahres 2011. Und der Titel? Natürlich eine Anspielung auf Rolling Stones-Legende Mick Jagger. Und wenn wir schon mal bei Funky sind, bleiben wir auch da. Heute vor 26 Jahren stand nämlich Lady Hear Me Tonight von Mojo auf Platz 1 der britischen Charts.

0: Der eigentlich französische Dance-Track wurde zum absoluten Sommerhit und lebt einfach von seinen Samples und diesem Gitarrenriff. Mehr 2000er-Club-Gefühl geht kaum. Ein Song, bei dem zumindest wahrscheinlich meine Generation gerade keinen Fuß stillhalten kann. Und das war das Daily Update vom 10. September. Übrigens, heute ist Tag der Fertiggerichte. Das heißt, heute Abend darf man mal ganz bewusst was in die Mikrowelle schieben, was wahrscheinlich auf der Verpackung deutlich besser aussieht als in einem echten Leben. Im Grunde könnte das auch das Tinder des Kartoffelbreis sein. Sven Weikamm, Daily Redaktion.
1: Kurz nach 11.
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2: Ah, na sowas. Das ist ja wir.
3: Ja, du und ich.
2: Ja, oder du und ich.
3: Oder schräg. So rum. Noch ganz schräg. Einfach schräg.
2: Ja, schräg, lass nach. Wir grüßen euch, unsere Er hier und Imsen Ultras.
3: Wir freuen uns, dass ihr wieder eingeschaltet habt. Ganz egal, wo ihr seid auf diesem wunderschönen Planeten. Hören könnt ihr uns überall, aber senden können wir nicht von überall. Oder vielleicht doch?
2: Ja, das versuchen wir natürlich. Wir arbeiten hart dran, Stefan. Ja. Born to perform. Stefan Mund aus der Schweiz, John Ment aus Hamburg, Deutschland. Wir stehen für euch knietief in tollen Gästen.
3: Ja, und heute mit einem echten Wunder. Du bist zwar jetzt gerade hier in der schönsten Stadt der Schweiz mit mir zusammen in unserem Podcast-Buben-Studio.
2: Das heißt so übrigens, offiziell.
3: Ganz offiziell, ja.
2: Goldenes Schild an der Tür.
3: Aber vor kurzem bist du noch mit unserem heutigen sehr, sehr prominenten Gast auf dem Sommerfest in Hamburg-Wohldorf gewesen.
2: Ja, Stefan, du hast natürlich völlig recht. Und Jürgen Vogel ist bei uns. Hey Jürgen.
4: Grüßt euch, ne?
2: Ja,
4: das
2: ist ja unglaublich. Also wir sind ja der transparente Podcast. Wir laufen heute am 11. Juli, kommen wir heute raus und zeichnen am 15. Juni auf, ne? Also 11. Juli, 15. Juni. Und sind hier auf dem Sommerfest Hände für Kinder, der neue Kupferhof in Wohldorf-Ohlstedt. Dass du überhaupt Zeit hast, hier zu sein, ist ja fantastisch. Wie richtest du dir sowas ein?
4: Ja, den nehme ich mir die Zeit. Also ich finde das so eine tolle, das ist jetzt das dritte Jahr, wo ich herkomme, so eine tolle Veranstaltung. Und ich finde einfach toll, was der Steffen hier, der Leiter der dieser Einrichtung sozusagen, hier veranstaltet jedes Jahr. Und die müssen halt immer noch auch Spendengelder suggerieren. Und da hilft das natürlich, wenn man so ein bisschen mittrommelt und mitmacht. Und das macht mir großen Spaß.
2: Jürgen Vogel, wir sind stolz, dass du bei uns bist im Podcast. Er hier und Imsen, auch schön, dass ihr zuhört, unsere Hörerinnen und Hörer. Jürgen, Sebastian Fitzek war bei uns im Podcast, war bei LOL, bei LOL. Jürgen Vogel, du bist bei uns, warst bei LOL. Irgendwie sind mittlerweile gefühlt alle da, nur ich nicht. Woran liegt das?
4: Ich habe keine Ahnung. Müssen wir mal fragen. Ich weiß auch nicht, wer das auswählt. Ich weiß, dass Bulli schon öfters versucht hat und ich drehe halt immer so viel und so. Und jetzt habe ich es mir aber wirklich so freigeschaufelt, weil ich das so schön finde, dass ich damit dabei sein durfte einfach. Dass ich gedacht habe, ich muss das machen. Ich muss einmal in meinem Leben, muss ich gemacht. Mein Sohn ist auch ein Riesenfan von LOL und ganz viele, die ich kenne und vor allem auch ganz viele Junge noch dazu. Das ist natürlich fantastisch.
2: Ist auch irgendwie ein Ritterschlag, ne? Aber ihr kennt euch alle irgendwie auch untereinander, ne?
4: Ja, man kennt sich teilweise von Dreharbeiten oder Begegnungen oder irgendwelchen Veranstaltungen oder so. Und das ist ja auch gerade ganz lustig, dass man die Leute kennt und dann auf die Schippe nehmen darf.
2: Ja. Wir haben ein relativ trostloses Konzept für diesen Podcast. Wir beginnen Sätze, der Stefan und ich und unser prominenter Gast, okay. In dem Fall Jürgen Vogel, beendet sie. Und ich fange jetzt einfach mal an. Darauf hast du sehr lange gewartet, bis du es endlich gekauft hast. Das ist?
4: Darauf hast du sehr lange, bis du es endlich gekauft hast. Eine Geschirrspülmaschine.
2: Wirklich?
4: Ich habe sehr, sehr lange selber abgewaschen, ja. Weil ich immer noch gedacht habe, es ist irgendwie geheiler auch. Und ich bin ja auch so jemand, der durch Hausarbeit so ein bisschen runterkommt.
2: Ja.
4: Aber das hat mich dann irgendwann mit Besuch und so, hat mich das total überlastet.
2: Ja, aber Geschirrspüle ist natürlich, Spülen hat was Persönliches. Wenn man zu zweit in der Küche steht, ne, kann man, einer trocknet ab, der andere spült. Aber Spülmaschine geht natürlich durch den Schnitt.
4: Ja, und vor allem, du verbrauchst weniger Wasser. Ja. Das habe ich aber auch später erst kapiert. Ne? Ja.
2: Vom Stefan Mund, soll ich dir folgenden Satz vorgeben und ich finde ihn gut, wir haben eben schon kurz drüber gesprochen, du warst ja bei LOL, jemand, der dich immer zum Lachen bringt, ist?
4: Ehrlich gesagt meine kleine Tochter, weil die haut Dinger raus, die ist jetzt 3 Jahre alt, so was sie so sagt oder wie sie Dinge sagt, da muss ich einfach immer lachen. Morgens zum Beispiel weckt die mich teilweise um 4 oder 4:30, weil sie Durst hat und dann sagt sie, Papa, ganz leise, damit kein anderer wach wird, was sagt Absolle? Was? Wasser und Abschalle. Und dann wird es so immer, immer lauter und dann kommt sie auch immer dichter und macht die Augen so auf. Und ich muss da immer so lachen, weil es ist einfach so lustig. Wasser mit Apfelschorle. Sie meinen natürlich eigentlich eine Apfelschorle.
2: Ja klar, aber es klingt, es verliert in der Übersetzung. Aber
4: ja, aber es ist wirklich sehr, sehr süß.
2: Ja,
4: definitiv.
2: Du weißt, es gibt da so Momente, wo man sagt, das ist jetzt maximal unwürdig. Das sind diese Momente, wo man nicht beobachtet werden möchte. Also Stichwort, du rutscht mit dem Ellbogen ab am Tisch. Ne? Oder du kennst es vielleicht auch, wenn man als Erwachsener unterm Schreibtisch rumkrabbelt, weil man irgendwo eine Steckdose sucht für das Ladekabel vom Laptop.
4: Ja, oder sich den Kopf stößt oder am Tisch vorkommt und so peinliche Sachen.
2: Genau, oder wo du zum Beispiel am Flughafen stehst und da ist ja immer vor der Sicherheitskontrolle diese Schlange und da ist kein Mensch, aber du musst trotzdem diesen Weg gehen.
4: Naja, das ist schon auch ein bisschen, da ist schon eine Zwangsstörung dabei. Ja, genau. Ne? Aber dabei fällt mir ein, dass ich damals mal mit einem Kumpel in der Disco war und die Disco hatte so eine Treppe. Mhm. Und einer wollte so mega cool runtergehen und hat so eine richtige Welle da oben gemacht. Und das sieht man ja, wenn einer so denkt, er wird gefilmt jetzt oder so. Und der ist aber auf dieser Treppe so ausgerutscht und so bösartig da runtergestürzt, aber wirklich auch so mit so einer Rolle und so. Und ist dann aber so aufgesprungen, als wäre nichts gewesen.
2: Ach, geil.
4: Und hat das so total, diesen Schmerz und alles so total überspielt mit so einem, so einem Lachen, so nach dem Motto, hey, das war ein kleiner Stunt-Einlage so. Also das möchte ich nicht, dass mir das passiert.
2: Ja, Krone gerichtet und weiter geht's.
4: Ja, genau, ja wirklich, ohne Witz. Die Haare nochmal so und dann so ein bisschen gelächelt und ist so weitergegangen. Und wir wussten, es muss richtig wehgetan haben.
2: Ja, das glaube ich.
4: Fand ich sehr lustig.
2: Vom Stefan kommt etwas, was ich wunderbar finde und das, ich glaube, ihr unsere Hörerinnen und Hörer auch in diesem Augenblick überlegen werdet, weil es ist ganz einzigartig und ein tolles Gefühl. Glück ist für dich?
4: Immer eine große Überraschung, würde ich sagen. Aber man kann mit Glück halt nicht rechnen. Ne? So, das ist halt immer etwas, was man dann hat und was irgendwie so passiert, aber was du nicht planen konntest.
2: Ja. Stimmt. Also das ist und es ist meistens ein sehr kurzer Moment, aber er bleibt ein Leben lang erhalten.
4: Ne? Ja, das kommt darauf an, also was du als Glück empfindest. Also ne? So, ich finde zum Beispiel, jetzt, warum ich auch hier bin, dann denke ich immer, viele Kinder hatten einfach nicht so viel Glück. Ja. Oder Menschen generell, gibt es sehr viele Menschen, die einfach in verschiedensten Dingen nicht so viel Glück hatten. Und ich bin sehr, sehr dankbar, dass ich einfach gesunde Kinder habe, gesunde Enkel habe. Und das ist aber nicht selbstverständlich. Ja. Das ist Glück eben auch. Und dafür bin ich natürlich sehr dankbar.
2: Wir müssen einen kleinen sportlichen Exkurs machen. Es gab gerade eben von dir ins Leben gerufen eine Liegestützveranstaltung. Wir sind froh, dass keiner ertrunken ist, weil es hat zwischendurch geregnet. Aber du hast einmal 40 und einmal 61 Stück geschafft, hast jeweils deine Gegner vom Platz gefegt. Was tust du für deine Fitness, Jürgen?
4: Ja, Liegestütze zum Beispiel. Das ist nämlich etwas, was ich wirklich gerne mache und schon sehr, sehr lange mache. Aber so generell viel so Eigenkörpertraining, Kniebeugen, so oldschool ein bisschen. Sit-ups, Liegestütze, Klimmzüge, so das alte Programm, was es schon immer eigentlich gibt, ohne Gewichte. Und deswegen kann man immer so ein Battle auch mal machen, ne? So Liegestütze. Und hier war es ja für einen guten Zweck. Ich habe gesagt, wenn ich verliere, spende ich 500 Euro. Die habe ich jetzt so oder so gespendet, auch wenn ich nicht verloren habe. Und die anderen mussten, wenn sie verlieren, 100 Euro spenden. Und zwei hatten wir jetzt schon.
2: Großartig.
4: Zwei habe ich schon besiegt.
2: Ja. Zusammen. Also ich habe schon vom Zugucken Muskelkater gekriegt.
4: Ja, ich werde morgen auch Muskelkater
2: haben. Also wir müssen jetzt die Geschirrspülmaschine jetzt ausschließen an dieser Stelle, denn der nächste Satz kommt vom Stefan. Das Haushaltsgerät, das du am meisten benutzt, ist?
4: Ja, der Herd. Also kochen. Ja, so schon. Also das auf jeden Fall. Okay, momentan haben die Kinder auch so, dass sie jetzt morgens kein Porridge mehr wollen. Und auch das musst du so ein bisschen einkochen oder vorkochen einmal, damit das so schön weich ist. Die wollen jetzt immer Spiegeleier.
2: Okay. Ja?
4: Finde ich auch gut irgendwie. Also den Herd brauchst du jeden Tag. Also hier bei uns wird viel gekocht zu Hause.
2: Großartig. Und an deiner Arbeit am meisten Spaß macht?
4: Das Drehen selber, also das Spielen selber ist total toll. Also von dem Moment an, wo die Regisseurin oder der Regisseur bitte sagt, dann da beginnt das, was am meisten Spaß macht, finde ich.
2: Und das Schöne, ich glaube, du bist absolut authentisch. Ne? Du bist ja jemand, den man sieht und mit dem möchte man sofort ein Bier trinken gehen oder einen Kaffee trinken gehen oder beides.
4: Ja, ich versuche natürlich, weil das, was mich am meisten interessiert, ist natürlich das Naturalistische, also dass es so ist, wie es natürlich ist. Also nichts wirklich entdeckt, gespielt ist oder so, sondern wie eine Situation wirklich sein würde, wenn man sie durchlebt und so. Das ist das, was natürlich für mich am interessantesten ist.
2: Erhi und Imsen, euer Podcast. Ja, wir sind raus am 11. Juli heute. Jürgen Vogel ist unser Gast und wir sind auch quasi auch schon wieder am Ende. Völlig am Ende. Die Frage, Jürgen, worauf dürfen wir uns denn freuen? Was kommt als nächstes von dir?
4: Also jetzt drehen wir ja gerade die 5. Staffel von Jenseits der Spree. Ja. Die kommt ab Mitte Oktober raus irgendwie. Freue ich mich auch schon drauf, weil bei 2 Folgen von der 9. Staffel, von der 5. habe ich auch Regie gemacht. Also das sind 2 Geschichten, die sozusagen auch nach meiner Idee geschrieben wurden. Ja. Und da bin ich mal gespannt auch, wie die Leute das finden. Das ist, glaube ich, auch sind 2 sehr besondere Folgen.
2: Bist du jemand, der gerne auch Serien guckt, so und auch streamt? Was ist aktuell deine Lieblingsserie oder was schaust du gerade?
4: Ich habe jetzt gerade habe ich einen Film, ehrlich gesagt, erstmal geguckt. Parasit, da hänge ich hinterher.
2: Ja.
4: Das ist ein asiatischer Film. Wahnsinnig tolle Geschichte.
2: Ja.
4: Also wirklich, hat auch in Cannes die Goldene Palme gewonnen. Irgendwie ein wahnsinniger Film. Serie jetzt gerade, was habe ich denn als letztes geguckt? Mobland habe ich jetzt gerade angefangen. Ich glaube,
2: ist auch noch relativ neu.
4: Ja, ja, genau. Ja. Mit Tom Hardy auch in der Hauptrolle so. Guy Ritchie hat das mitkreiert, sozusagen auch in ein paar Folgen Regie gemacht. Die finde ich auch gerade sauspannend.
2: Ja.
4: Sehr englisch, aber sehr, sehr cool.
2: Ich möchte an dieser Stelle auch mal eine Empfehlung aussprechen. Vielleicht hast du schon gesehen, Slow Horses.
4: Ja, habe ich schon gesehen. Ja, großer Fan.
2: Gary Oldman?
4: Ja, mega.
2: Ja,
4: also, alle Staffeln schon geguckt. Ja, ja. Ich warte immer jetzt auf die neue noch.
2: Ich denke immer, wenn einer jetzt nicht so schnell ist wie die anderen oder so ein bisschen hinterhängt, alles Slow Horses.
4: Ja, das ist aber eine tolle Geschichte einfach und ist einfach wahnsinnig. Mit wahnsinnig viel Humor. Aber auch Spannung gedrehte Serie, wirklich großartig.
2: Genau. Geht um den MI5 und Leute, die im MI5 mal Scheiße gebaut haben und dann quasi die Slow Horses sind und abgestellt werden. Und das sind eigentlich die viel besseren Leute.
4: Ne? Ja, die haben halt, die lösen halt Fälle ganz anders, ne, die Jungs. Und das ist toll, ja.
2: Cool, also Jürgen Vogel bei Erhi und Imsen, vielen Dank, Jürgen. Schön, dass du dabei warst. Freut uns riesig. Und Stefan, jetzt ist es von hier aus Ohlstedt bei dir in der Schweiz. Es ist an dir. Sprich die berühmten letzten Worte.
3: Das mache ich glatt. Und wieder ein Tag näher an der Rente.
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6: Wann begann die erste Wetteraufzeichnung? Spricht man heute von seit dem Beginn der Wetteraufzeichnungen, so ist damals maximal der Zeitraum ab 1781 gemeint. In manchen Regionen gibt es aber auch viel kürzere Zeiträume von lediglich einigen Jahrzehnten.
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2: Hier ist das Daily Update vom 10. September. Einen schönen Donnerstag zusammen. Heute vor 129 Jahren wurde Alkohol am Steuer zum allerersten Mal Fall für ein Gericht. Am 10. September 1897 wurde ein britischer Taxifahrer wegen Trunkenheit am Steuer verurteilt. Was heute völlig selbstverständlich klingt, war damals aber tatsächlich eine Premiere. Autos waren damals nämlich noch eine echte Seltenheit und trotzdem zeigte sich schon richtig früh, wer fährt, sollte besser nüchtern bleiben. Heute vor 5 Jahren wurde Nord Stream 2 fertiggestellt. 1230 Kilometer

Deutschland schaffte es der Gute-Laune-Song zwar nicht ganz nach oben, aber immerhin auch auf Platz 2. Mit Pfeif-Intro, funky Grooves und ordentlich Ohrwurm-Faktor wurde dieser Track zu einem der größten Hits des Jahres 2011. Und der Titel? Natürlich eine Anspielung auf Rolling Stones-Legende Mick Jagger. Und wenn wir schon mal bei Funky sind, bleiben wir auch da. Heute vor 26 Jahren stand nämlich Lady Hear Me Tonight von Mojo auf Platz 1 der britischen Charts.

Der eigentlich französische Dance-Track wurde zum absoluten Sommerhit und lebt einfach von seinen Samples und diesem Gitarrenriff. Mehr 2000er Club-Gefühl geht kaum. Ein Song, bei dem zumindest wahrscheinlich meine Generation gerade keinen Fuß stillhalten kann. Und das war das Daily Update vom 10. September. Übrigens, heute ist Tag der Fertiggerichte. Das heißt, heute Abend darf man mal ganz bewusst was in die Mikrowelle schieben, was wahrscheinlich auf der Verpackung deutlich besser aussieht als in einem echten Leben. Im Grunde könnte das auch das Tinder des Kartoffelbreis sein. Sven Weikamp, Daily Redaktion.

0: kurz nach 12.
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0: 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Und jetzt die Unterallgäu-News mit Landrat Alex Eder. Was tut sich in einer der schönsten Regionen Deutschlands?
1: Herzlich willkommen, Landrat Alex Eder, in den heiligen Hallen der Kreativität. Und gleich von weg, vielen lieben Dank, dass du dir die Zeit nimmst und unser Projekt Babcast unterstützt.
2: Ja, ich freue mich. Bin gerne da. Ich berichte gerne über Themen. Es ist ja oft alles auch recht schnelllebig und es ist wenig Zeit, sich mit Hintergründen auseinanderzusetzen. Und deswegen freue ich mich immer, wenn ich Themen des Landkreises erklären kann.
1: Wie stehst du denn selbst zum Thema Podcast? Bist du Konsument und welche Stärken siehst du in einem Format wie diesem? Du hast ja sehr schnell zugesagt, als die Anfrage kam.
2: Ich stehe da grundsätzlich sehr positiv dazu. Ich bin auch selbst Konsument tatsächlich. Also beim Autofahren laufen bei mir immer Podcasts. Ich glaube, dass das Zuhören einfach total in unserer Natur liegt. Das tun wir schon deutlich länger, als wir Bücher lesen. Mhm. Und deswegen habe ich gerne schnell zugesagt. Ich finde die Idee super. Themen aus der Region, für die Region. Da darf natürlich der Landkreis nicht fehlen. Und ich frage mich regelmäßig, wie man die Themen noch besser erklären kann, weil ich höre oft von verschiedensten Statements zu Landkreisthemen, wo ich mir dann denke, oh, da fehlt aber ganz schön viel Hintergrundwissen. Ist natürlich auch kein Wunder, ich mache das schließlich hauptberuflich, natürlich bin ich tiefer drin in den Dingen, aber ich frage mich dann eben auch, ja, wie gelangt man ganz direkt an die Ohren der Menschen, und deswegen glaube ich, ist das ein sehr gutes Format.
1: Kannst du da ein aktuelles Beispiel nennen, wo vielleicht die Kommunikation nicht ganz so positiv nach außen weitergetragen wird oder wo Hintergrundwissen fehlt?
2: Ja, wir hatten jetzt gerade ein aktuelles Thema, dass wir unseren Bündelungsbau am Landratsamt gestoppt haben. Da war am Anfang auch, ja, ich glaube, manches etwas missverstanden worden.
1: Was heißt Bündelungsbau?
2: Ja, wir haben das Thema, dass wir in der Verwaltung natürlich das Phänomen haben, wir wachsen. Wir sind die letzten Jahrzehnte gewachsen, weil immer mehr Aufgaben auf die Verwaltung zukommen. Also wir wachsen ja nicht, weil wir so gesellig sind, sondern eben, weil einfach immer mehr Aufgaben kommen. Und in den letzten Jahrzehnten ist dem immer begegnet worden durch neue Anmietungen. Es gab immer neue Außenstellen. Mhm. In Mindelheim haben wir alleine 7 Adressen inzwischen. Und das hat keiner bemerkt, weil einfach das Landratsamt quasi nicht wächst, aber halt neue Außenstellen dazukommen. Und deswegen war dann die Idee, dass wir, um die Verwaltung auch in Zukunft effizient halten zu können und eben schlank halten zu können, dass wir uns wieder an einen Standort zurückbündeln, und haben deswegen mal untersuchen lassen, wie viel denn eigentlich noch machbar wäre baulich auf unserem eigenen Grundstück. Hm. Also wir haben quasi vom Ende her das Denken angefangen und haben gedacht, was ist denn bei uns maximal möglich, damit wir in einem möglichen ersten Schritt jetzt uns nicht vielleicht einen späteren, weiteren Schritt kaputt machen. Mhm. Deswegen wollten wir vom Ende her denken. Aber das, was halt bei den Leuten ankam, war, um Gottes Willen, was planen Sie denn jetzt? So viele neue Arbeitsplätze und das Landratsamt so gigantisch. Dabei war das eigentlich nur eine Zukunftsvision, wie unsere Räumlichkeiten, wie unser Platzangebot selbst maximal ausgenutzt werden könnte.
1: Was wurde denn da so negativ wahrgenommen in der Bevölkerung?
2: Einfach das Thema Verwaltung wächst. Das ist was immer zu ganz großen Bedenken führt. Es will zwar jeder, dass alles super funktioniert, jede Baugenehmigung schnell geht und alle Prozesse perfekt funktionieren, aber das sollte halt am besten mit möglichst wenig Aufwand funktionieren. Wo ich ja dabei bin, wir sollten da effizient sein, aber da gehört eben für mich auch dazu, dass wir versuchen, an einem Standort die Dinge zu bündeln. Und das Vorgehen war dann eben, dass wir einen Planungswettbewerb gemacht haben. Wir haben dann sehr, sehr gute Entwürfe bekommen, die auch tatsächlich, ja, ich würde sagen, sehr sparsam mit den Ressourcen umgegangen wären. Also jetzt kein Prunkbau oder sowas, sondern in mehreren verschiedenen Entwicklungsstufen, die theoretisch möglich gewesen wären, wäre die allererste davon gewesen, ein Bündelungsbau, wie wir es genannt haben, eben um die Außenstellen zurückzubündeln an den Hauptstandort. Und das wäre ein, ja, ich sage immer quadratisch praktisch gut. Also jetzt tatsächlich ohne viel Schnickschnack. Das wäre mit flexibler Raumaufteilung, dass man in Zukunft alles anpassen kann. Das wäre mit als Low-Tech-Ansatz mit möglichst wenig Sachen verbaut, die einfach in der Zukunft dann immer wieder Wartungsaufwand bedeuten und kaputt gehen können. Zum Beispiel auch Entwürfe ausgeschlossen, die teilweise hatten sie 2-geschossige Tiefgaragen drin und solche Dinge. Da kann man sich vorstellen, sowas kostet Geld.
1: Das Geld.
2: Das haben wir natürlich dann einfach weggestrichen und sind am Ende bei einem Siegerentwurf gelandet, der eben tatsächlich, wie ich finde, sehr, sehr geschickt war. Und hätte jetzt für diesen Bündelungsbau, also für das reine Thema, wir schaffen uns jetzt ein bisschen Platz zum Atmen und holen Außenstellen zurück, waren jetzt tatsächlich die Kostenschätzungen bei 25 Millionen. Und da haben wir gesagt, es geht gerade nicht. Es geht einfach gerade nicht, es geht finanziell nicht.
1: Was es aber auf Dauer schmäler machen würde, oder? Sowohl bürokratisch als auch kostentechnisch. Man spart sich ja unglaubliche Wege.
2: Wir sparen uns natürlich auch Mieten, weil wir ja über die verschiedenen Außenstellen, die sind momentan extern angemietet. Also natürlich sparen wir uns auch gleich ganz konkret Geld. Mhm. Aber da muss natürlich viel Zeit vergehen, bis man sich so eine Baukostensumme auch erstmal einsparen kann. Und momentan funktioniert halt so, wie es funktioniert. Okay. Wir hatten letztes Jahr eine Nullrunde beim Personal beschlossen, weil es einfach momentan nicht geht und haben da alle Wünsche aus der Verwaltung ausschlagen müssen. Und natürlich hofft auch jeder darauf, dass wenn KI noch mehr Einzug findet, dass wir insgesamt weniger Büroarbeitsplätze brauchen. Also von daher kann ich die momentane Zurückhaltung schon verstehen und bin das natürlich auch so mitgegangen, dass wir eben nun mal jetzt die Bremse gezogen haben.
1: Sprich, das Thema ist erstmal auf Eis gelegt, aber noch nicht ad acta.
2: Genau, also wir haben den Planungsauftrag, wir hatten die Verträge auch so abgeschlossen, dass wir stufenweise abrufen und dass wir nach jeder Stufe schadensersatzfrei einfach einen Stopp reinlegen können. Und das haben wir jetzt getan. Wir haben jetzt momentan eben nach der Kostenschätzung den Stopp eingelegt und könnten aber jederzeit irgendwann später die Schublade wieder aufmachen und das Thema wieder rausholen, wenn es denn dann wäre.
1: Sehr interessant. Weißt du, was mich im Allgemeinen etwas nervt, wenn man sich die Nachrichten so anhört oder ansieht? Dann sind die ja oftmals bestimmt durch Kriege, Wirtschaftskrisen, Naturkatastrophen, Skandale und so weiter. Der Journalismus macht sich's meiner Meinung nach teilweise wirklich ein bisschen leicht und erreicht die Menschen offensichtlich mit diesen negativen Botschaften auch mehr. Gibt's im Landkreis denn aktuell Positives zu berichten, um den Spieß mal umzudrehen? Also immerhin gehören wir ja immer noch, soll's jemand da draußen noch nicht wissen, mit dem Unterallgäu zu den Top-Landkreisen in ganz Deutschland. Was tut sich denn gerade Positives?
2: Also zunächst mal vielleicht, um den Journalismus da auch ein bisschen in Schutz zu nehmen, die Menschen wollen das schon auch alles hören. Ich glaube, die Nachrichten sind einfach die, die auch am meisten dann konsumiert werden. Aber trotzdem, ich gebe dir total recht, wir dürfen nicht vergessen, dass wir tatsächlich so viel Positives haben. Da könnte man alleine einen eigenen Podcast dazu machen, wie viel auch bei uns in der Region positiv läuft. Ganz allgemein gesprochen stehen wir wirtschaftlich wahnsinnig stark da. Wir haben deutschlandweit mit die niedrigste Arbeitslosigkeit. Wir haben Neuansiedlungen von Betrieben. Es wird ja immer ganz viel über befürchtete Strukturwandel debattiert. Ja klar, wir müssen schon aufpassen, aber trotzdem sind wir noch in einer Region, in der es aktuell noch sehr, sehr gut läuft. Wir haben jetzt gerade BMW M mit einer eigenen Teststrecke in den Landkreis bekommen. Auf dem Weg hierher, Ehrmann baut aus beispielsweise, habe ich gesehen. Also es gibt ja tatsächlich noch Investitionen auch bei uns. Wir haben unfassbar starke Unternehmen und eben auch Unternehmerinnen und Unternehmer, die hier tolle Investitionen tätigen und einfach auch zum Standort und zur Region stehen. Also das ist mal so ganz global gesprochen allgemein, dass es uns hier bei uns tatsächlich sehr gut geht. Und es gibt natürlich auch ein paar konkrete Projekte, von denen ich berichten könnte.
1: Unbedingt. Lass raus.
2: Ja, also wenn ich so überlege, was alleine in den letzten Wochen an positiven Nachrichten erzählt werden kann. Wir sind zum Beispiel beim Hochwasserschutz Günztal einen Schritt weiter gekommen. Der Hochwasserschutz Günztal ist ja als Zweckverband organisiert von allen Anliegergemeinden, die eben an der östlichen Günz, westliche Günz und Schwelg betroffen sind. Und da geht es insgesamt darum, dass 5 Hochwasserbecken gebaut werden sollen. Und wir sind momentan beim 4. Becken in Bau. Und vom 5. Becken haben wir eben jetzt gerade brandaktuell als Landratsamt, wir sind Wasserrechtsbehörde und wir haben den Planfeststellungsbeschluss rausgeschickt. Also wir haben jetzt das 5. Becken genehmigt. Das ist das Becken Westerheim. Momentan ist Sontheim in Bau. Und das bedeutet, dass wir dann bis 2030 tatsächlich alle 5 Becken gebaut haben werden mit 7,5 Millionen Kubikmeter Rückhaltevolumen. Und insgesamt eine Gesamtinvestition von 75 Millionen Euro. Also da passiert hochwasserschutzmäßig echt wahnsinnig viel baulich. Wir haben aber auch noch das Thema, dass wir softwaremäßig an das Thema Hochwasserschutz rangehen, dass wir im Landratsamt momentan dabei sind, dass wir eine KI-gestützte Softwarelösung implementieren wollen, die uns mehr Vorlaufzeit bietet, die über eine gewisse Sensorik einfach genau merkt, was passiert gerade wo und die dann hochrechnet, wie genau der Verlauf sein wird, dass wir einfach mehr Vorlaufzeit haben, dass wir schneller reagieren können. Das ist auch zum Beispiel ein Projekt, wo wir momentan dran sind.
1: Das dürfte ja gerade die Babenhausener besonders interessieren, was den Hochwasserschutz anbelangt. Das heißt, du kannst, ausschließen kann man es nie, aber du kannst das Risiko minimieren, dass diese Katastrophe von 2024 hier nochmal passiert.
2: wir können nur unser Möglichstes tun. Du kannst es trotzdem nicht tatsächlich, also minimieren, ja, natürlich, indem du Rückhalteflächen schaffst, indem du einfach versuchst, dass da, wo am ehesten vermutlich was herkommt, am meisten auch zurückgehalten werden kann. Ich bin auch überzeugt, dass wenn nicht das erste Becken Eldern schon in Betrieb gewesen wäre und auch Engetrit ja da schon mit angesprungen ist 2024, dann glaube ich, hätte es auch noch ein bisschen schlimmer ausschauen können. Von daher, man muss um jedes einzelne Becken froh sein und Hochwasserschutz ist einfach immer eine Gesamtmaßnahme. Das ist immer eine Perlenkette von verschiedenen Maßnahmen, weil alles, was irgendwo im Oberlauf passiert, kommt halt irgendwann im Unterlauf an. Mhm. Und je mehr ich da flächendeckend Maßnahmen unterbringen kann, desto mehr kann ich auch insgesamt das Risiko minimieren.
1: Okay. Gibt's da etwas, das der Unterallgäuer aktuell wissen sollte? Also ganz lapidar, Straßensperrungen, Festivitäten, die man unbedingt besuchen sollte. Freibier oder irgendwas, was nicht an uns vorbeigehen darf?
2: Also die Festivitäten sind jetzt tatsächlich langsam in Richtung Sommerpause, glaube ich, eher wieder etwas am Zurückfahren. Das große Thema bei uns sind immer die Bezirksmusikfeste oder Gauschießen oder solche Themen. So die ganz großen Events, die sind jetzt eher durch momentan. Wovon man unbedingt berichten sollte über die Sommerzeit, sind natürlich für alle Autofahrer echt nervig die Baustellen, die halt nun mal meistens in der Sommerzeit passieren. Ich komme ja ursprünglich aus dem Tiefbau. Ich kann halt nun mal berichten, es geht einfach nicht anders. Wir müssen da manchmal nervig sein, wenn wir unsere Infrastruktur erhalten wollen. Als Autofahrer ist das total unbequem. Ich stehe dann irgendwann mal vor einem Umleitungsschild oder habe da einfach so meine Themen, dass es zugegebenermaßen wirklich nervt. Aber wir können halt die neuen Straßen nicht einfliegen. Wir müssen sie halt einfach da bauen, wo sie sind. Und wir versuchen da auch als Landkreis, dass wir unserer Aufgabe gerecht werden, dass wir unseren Straßenbestand in Schuss halten. Wir haben 332 Kilometer Kreisstraßen. Und das Netz muss eben einfach permanent erhalten werden. Und da haben wir einige Baustellen, die vielleicht ganz interessant wären zu wissen.
1: Zum Beispiel
2: zwischen Altensteig und dem Kreisverkehr bei Dirlewang auf der Kreisstraße MN4, zwischen Schnerzhofen und Siebnach ist auf der MN9 Baustelle, zwischen Haarwangen und Ungerhausen auf der MN16, da dann auch zwischen Lauben und Moosbach, zwischen Günz und dem Kreisverkehr Lauben-Erkheim auf der MN32 ist gesperrt und die Ortsdurchfahrt Hausen ist gesperrt. Aber das sind ja jetzt nur die reinen Kreisstraßen. Es gibt ja dann auf den Bundesstraßen, auf den Staatsstraßen und auf Gemeindestraßen natürlich auch noch Maßnahmen. Was gerade eben zum Beispiel ganz besonders plagt, ist die BayWa-Kreuzung in Mindelheim. Und dass die Stadt Mindelheim momentan an der Krankenhausstraße dran ist. Ja, da ist einiges geboten in Mindelheim verkehrlich. Aber auch für euch in Babenhausen interessant, die Ortsdurchfahrt B300 wird erneuert. Also eine große Maßnahme des Bundes. Oder beispielsweise auch der Illerradweg in Buxheim wird erneuert. Also viele Straßenbauträger kümmern sich gerade eben in der Sommerbaustellenzeit um ihre Straßen.
1: Es passiert einiges. Welche Projekte hat der Landkreis denn mittel- und langfristig vor? Also wie sieht unsere Perspektive aus? Gibt's etwas, was in Planung ist und fürchterlich interessant für uns?
2: Ich glaube, das größte Projekt für die nächste Zeit ist tatsächlich das Projekt finanziell überleben. Wir haben momentan als Kommune eine echte Finanzierungskrise. Das Thema reicht sich durch. Wir leben ja in einem Umlagesystem. Also die kommunale Familie besteht ja aus den Gemeinden ganz unten. Die finanzieren mit der Kreisumlage die Kreise, die Landkreise. Und die Kreise finanzieren mit der Bezirksumlage die Bezirke. Und da werden die kommunalen Aufgaben eben in den drei Ebenen untereinander aufgeteilt. Jetzt bestehen die Bezirke zu 95% aus Sozialausgaben. Und ich glaube, das kriegt jeder mit, dass die einfach in den letzten Jahren eine Tendenz stetig nach oben hatten. Ja, und das bedeutet, der Bezirk muss sich finanzieren, seine steigenden Sozialausgaben und erhöht permanent die Umlage. Und was kann der Landkreis anderes tun, als dann wiederum seine Umlage zu erhöhen, um sich über die Gemeinden zu finanzieren? Und die Gemeinden wissen nun mal auch einfach jetzt nicht mehr, wo sie es noch hernehmen sollen. Also wir haben eine echte Finanzierungskrise, eine strukturelle Finanzierungskrise bei den Kommunalfinanzen.
1: Wo siehst du die Lösung? Gibt es eine?
2: Die Lösung sehe ich nur in der Möglichkeit Sozialreformen auf Bundesebene. Wir müssen schauen, dass wir die Ausgaben runterkriegen. Wir sind als Landkreis ja selber auch betroffen mit entsprechenden Ausgaben, beispielsweise bei der Jugendhilfe. Seit 2012 haben sich die Ausgaben in der Jugendhilfe vervierfacht bei uns im Landkreis Unterallgäu. Und das sind nur Transferleistungen, also nicht mit eingerechnet, wie viel mehr Personal wir permanent brauchen. Ich weiß nicht, wo das noch hinführen soll, wenn wir nicht als große Lösung tatsächlich mal an Reformen rankommen, die auch echt mutig und wahrscheinlich schmerzhaft sein müssen.
1: Heißt das denn, dass der Landkreis für Innovation mittlerweile weniger Mittel zur Verfügung hat, weil das Geld an jeder Ecke fehlt? Oder geht trotzdem noch was voran?
2: Wir sind als Landkreis Unterallgäu Gott sei Dank noch recht gut aufgestellt, weil wir aus einer sehr starken Position herauskommen. Wir haben beispielsweise einen Klinikverbund, mit dem wir aktuell keine Krankenhausdefizite tragen müssen. Und dann geht es anderen Kreisen schlechter. Wir haben ein Entschuldungskonzept durchgefahren die letzten Jahre über, dass wir Anfang 2025 einen kurzen Moment, aber immerhin schuldenfrei waren. Und wenn ich dann weiß, jetzt kommt eine schwierige Zeit auf mich zu, dann ist es einfacher, wenn ich aus einer Situation der Stärke heraus starte, als wenn ich sowieso schon eine schwierige Situation habe und dann kippt mir noch jemand zusätzlich Sachen rein. Mhm. Also von daher stehen wir da grundsätzlich Gott sei Dank noch ganz gut da, aber trotzdem wird es so sein, dass sowohl Kreis wie auch Gemeinden, gerade im Bereich der Freiwilligenleistungen, das sind ja eigentlich gerade immer die Dinge, die am meisten Spaß machen, auszugeben, weil man positiv mitgestalten kann. Und da wird es einfach enger werden.
1: Bist du da in Kontakt mit der übergeordneten Stelle und gibt es da Verständnis und Perspektive für die Zukunft oder sagen auch die um Gottes Willen?
2: Verständnis kriegt man überall, aber jeder zuckt mit den Schultern und lässt einen dann wiederum als Kommune alleine stehen. Aber natürlich, wir sind zusammen organisiert. Es gibt den Städte- und Gemeindetag, es gibt den Bayerischen Landkreistag, also quasi unsere Dachverbände, die dann mit geschlossener Stimme für uns sprechen und da eben auch unsere Punkte vorbringen.
1: Alex, das hört sich ja nach einer unglaublichen Herausforderung an. Ich glaube aber, dass einige Projekte ja auch vor diesem finanziellen, ich sage jetzt mal, Debakel schon angestoßen wurden und entsprechend umgesetzt werden müssen, in Anführungszeichen. Gibt's da was, wo du drüber plaudern kannst?
2: Ja, wir müssen auch noch weiter anstoßen. Also angestoßen wurde beispielsweise jetzt ja das größte Investitionsprojekt der letzten Legislatur war der Krankenhausbau in Mindelheim, der noch momentan voll läuft, der auch Gott sei Dank gut im Zeitplan und gut im Kostenplan ist. Und jetzt kommen auch in dieser Legislatur wieder neue Investitionsmaßnahmen auf uns zu. Wir haben ein Schulbauprogramm vor der Brust. Wir hatten 2015, 2016 alle unsere Landkreisschulen generalsaniert und haben das innerhalb von 10 Jahren so ungefähr ziemlich durchfinanziert, was echt ein Kraftakt war. Mhm. Und jetzt haben wir die generalsanierten Gebäude und jetzt sind aber in fast allen Standorten wieder Ausbauthemen. In Türkheim beispielsweise bauen wir 18 Klassenzimmer und 2 Turnhallen neu mit ans Gymnasium. Also da wird erweitert. Wir haben einen Teilneubau Fahrzeugtechnik der Berufsschule in Mindelheim, der alleine momentan geschätzt mit ungefähr 50 Millionen Euro zu Buche schlägt.
1: Wow.
2: Also wir haben insgesamt bei den Schulen Investitionsmaßnahmen von an die 100 Millionen Euro vor der Brust. Also jetzt mal noch nicht Fördermittel abgezogen, aber das ist so das Gesamtbauvolumen. Das ist eine wahnsinnige Herausforderung und das erklärt natürlich auch, warum wir uns momentan solche Bauthemen wie einen Bündelungsbau nicht leisten können, weil wir eben lieber das Geld in die Bildungsinfrastruktur investieren. Mhm. Und weitere Themen kommen auf uns zu, was gerade in aller Munde ist, Zivilschutz. Ja, momentan ist ja in aller Munde, dass wir versuchen müssen, wie wir uns als Gesellschaft insgesamt auch resilienter aufstellen, was Krisenlagen betrifft. Ich bin jetzt keiner von denjenigen, der jetzt voll ins Horn bläst, vor den bösen Russen zu warnen. Mhm. Es ist halt jetzt momentan gerade eine Angst, die sehr präsent ist. Mhm. Aber es geht ja in dem Bereich Zivilschutz um alle möglichen Szenarien.
1: Also auch
2: von Blackout bis Hochwasserschutz bis, keine Ahnung, großer Waldbrand oder Zugunglück. Mhm. Die Mechanismen sind ja dann immer die gleichen. Das ist momentan in einem starken Fokus, dass wir in dem Bereich Katastrophenschutz, aber eben auch Zivilschutz, also wie könnten wir auch militärische Strukturen im Fall eines Falles unterstützen, dass wir da das Handwerkszeug bereit haben, dass wir da die Pläne bereit haben. Das ist die letzten Jahre und Jahrzehnte fast schon einfach total vergessen worden. Und da werden jetzt momentan wieder Aufgaben auf die Katastrophenschutzbehörden, also auf die Landkreise runtergekippt. Da heißt, wir haben zu liefern. Wir müssen diese Gedanken alle treffen. Im Fall eines Falles, wie reagieren wir? Welche Pläne kommen dann in Gang? Aber es heißt natürlich mal wieder, Personal gibt's keins und Mittel gibt's keine. Mhm. Also Überraschung, Überraschung.
1: Wie sind wir denn bisher aufgestellt, weil du schon ansprichst? Also gibt's da mittlerweile Konzepte, sollte mal etwas passieren, von was man nicht hoffen wollen, aber...
2: Ja, wir üben regelmäßig. Ja. Also wir sind Katastrophenschutzbehörde am Landratsamt, nicht nur das Sachgebiet, das dafür zuständig ist, sondern alle Mitarbeiter im Landratsamt sind aufgerufen, sich auch regelmäßig fortbilden zu lassen und Schulungen zu machen. Und dann haben wir alle paar Jahre ganz große Katastrophenschutzübungen, die dann auch mit allen Blaulichtorganisationen gemeinsam laufen, unter Beobachtung sozusagen. Hatten wir vor einiger Zeit im Skyline-Park mal geübt, das Szenario Flugzeugabsturz und dann Fahrgeschäft mit betroffen und Rettung, Bergung und irgendwie totales Kuddelmuddel-Situation.
1: Okay.
2: Und wenn man das übt, egal welches Szenario man übt, man merkt einfach immer wieder, es sind die gleichen Köpfe. Und das heißt, in Krisen Köpfe kennen. Also wir müssen einfach, egal was dann tatsächlich konkret an Fall kommt, wenn wir wissen einigermaßen, zu welchem Hörer greife ich und welchen Schritt mache ich vor dem nächsten, dann sind wir auch besser gewappnet vor den Situationen, die da kommen.
1: Also wir stehen nicht bei Null da, sondern wir bauen aus.
2: Wir stehen gar nicht bei Null. Wir haben super gute Blaulichtorganisationen. Wir haben unglaublich starkes Ehrenamt im Bereich der Feuerwehren zum Beispiel. Also man hat es ja 2024 auch gemerkt. So schlimm es war, was auf uns eingeprasselt ist, aber wie die Leute zusammengehalten haben und wie wir da auch die Themen tatsächlich angehen konnten, teilweise ja bis zum Rande der Erschöpfung oder auch darüber hinaus teilweise. Die Strukturen sind da und die Strukturen funktionieren schon auch. Aber natürlich macht es auch immer Sinn, uns noch besser vorzubereiten auf Dinge, die da kommen könnten.
1: Jetzt mal eine ganz private Frage. Spielst du gern Spiele?
2: Nicht so.
1: Nicht so.
2: Kommt drauf an. Also Rettspiele bin ich kein Freund. Ich bin dann eher mal mit einem Controller in der Hand zu finden.
1: Ah, okay. Denn es kommt immer ganz gut, wenn man so ein Interview locker abschließt und da gibt es so ein Spiel, in welchem ich dir zwei Worte entgegenwerfe.
2: Ach so, okay.
1: Und du im Impuls entscheidest, was für dich eher in Frage kommt und was nicht.
2: Ich bin sehr gespannt.
1: Hast du darauf Lust?
2: Ja, unbedingt.
1: Der Anfang ist recht easy und freundlich und am Ende gucken wir mal, ob wir uns doch mögen. Gut, bist du bereit?
2: Klar.
1: Gut, Kaffee oder Tee?
2: Kaffee.
1: Frühaufsteher oder Nachteule?
2: Frühaufsteher.
1: Lederhosen oder Anzug?
2: Beruflich bedingt mehr der Anzug.
1: Mehr der Anzug. Traktor oder Dienstwagen?
2: Dienstwagen.
1: Grillfest oder Staatsempfang?
2: Grillfest.
1: Biergarten oder Festzelt?
2: Puh, Festzelt.
1: Cashbatzen oder Schnitzel?
2: Cashbatzen.
1: Wer dich kennt, weiß warum. Ja. Jetzt wird's gemein. Mindelheim oder Babenhausen?
2: Das geht nicht. Das ist beides Landkreis Unterleitung.
1: Das geht nicht. Das sind wir schon. Bauernhof oder Gewerbegebiet?
2: Muss nebeneinander funktionieren. Es geht beides nicht ohne einander.
1: Blasmusik oder Rockband?
2: Also jetzt muss ich nochmal dazu sagen, ich hasse das ja, wenn es entweder oder Fragen gibt und man sich nicht festlegen kann. Mhm. Aber ich kann nicht Landwirtschaft und Wirtschaft voneinander trennen. Also von daher, die Frage ist einfach ein völliges Foul.
1: Aber deine Antwort nicht.
2: Blasmusik oder Rockband? Blasmusik.
1: Okay, dann du als Münchner. FC Bayern oder 1860?
2: Ich tendiere eher zu 1860.
1: Richtig.
2: Rein Sympathiewerten her.
1: Das heißt, du magst es zu leiden?
2: Man muss auch mit Niederlagen umgehen können.
1: Viehscheid oder Weihnachtsmarkt?
2: Weihnachtsmarkt.
1: Radweg oder Umgehungsstraße?
2: Radweg.
1: Jetzt wird's ein bisschen politischer. Haushaltsplan oder Wunschzettel?
2: Haushaltsplan.
1: Sitzungssaal oder Bürgerstammtisch? Jetzt überlegt er.
2: Es gibt auch wieder nicht das eine ohne das andere, aber
1: du kannst doch mal beides sagen.
2: Am Ende werden im Sitzungssaal die Entscheidungen getroffen.
1: Ja.
2: Und dazu muss ich aber wissen, was am Bürgerstammtisch gesprochen wird. Das ist natürlich die Schwierigkeit.
1: Man bringt den Mann nicht aus der Ruhe. Es ist der Wahnsinn. Handschlag oder E-Mail?
2: Handschlag.
1: Kompromiss oder klare Kante?
2: In der Regel Kompromiss.
1: Mit Markus Söder wandern oder mit Hubert Aiwanger grillen?
2: Ich nehme tatsächlich das Grillen.
1: Ja. Einen Monat nur Fahrrad oder nur ÖPNV?
2: Nur Fahrrad.
1: Okay. Aktenordner oder Tablet?
2: Tablet.
1: Bauchgefühl oder Zahlen?
2: Boah, ich bin brutaler Zahlenmensch.
1: Aber echt?
2: Ohne Bauchgefühl geht's trotzdem nicht, gell?
1: Okay.
2: Na, aber ich würde trotzdem sagen Zahlen.
1: Risiko oder Sicherheit?
2: Sicherheit.
1: Geduld oder Tempo?
2: Es kommt total drauf an. Wenn ich mich entscheiden muss, würde ich sagen Tempo.
1: Okay. Jetzt wird's ein bisschen gemein. Einen Monat ohne Kaffee oder einen Monat ohne WLAN?
2: Einen Monat ohne Kaffee. Ist einfacher.
1: Ja?
2: Ich kann ein Bier trinken.
1: Okay. In der Früh um
2: Eubeort. Nein, das nicht. Das tatsächlich nicht.
1: Einen Tag Bürgermeister in jeder Gemeinde oder eine Woche Hausmeister im Landratsamt?
2: Wie ist Gemeinde in jeder Gemeinde?
1: Naja, halt einfach mal in jede Gemeinde so reinschnuppern als Bürgermeister.
2: Und jeweils eine Woche, da ist das ganze Jahr voll, wir haben 52.
1: Ne, einen Tag Bürgermeister.
2: Ach so.
1: Einen Tag.
2: Bürgermeister ist tatsächlich ein Thema, was mir, glaube ich, auch dazu helfen würde oder noch weiter helfen kann, die Themen besser zu verstehen, weil wir zwischen Gemeinden und Landkreis einfach eine wahnsinnig wichtige Zusammenarbeit haben, weil wir viel Verständnis füreinander brauchen.
1: Mhm.
2: Und ich hoffe doch, dass Ja, die Hausmeister im Landratsamt, die wissen ganz genau, wo sie hingreifen müssen. Die brauchen mich dazu nicht.
3: Okay.
2: Aber mal bei den Bürgermeistern reinschauen, ist tatsächlich was, was mir wichtig ist und was ich auch wirklich mache, immer wieder.
1: Eine Woche Pressesprecher für Donald Trump oder Schiedsrichter beim Derby Babenhausen gegen Kirchhasler?
2: Ich glaube, ich ertrage eher das Derby.
1: Eine Woche lang nur in Reimen antworten oder jede Antwort singen?
2: Boah, die armen Zuhörer. Ja, ich würde eher versuchen zu reimen.
1: Ich würde es dir auch raten. Ich kenne deine Sangeskunst. Podcast nochmal oder nie wieder?
2: Nochmal, definitiv.
1: Landrat Eder, Alex, nochmal vielen herzlichen Dank, dass du Teil unseres Babcast warst. Ich hoffe, wir sehen uns zur nächsten Folge wieder. Und nun würde ich dir das Schlusswort überlassen. Hast du da irgendwas im Kopf, was du noch loswerden magst?
2: Ja, unbedingt. Wir leben in einer unglaublich gesegneten Region und konzentrieren wir uns doch auf die Dinge, die wir beeinflussen können. Gehen wir anständig, achtsam und respektvoll miteinander um, dann haben wir die bestmöglichen Voraussetzungen für eine gute Zukunft.
1: Vielen Dank, Alex.
2: Ja, vielen Dank dir.
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6: Wann fand die erste Fußball-Europameisterschaft in Deutschland statt? Im Jahr 1988 durfte Deutschland erstmals Gastgeber der Fußball-EM sein. Deutschland selbst belegte dabei den dritten Platz. Das Turnier gewann am Ende das Team der Niederlande.
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3: Hier ist das Daily Update vom 10. September. Einen schönen Donnerstag zusammen. Heute vor 129 Jahren wurde Alkohol am Steuer zum allerersten Mal Fall für ein Gericht. Am 10. September 1897 wurde ein britischer Taxifahrer wegen Trunkenheit am Steuer verurteilt. Was heute völlig selbstverständlich klingt, war damals aber tatsächlich eine Premiere. Autos waren damals nämlich noch eine echte Seltenheit und trotzdem zeigte sich schon richtig früh, wer fährt, sollte besser nüchtern bleiben. Heute vor 5 Jahren wurde Nord Stream 2 fertiggestellt. 1230 Kilometer Pipeline quer durch die Ostsee, rund 10 Milliarden Euro teuer. Doch in Betrieb ging sie nie. Und nach dem russischen Angriff auf die Ukraine stoppte Deutschland 2022 auch das Genehmigungsverfahren. Im September desselben Jahres wurde dann die Leitung auch durch Explosionen schwer beschädigt. Aus dem umstrittenen Milliardenprojekt wurde damit am Ende eine Pipeline, durch die nie irgendwie Gas geflossen ist. Viel Geld versenkt für nix, im wahrsten Sinne des Wortes. Heute vor 15 Jahren stand Moves Like Jagger von Maroon 5 und Christina Aguilera auf Platz 1 der US-Charts.

0: Der eigentlich französische Dance-Track wurde zum absoluten Sommerhit und lebt einfach von seinen Samples und diesem Gitarrenriff. Mehr 2000er Club-Gefühl geht kaum. Ein Song, bei dem zumindest wahrscheinlich meine Generation gerade keinen Fuß stillhalten kann. Und das war das Daily Update vom 10. September. Übrigens, heute ist Tag der Fertiggerichte. Das heißt, heute Abend darf man mal ganz bewusst was in die Mikrowelle schieben, was wahrscheinlich auf der Verpackung deutlich besser aussieht als in einem echten Leben. Im Grunde könnte das auch das Tinder des Kartoffelbreis sein. Sven Weikamm, Daily Redaktion.
1: Kurz nach 13 Uhr.
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4: In welchem US-Bundesstaat liegt Boston? Boston liegt im US-Bundesstaat Massachusetts und damit an der Ostküste der Vereinigten Staaten.
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4: Hier ist das Daily Update vom 10. September. Einen schönen Donnerstag zusammen. Heute vor 129 Jahren wurde Alkohol am Steuer zum allerersten Mal Fall für ein Gericht. Am 10. September 1897 wurde ein britischer Taxifahrer wegen Trunkenheit am Steuer verurteilt. Was heute völlig selbstverständlich klingt, war damals aber tatsächlich eine Premiere. Autos waren damals nämlich noch eine echte Seltenheit und trotzdem zeigte sich schon richtig früh, wer fährt, sollte besser nüchtern bleiben. Heute vor 5 Jahren wurde Nord Stream 2 fertiggestellt. 1230 Kilometer Pipeline quer durch die Ostsee, rund 10 Milliarden Euro teuer. Doch in Betrieb ging sie nie. Und nach dem russischen Angriff auf die Ukraine stoppte Deutschland 2022 auch das Genehmigungsverfahren. Im September desselben Jahres wurde dann die Leitung auch durch Explosionen schwer beschädigt. Aus dem umstrittenen Milliardenprojekt wurde damit am Ende eine Pipeline, durch die nie irgendwie Gas geflossen ist. Viel Geld versenkt für nix, im wahrsten Sinne des Wortes. Heute vor 15 Jahren stand Moves Like Jagger von Maroon 5 und Christina Aguilera auf Platz 1 der US-Charts.

In Deutschland schaffte es der Gute-Laune-Song zwar nicht ganz nach oben, aber immerhin auch auf Platz 2. Mit Pfeif-Intro, funky Grooves und ordentlich Ohrwurm-Faktor wurde dieser Track zu einem der größten Hits des Jahres 2011. Und der Titel? Natürlich eine Anspielung auf Rolling Stones-Legende Mick Jagger. Und wenn wir schon mal bei Funky sind, bleiben wir auch da. Heute vor 26 Jahren stand nämlich Lady Hear Me Tonight von Mojo auf Platz 1 der britischen Charts.

0: Darf man mal ganz bewusst was in die Mikrowelle schieben, was wahrscheinlich auf der Verpackung deutlich besser aussieht als in einem echten Leben? Im Grunde könnte das auch das Tinder des Kartoffelbreis sein. Sven Weikamm, Daily Redaktion.
1: Wir haben es kurz nach 14 Uhr.
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1: Barbecue und Grillen sind dasselbe. Diese Aussage, was sagst du dazu?
2: Die Aussage ist nicht ganz richtig. Beim Grillen reden wir, ich lade mir ein paar Freunde ein, schmeiß mir ein paar Würstchen auf den Grill. Ein richtig gutes Kräuterbutterbaguette, so wie es früher war, und vielleicht ein Nudelsalat und jeder ist glücklich. Barbecue hingegen, das ist Einstellungssache. Barbecue ist ein Lifestyle. Barbecue machst du nicht in einer halben Stunde. Barbecue zieht sich über Tage hinweg, wenn es richtig gut läuft. Barbecue ist the way of life beim Grillen, würde ich mal sagen.
1: Und man hört schon raus, das ist von dir auch eine große, große Leidenschaft. Barbecue. Wenn du mal so zurückdenkst, wann ging es am längsten bei dir, wie lange beim Barbecue?
2: Also das Längste, was ich je hatte, war, wo ich mein erstes Pulled Pork probiert habe auf meinem Kugelgrill, wo mir der Minionring ausgegangen ist und ich ihn nachlegen musste. Das Fleisch war sage und schreibe fast 18,5 Stunden auf dem Grill.
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7: Wann löste sich die Boygroup Take That auf? Take That waren nach den Beatles die bekannteste englische Boyband, die ebenfalls einen vergleichbaren Hype auslöste. Im Juli 1995 verließ zunächst Robbie Williams die Band. Im Februar 1996 kam dann die offizielle Mitteilung der Auflösung. Am 4. April im gleichen Jahr fand der letzte gemeinsame Auftritt statt.
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4: Hier ist das Daily Update vom 10. September. Einen schönen Donnerstag zusammen. Heute vor 129 Jahren wurde Alkohol am Steuer zum allerersten Mal Fall für ein Gericht. Am 10. September 1897 wurde ein britischer Taxifahrer wegen Trunkenheit am Steuer verurteilt. Was heute völlig selbstverständlich klingt, war damals aber tatsächlich eine Premiere. Autos waren damals nämlich noch eine echte Seltenheit und trotzdem zeigte sich schon richtig früh, wer fährt, sollte besser nüchtern bleiben. Heute vor 5 Jahren wurde Nord Stream 2 fertiggestellt. 1230 Kilometer Pipeline quer durch die Ostsee, rund 10 Milliarden Euro teuer. Doch in Betrieb ging sie nie. Und nach dem russischen Angriff auf die Ukraine stoppte Deutschland 2022 auch das Genehmigungsverfahren. Im September desselben Jahres wurde dann die Leitung auch durch Explosionen schwer beschädigt. Aus dem umstrittenen Milliardenprojekt wurde damit am Ende eine Pipeline, durch die nie irgendwie Gas geflossen ist. Viel Geld versenkt für nix, im wahrsten Sinne des Wortes. Heute vor 15 Jahren stand Moves Like Jagger von Maroon 5 und Christina Aguilera auf Platz 1 der US-Charts.

In Deutschland schaffte es der Gute-Laune-Song zwar nicht ganz nach oben, aber immerhin auch auf Platz 2. Mit Pfeif-Intro, funky Grooves und ordentlich Ohrwurm-Faktor wurde dieser Track zu einem der größten Hits des Jahres 2011. Und der Titel? Natürlich eine Anspielung auf Rolling Stones-Legende Mick Jagger. Und wenn wir schon mal bei Funky sind, bleiben wir auch da. Heute vor 26 Jahren stand nämlich Lady Hear Me Tonight von Mojo auf Platz 1 der britischen Charts.

Der eigentlich französische Dance-Track wurde zum absoluten Sommerhit und lebt einfach von seinen Samples und diesem Gitarrenriff. Mehr 2000er Club-Gefühl geht kaum. Ein Song, bei dem zumindest wahrscheinlich meine Generation gerade keinen Fuß stillhalten kann. Und das war das Daily Update vom 10. September. Übrigens, heute ist Tag der Fertiggerichte. Das heißt, heute Abend darf man mal ganz bewusst was in die Mikrowelle schieben, was

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14: Wann wurde der erste Corona-Fall in Deutschland bekannt? In Deutschland wurde der erste Fall einer Infektion mit SARS-CoV-2 am 27. Januar 2020 gemeldet. Der erste Lockdown begann dann am 27. März des Jahres.
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4: Hier ist das Daily Update vom 10. September. Einen schönen Donnerstag zusammen. Heute vor 129 Jahren wurde Alkohol am Steuer zum allerersten Mal Fall für ein Gericht. Am 10. September 1897 wurde ein britischer Taxifahrer wegen Trunkenheit am Steuer verurteilt. Was heute völlig selbstverständlich klingt, war damals aber tatsächlich eine Premiere. Autos waren damals nämlich noch eine echte Seltenheit und trotzdem zeigte sich schon richtig früh, wer fährt, sollte besser nüchtern bleiben. Heute vor 5 Jahren wurde Nord Stream 2 fertiggestellt. 1230 Kilometer Pipeline quer durch die Ostsee, rund 10 Milliarden Euro teuer, doch in Betrieb ging sie nie. Und nach dem russischen Angriff auf die Ukraine stoppte Deutschland 2022 auch das Genehmigungsverfahren. Im September desselben Jahres wurde dann die Leitung auch durch Explosionen schwer beschädigt. Aus dem umstrittenen Milliardenprojekt wurde damit am Ende eine Pipeline, durch die nie irgendwie Gas geflossen ist. Viel Geld versenkt für nix, im wahrsten Sinne des Wortes. Heute vor 15 Jahren stand Moves Like Jagger von Maroon 5 und Christina Aguilera auf Platz 1 der US-Charts.

In Deutschland schaffte es der Gute-Laune-Song zwar nicht ganz nach oben, aber immerhin auch auf Platz 2. Mit Pfeif-Intro, funky Grooves und ordentlich Ohrwurm-Faktor wurde dieser Track zu einem der größten Hits des Jahres 2011. Und der Titel? Natürlich eine Anspielung auf Rolling Stones-Legende Mick Jagger. Und wenn wir schon mal bei Funky sind, bleiben wir auch da. Heute vor 26 Jahren stand nämlich Lady Hear Me Tonight von Mojo auf Platz 1 der britischen Charts.

0: Der eigentlich französische Dance-Track wurde zum absoluten Sommerhit und lebt einfach von seinen Samples und diesem Gitarrenriff. Mehr 2000er Club-Gefühl geht kaum. Ein Song, bei dem zumindest wahrscheinlich meine Generation gerade keinen Fuß stillhalten kann. Und das war das Daily Update vom 10. September. Übrigens, heute ist Tag der Fertiggerichte. Das heißt, heute Abend darf man mal ganz bewusst was in die Mikrowelle schieben, was wahrscheinlich auf der Verpackung deutlich besser aussieht als in einem echten Leben. Im Grunde könnte das auch das Tinder des Kartoffelbreis sein. Sven Weikamm, Daily Redaktion.
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1: Und zwar, wenn man wenig Platz hat, was empfiehlst du da für Grillgeräte?
2: Egal, ob Kugelgrill, Gasgrill, Keramikgrill, der kleine Pelletsmoker, es gibt für jeden Platz den richtigen Grill.
1: Und was empfiehlst du da zum Essen drauf zu hauen, wenn es wirklich schnell gehen soll?
2: Wenn es wirklich schnell gehen soll, empfehle ich, kauft euch einen kleinen Gasgrill, der richtig Power hat. Und da so ein richtig feines Rumsteak vom Metzger eures Vertrauens, das macht jeden glücklich.
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7: Wann starb Michael Jackson? Es war der 25. Juni 2009, als die Meldung über den Tod des King of Pop die Welt erreichte. Sein Leibarzt Conrad Murray hatte ihm eine Überdosis Propofol verabreicht. Er wurde später wegen fahrlässiger Tötung zu 4 Jahren Haft ohne Bewährung verurteilt.
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1: Hier Simon, was hast du heute dabei?
2: Heute habe ich mal in ein Regal gegriffen, in das ich normalerweise nicht greife, nämlich ins Regal der Biermischgetränke und da sogar ins Regal der alkoholfreien Biermischgetränke. Okay. Also sowas wie Radler, Bier mit Zitronenlimo, das kennt ja jeder. Hier haben wir heute die Variante mit Hefeweizen.
1: Also ein Russ?
2: Ja, genau. Und zwar gehen wir zu Schäfflerbräu nach Missen im Allgäu. Die haben schon lange ihren Polderweizen, also ein Biermischgetränk mit Holunderblütengeschmack und jetzt ganz neu der alkoholfreie Weizen mit Johannisbeergeschmack.
1: Okay.
2: Ich habe ihn noch nicht probiert, das ist meine erste Flasche und die würde ich jetzt gern mit dir zusammen mal aufmachen.
1: Ja, was für eine Ehre. Dann sind wir gespannt. Mach auf und füll die Gläser.
2: Oha. Das, ja, vielleicht gar nicht überraschend, aber irgendwie doch, ist ein tiefrotes, trübes Bier und sogar die Schaumkrone hier im weißen Glas ist so blassrosa, gewöhnungsbedürftig, aber klar, was will man erwarten bei Johannisbeerweizen? Und auch wenn man reinriecht, dann riecht das wenig nach Bier, sondern hat die klassischen säuerlichen Noten von roten Johannisbeeren, einfach von roten Früchten.
1: Absolut.
2: Riecht auf jeden Fall sommerlich, eher nach Traubensaft, aber mal gucken, was gleich im Mund passiert.
1: Also ich muss sagen, Farbe und Geruch sind ja schon krass. Du hast gerade schon einen Schluck genommen. Was sagst du zum Geschmack?
2: Vorneweg, nach Bier schmeckt's nicht. Aber trotzdem mit dieser Fruchtigkeit, ich finde die Johannisbeere ist deutlich, aber sie geht jetzt nicht so ins Saure, wie man es vielleicht erwartet. Dazu kommt eben die Süße von dem alkoholfreien Weißbier, passt für mich ganz gut. Es ist ein erfrischendes Getränk, also es ist in dem Sinne einfach kein Bier, klar, alkoholfreies Biermischgetränk. Mhm. Aber wer es ganz fruchtig mag, wer dann mal einen anderen Geschmack mag, warum denn nicht? Ich nehme noch einen Schluck.
1: Ja, also ich auch, auf jeden Fall. Ist ja auch bestimmt gesund, oder? Was ist dein Fazit?
2: Ja, das ist heute schwierig. Der Johannisbeerweizen von Schäfflerbräu Missen im Allgäu, ein Biermischgetränk aus 60% alkoholfreiem Weizenbier und eben 40% Johannisbeerlimonade, schmeckt schon eher wie Johannisbeerlimonade. Also ein schönes Sommergetränk, kein Alkohol und aber auch sehr wenig Biergeschmack. Nichtsdestotrotz auf jeden Fall mal ausprobieren, ist nämlich eine limitierte Sonderedition, gibt mutmaßlich nur in diesem Sommer, drum am besten gleich mal ein oder zwei Fläschchen holen und ausprobieren.
1: Tja, danke dir für dieses Bier heute. Simon Fair, der bekannteste Biersommelier an der Iller und der Region, und mehr von ihm, wie ihr bei seinem nächsten Live-Tasting mit dabei sein könnt, das seht ihr auf bier-erlebnisse.de.
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3: Hier ist das Daily Update vom 10. September. Einen schönen Donnerstag zusammen. Heute vor 129 Jahren wurde Alkohol am Steuer zum allerersten Mal Fall für ein Gericht. Am 10. September 1897 wurde ein britischer Taxifahrer wegen Trunkenheit am Steuer verurteilt. Was heute völlig selbstverständlich klingt, war damals aber tatsächlich eine Premiere. Autos waren damals nämlich noch eine echte Seltenheit und trotzdem zeigte sich schon richtig früh, wer fährt, sollte besser nüchtern bleiben. Heute vor 5 Jahren wurde Nord Stream 2 fertiggestellt. 1230 Kilometer Pipeline quer durch die Ostsee, rund 10 Milliarden Euro teuer. Doch in Betrieb ging sie nie. Und nach dem russischen Angriff auf die Ukraine stoppte Deutschland 2022 auch das Genehmigungsverfahren. Im September desselben Jahres wurde dann die Leitung auch durch Explosionen schwer beschädigt. Aus dem umstrittenen Milliardenprojekt wurde damit am Ende eine Pipeline, durch die nie irgendwie Gas geflossen ist. Viel Geld versenkt für nix, im wahrsten Sinne des Wortes. Heute vor 15 Jahren stand Moves Like Jagger von Maroon 5 und Christina Aguilera auf Platz 1 der US-Charts.

In Deutschland schaffte es der Gute-Laune-Song zwar nicht ganz nach oben, aber immerhin auch auf Platz 2. Mit Pfeif-Intro, funky Grooves und ordentlich Ohrwurm-Faktor wurde dieser Track zu einem der größten Hits des Jahres 2011. Und der Titel? Natürlich eine Anspielung auf Rolling Stones-Legende Mick Jagger. Und wenn wir schon mal bei Funky sind, bleiben wir auch da. Heute vor 26 Jahren stand nämlich Lady Hear Me Tonight von Mojo auf Platz 1 der britischen Charts.

0: Der eigentlich französische Dance-Track wurde zum absoluten Sommerhit und lebt einfach von seinen Samples und diesem Gitarrenriff. Mehr 2000er Club-Gefühl geht kaum. Ein Song, bei dem zumindest wahrscheinlich meine Generation gerade keinen Fuß stillhalten kann. Und das war das Daily Update vom 10. September. Übrigens, heute ist Tag der Fertiggerichte. Das heißt, heute Abend darf man mal ganz bewusst was in die Mikrowelle schieben, was wahrscheinlich auf der Verpackung deutlich besser aussieht als in einem echten Leben. Im Grunde könnte das auch das Tinder des Kartoffelbreis sein. Sven Weikamm, Daily Redaktion.
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6: Zu welcher Stadt gehört das Wahrzeichen die Kugelbarke? Die Kugelbarke ist ein aus Holz errichtetes Wahrzeichen in Cuxhaven. Seit 1913 ist die Kugelbarke auch das Wappen der Stadt. Das Vorgängerbauwerk diente noch als Leuchtturm. Heute ist die Kugelbarke jedoch nur noch eine Touristenattraktion.
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4: Hier ist das Daily Update vom 10. September, einen schönen Donnerstag zusammen. Heute vor 129 Jahren wurde Alkohol am Steuer zum allerersten Mal Fall für ein Gericht. Am 10. September 1897 wurde ein britischer Taxifahrer wegen Trunkenheit am Steuer verurteilt. Was heute völlig selbstverständlich klingt, war damals aber tatsächlich eine Premiere. Autos waren damals nämlich noch eine echte Seltenheit und trotzdem zeigte sich schon richtig früh, wer fährt, sollte besser nüchtern bleiben. Heute vor 5 Jahren wurde Nord Stream 2 fertiggestellt. 1230 Kilometer Pipeline quer durch die Ostsee, rund 10 Milliarden Euro teuer. Doch in Betrieb ging sie nie. Und nach dem russischen Angriff auf die Ukraine stoppte Deutschland 2022 auch das Genehmigungsverfahren. Im September desselben Jahres wurde dann die Leitung auch durch Explosionen schwer beschädigt. Aus dem umstrittenen Milliardenprojekt wurde damit am Ende eine Pipeline, durch die nie irgendwie Gas geflossen ist. Viel Geld versenkt für nix, im wahrsten Sinne des Wortes. Heute vor 15 Jahren stand Moves Like Jagger von Maroon 5 und Christina Aguilera auf Platz 1 der US-Charts.

In Deutschland schaffte es der Gute-Laune-Song zwar nicht ganz nach oben, aber immerhin auch auf Platz 2. Mit Pfeif-Intro, funky Grooves und ordentlich Ohrwurm-Faktor wurde dieser Track zu einem der größten Hits des Jahres 2011. Und der Titel? Natürlich eine Anspielung auf Rolling Stones-Legende Mick Jagger. Und wenn wir schon mal bei Funky sind, bleiben wir auch da. Heute vor 26 Jahren stand nämlich Lady Hear Me Tonight von Mojo auf Platz 1 der britischen Charts.

Der eigentlich französische Dance-Track wurde zum absoluten Sommerhit und lebt einfach von seinen Samples und diesem Gitarrenriff. Mehr 2000er-Club-Gefühl geht kaum. Ein Song, bei dem zumindest wahrscheinlich meine Generation gerade keinen Fuß stillhalten kann. Und das war das Daily Update vom 10. September. Übrigens, heute ist Tag der Fertiggerichte. Das heißt, heute Abend darf man mal ganz bewusst was in die Mikrowelle schieben, was wahrscheinlich auf der Verpackung deutlich besser aussieht als in einem echten Leben. Im Grunde könnte das auch das Tinder des Kartoffelbreis sein. Sven Weikamp, Daily Redaktion.

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4: Wie hieß der Schimpanse, der Tarzan in zahlreichen Filmen begleitete? Der Affe aus den berühmten Tarzan-Filmen heißt Cheetah.
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1: Benni, wir waren ja auch hier schon mal bei dir zum Barbecue eingeladen. Das war, glaube ich, letztes Jahr. Sensationelle Marinade, wurde von allen gelobt. Wie hast du die gemacht?
2: Also meine Marinaden sind meistens Trockenrubs beim Barbecue ohne Öl, damit das Fleisch einfach den Geschmack besser, meiner Meinung nach, annimmt. Und da ist eigentlich meine absolute Lieblingsmarinade der klassische Magic Dust.
1: Und wie schaut der genau aus? Wie machst du den?
2: Also in meinem Magic Dust kommt Rauchpaprika, grobes Meersalz, ein bisschen gemahlener Kümmel, schwarzer gemahlener Pfeffer, für meinen Geschmack ein Schuss Oregano, richtig guten Rohrzucker, kauft da bitte qualitativ hochwertig, und ein kleines bisschen Chipotle Chilipulver.
1: Dann mixt man das alles zusammen, rührt es um, schaut dann wie aus?
2: Das ist dann im Endeffekt ein roter Trockenrub, nennt sich das dann. Und der wird dann so grob aufs Grillgut verteilt. Leicht andrücken, nicht hinklopfen, und wenn was abfällt, tunkt mit dem Fleisch nochmal rein. Das bleibt dann schon hängen. Geschmacklich würde ich jetzt sagen, es ist eher ein salzig-süßer Rub, wo nicht so viel Schärfe trägt. Also er ist angenehm zum Essen.
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1: Tja Vera, du bist heute in Tiefenbach bei Oberstdorf im Oberallgäu unterwegs. Was hast du uns mitgebracht?
2: Ich habe heute Kirschen mitgebracht. Ja, und das mitten im Winter. Vor langer, langer Zeit saß hier in Tiefenbach in einer Wirtschaft mal eine Gesellschaft zusammen und die unterhielten sich darüber, dass Hexen und Zauberkünstler ja schon so einiges drauf hätten. Aber Kirschen im Winter herzubringen, ja, also das ist doch wirklich unmöglich. Da klopfte plötzlich ein Fremder ans Fenster und rief ihnen zu: Also wenn ihr das nicht glaubt, Kirschen im Winter, dann sollt ihr mal sehen. In einer Stunde habt ihr eure Kirschen. Die Gesellschaft, die lachten und johlten und hielten das natürlich für einen Scherz von jemandem, der halt zufällig das Gespräch mitbekommen hat. Sie haben nichts weiter sich dabei gedacht und haben weiter getrunken und sich unterhalten. Als eine Stunde später tatsächlich wieder dieser Fremde in den Raum kam und einen Teller frischer Kirschen auf den Tisch stellte. Sie sollen nur beherzt zugreifen, hat er gesagt. Schließlich ist er extra bis nach Hinterindien, um die Kirschen herzutun, weil in Vorderindien, da gab's keine mehr. Und da hat's natürlich allen die Sprache verschlagen. Es hat keiner mehr auch nur ein Wort gesagt.
1: Wer war denn dieser geheimnisvolle Fremde?
2: Also diese Situation war wohl auch ganz schön unheimlich, vor allem weil dieser Fremde auch mit so einem höhnischen Grinsen dann den Raum verlassen hat. Aber hätten die Tiefenbacher mal auf die Füße geschaut, dann hätten sie die Boxfüße gesehen. Das war also der Teufel, der die Kirschen da hingestellt hat.
1: Klingt irgendwie nach einem unmoralischen Angebot.
2: Ja, leider endet die Sage hier und es ist nicht überliefert, ob die Tiefenbacher da zugegriffen haben bei den Kirschen. Aber mal ganz ehrlich, also Kirschen im Winter ist ja irgendwie schon ein bisschen komisch. Vielleicht sollte man da besser die Finger davon lassen. Aber auf der anderen Seite hat sich doch der Teufel so eine Mühe gegeben und hat die Kirschen extra von Hinterindien hergebracht, weil es ja in Vorderindien keine mehr gab. Und außerdem, Kirschen im Winter essen, da kann man doch so schön prahlen, wenn man das nächste Mal zusammen in der Wirtschaft hockt. Also, was soll schon dabei sein? Wer weiß.
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3: Hier ist das Daily Update vom 10. September. Einen schönen Donnerstag zusammen. Heute vor 129 Jahren wurde Alkohol am Steuer zum allerersten Mal Fall für ein Gericht. Am 10. September 1897 wurde ein britischer Taxifahrer wegen Trunkenheit am Steuer verurteilt. Was heute völlig selbstverständlich klingt, war damals aber tatsächlich eine Premiere. Autos waren damals nämlich noch eine echte Seltenheit und trotzdem zeigte sich schon richtig früh, wer fährt, sollte besser nüchtern bleiben. Heute vor 5 Jahren wurde Nord Stream 2 fertiggestellt. 1230 Kilometer Pipeline quer durch die Ostsee, rund 10 Milliarden Euro teuer. Doch in Betrieb ging sie nie. Und nach dem russischen Angriff auf die Ukraine stoppte Deutschland 2022 auch das Genehmigungsverfahren. Im September desselben Jahres wurde dann die Leitung auch durch Explosionen schwer beschädigt. Aus dem umstrittenen Milliardenprojekt wurde damit am Ende eine Pipeline, durch die nie irgendwie Gas geflossen ist. Viel Geld versenkt für nix, im wahrsten Sinne des Wortes. Heute vor 15 Jahren stand Moves Like Jagger von Maroon 5 und Christina Aguilera auf Platz 1 der US-Charts.

In Deutschland schaffte es der Gute-Laune-Song zwar nicht ganz nach oben, aber immerhin auch auf Platz 2. Mit Pfeif-Intro, funky Grooves und ordentlich Ohrwurm-Faktor wurde dieser Track zu einem der größten Hits des Jahres 2011. Und der Titel? Natürlich eine Anspielung auf Rolling Stones-Legende Mick Jagger. Und wenn wir schon mal bei Funky sind, bleiben wir auch da. Heute vor 26 Jahren stand nämlich Lady Hear Me Tonight von Mojo auf Platz 1 der britischen Charts.

0: Der eigentlich französische Dance-Track wurde zum absoluten Sommerhit und lebt einfach von seinen Samples und diesem Gitarrenriff. Mehr 2000er Club-Gefühl geht kaum. Ein Song, bei dem zumindest wahrscheinlich meine Generation gerade keinen Fuß stillhalten kann. Und das war das Daily Update vom 10. September. Übrigens, heute ist Tag der Fertiggerichte. Das heißt, heute Abend darf man mal ganz bewusst was in die Mikrowelle schieben, was wahrscheinlich auf der Verpackung deutlich besser aussieht als in einem echten Leben. Im Grunde könnte das auch das Tinder des Kartoffelbreis sein. Sven Beikam, Daily Redaktion.
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4: Was bedeutet das Jugendwort Smombi? Als Smombi bezeichnet man Menschen, die ganz starr auf ihr Smartphone blicken und nichts mehr von ihrer Umwelt mitbekommen. Kurz gesagt, ein Smombi, ein zusammengesetztes Wort aus Smartphone und Zombie.
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1: Für was eine Grillzange? Man hat doch eine Gabel. Was sagt der Grillmeister?
2: Die Gabel nimmt sie bitte zum Essen und nicht zum Umdrehen. Das Problem dabei ist, wenn ihr mit der Gabel in das Fleisch stecht, treten Fleischsäfte aus. Umso schneller wird das Fleisch trocken, zäh und wird dann nicht mehr sonderlich gut. Nehmt eine gute, vernünftige Grillzange, mit der habt ihr mehr Spaß und das schaut dann noch um einiges lässiger aus, wenn ihr mit der das Fleisch wendet.
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1: Tja, ja, die legendäre Bierlebnisse Iller Live Radio Show aus dem Studio 2 im Keller. Simon, was hast du heute dabei?
2: Ja, heute habe ich mal wieder was ganz Besonderes dabei und Aha. Wir erschrecken heute die klassischen Biertrinker ein bisschen, denn ich habe dabei ein Rezept für einen Biercocktail. Wir machen heute Weißbier Aperol.
1: Was? Weißbier Aperol? Also so richtig vorstellen kann man sich das als Bierliebhaber eher nicht. Es hört sich aber auf jeden Fall nach einer sommerlichen Mischung an. Ja, was kommt denn rein in deinen Biercocktail?
2: Da kommt rein Weißbier und Aperol. Ja. Aber wir fangen mal ganz vorne an. Heute nehmen wir mal so ein schönes Rotweinglas. Und da kommen jetzt erstmal rein 3 Eiswürfel. 1, 2 und 3.
1: Yes.
2: Die gießen wir jetzt auf mit Aperol. Okay. Und machen das Glas so, ja, so ein Viertel voll. Es soll ja später auch noch nach Bier schmecken.
1: Ja, hoffentlich.
2: Und da schmeiße ich jetzt rein eine Orangenscheibe.
1: Klar.
2: Und jetzt kommt natürlich das Wichtigste. Jetzt nehmen wir ein schönes Weißbier, einen schönen Hefeweizen. Ja. Ich habe hier heute das Clemens Weißbier von der Brauerei Herle aus Leutkirch. Ja. Da geht eigentlich jedes Weißbier, das ein bisschen fruchtig, ein bisschen vollmundig ist, ein bisschen was zu bieten hat. Und da machen wir jetzt schön einen Schaum oben drauf.
1: Der muss sein.
2: Mischverhältnis so 1/4 Aperol, 3/4 Weißbier. Und man sieht jetzt, das gibt so eine richtig schöne rot-orangene Farbe, rosanen Schaum obendrauf und richtig viel Schaum. Hier kommt jetzt noch rein ein Strohhalm. Ich habe hier so ein Glasröhrchen und fertig ist der Weißbier Aperol oder wie ich sage, der Wolzerol.
1: Ja, Wahnsinn. Also ich habe ein Bier noch nie mit einem Strohhalm getrunken oder so ein Glasröhrchen. Aber der Wolzerol, also ich brech ab, schaut richtig gut aus. Ja, muss man sagen. Ich nehme mal schon Zug. Jetzt sag mal, wie schmeckt dir das Spektakel?
2: Im Vordergrund haben wir schon den Aperol, also dieses Bittere, dieses Zitrusfruchtige, Orangige.
1: Ja, ja,
2: aber hinten rein legt sich eben der Weizen, das sehr weiche, hier auch mit einer schönen Fruchtigkeit, bisschen Banane, das Süße. Und ich finde, das passt einfach sehr gut, die Fruchtkomponenten. Und dann das Süße im Gegensatz zu dem Bitteren. Mhm. Und ich finde einfach, darum funktioniert die Mischung mit Weißbier auch so gut. Das hat auch was entgegenzusetzen. Während jetzt ein helles da eher absaufen würde und sowas wie ein Pilz dann einfach insgesamt zu bitter wäre. Und hier, finde ich, ist die Kombination einfach richtig schön sommerlich, fruchtig, bisschen herb. Passt für mich perfekt.
1: Das ist ein Traum. Danke dir, Simon, für diesen Exkurs in die Welt der Biercocktails. Weißbier Aperol, ja, oder man kann auch einfach sagen oder so ganz kurz singen. 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
5: Hier ist das Daily Update vom 10. September. Einen schönen Donnerstag zusammen. Heute vor 129 Jahren wurde Alkohol am Steuer zum allerersten Mal Fall für ein Gericht. Am 10. September 1897 wurde ein britischer Taxifahrer wegen Trunkenheit am Steuer verurteilt. Was heute völlig selbstverständlich klingt, war damals aber tatsächlich eine Premiere. Autos waren damals nämlich noch eine echte Seltenheit und trotzdem zeigte sich schon richtig früh, wer fährt, sollte besser nüchtern bleiben. Heute vor 5 Jahren wurde Nord Stream 2 fertiggestellt. 1230 Kilometer Pipeline quer durch die Ostsee, rund 10 Milliarden Euro teuer. Doch in Betrieb ging sie nie. Und nach dem russischen Angriff auf die Ukraine stoppte Deutschland 2022 auch das Genehmigungsverfahren. Im September desselben Jahres wurde dann die Leitung auch durch Explosionen schwer beschädigt. Aus dem umstrittenen Milliardenprojekt wurde damit am Ende eine Pipeline, durch die nie irgendwie Gas geflossen ist. Viel Geld versenkt für nix, im wahrsten Sinne des Wortes. Heute vor 15 Jahren stand Moves Like Jagger von Maroon 5 und Christina Aguilera auf Platz 1 der US-Charts.

In Deutschland schaffte es der Gute-Laune-Song zwar nicht ganz nach oben, aber immerhin auch auf Platz 2. Mit Pfeif-Intro, funky Grooves und ordentlich Ohrwurm-Faktor wurde dieser Track zu einem der größten Hits des Jahres 2011. Und der Titel? Natürlich eine Anspielung auf Rolling Stones-Legende Mick Jagger. Und wenn wir schon mal bei Funky sind, bleiben wir auch da. Heute vor 26 Jahren stand nämlich Lady Hear Me Tonight von Mojo auf Platz 1 der britischen Charts.

0: Der eigentlich französische Dance-Track wurde zum absoluten Sommerhit und lebt einfach von seinen Samples und diesem Gitarrenriff. Mehr 2000er-Club-Gefühl geht kaum. Ein Song, bei dem zumindest wahrscheinlich meine Generation gerade keinen Fuß stillhalten kann. Und das war das Daily Update vom 10. September. Übrigens, heute ist Tag der Fertiggerichte. Das heißt, heute Abend darf man mal ganz bewusst was in die Mikrowelle schieben, was wahrscheinlich auf der Verpackung deutlich besser aussieht als in einem echten Leben. Im Grunde könnte das auch das Tinder des Kartoffelbreis sein. Sven Weikamm, Daily Redaktion.
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8: Wie heißt die Hauptstadt von Ägypten? Die Hauptstadt von Ägypten heißt Kairo.
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6: Hier ist das Daily Update vom 10. September. Einen schönen Donnerstag zusammen. Heute vor 129 Jahren wurde Alkohol am Steuer zum allerersten Mal Fall für ein Gericht. Am 10. September 1897 wurde ein britischer Taxifahrer wegen Trunkenheit am Steuer verurteilt. Was heute völlig selbstverständlich klingt, war damals aber tatsächlich eine Premiere. Autos waren damals nämlich noch eine echte Seltenheit und trotzdem zeigte sich schon richtig früh, wer fährt, sollte besser nüchtern bleiben. Heute vor 5 Jahren wurde Nord Stream 2 fertiggestellt. 1230 Kilometer Pipeline quer durch die Ostsee, rund 10 Milliarden Euro teuer. Doch in Betrieb ging sie nie. Und nach dem russischen Angriff auf die Ukraine stoppte Deutschland 2022 auch das Genehmigungsverfahren. Im September desselben Jahres wurde dann die Leitung auch durch Explosionen schwer beschädigt. Aus dem umstrittenen Milliardenprojekt wurde damit am Ende eine Pipeline, durch die nie irgendwie Gas geflossen ist. Viel Geld versenkt für nix, im wahrsten Sinne des Wortes. Heute vor 15 Jahren stand Moves Like Jagger von Maroon 5 und Christina Aguilera auf Platz 1 der US-Charts.

In Deutschland schaffte es der Gute-Laune-Song zwar nicht ganz nach oben, aber immerhin auch auf Platz 2. Mit Pfeif-Intro, funky Grooves und ordentlich Ohrwurm-Faktor wurde dieser Track zu einem der größten Hits des Jahres 2011. Und der Titel? Natürlich eine Anspielung auf Rolling Stones-Legende Mick Jagger. Und wenn wir schon mal bei Funky sind, bleiben wir auch da. Heute vor 26 Jahren stand nämlich Lady Hear Me Tonight von Mojo auf Platz 1 der britischen Charts.

0: Der eigentlich französische Dance-Track wurde zum absoluten Sommerhit und lebt einfach von seinen Samples und diesem Gitarrenriff. Mehr 2000er Club-Gefühl geht kaum. Ein Song, bei dem zumindest wahrscheinlich meine Generation gerade keinen Fuß stillhalten kann. Und das war das Daily Update vom 10. September. Übrigens, heute ist Tag der Fertiggerichte. Das heißt, heute Abend darf man mal ganz bewusst was in die Mikrowelle schieben, was wahrscheinlich auf der Verpackung deutlich besser aussieht als in einem echten Leben. Im Grunde könnte das auch das Tinder des Kartoffelbreis sein. Sven Weikamm, Daily Redaktion.
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1: Tja, und das heute wieder aus dem Iller Live Studio 2, dem Keller Bierstudio sozusagen, mit einem Bier. Ich hatte an meinem letzten Geburtstag einen Kasten davon vor der Tür stehen. Danke an meinen Nachbarn über mir.
2: Danke, danke.
1: Hat mal in Aalen gewohnt und hat ein Bier aus Aalen mitgebracht. Das bringt er mir jetzt seit den letzten 3 Jahren immer zum Geburtstag, immer einen Kasten, und ich stelle ihm den leeren wieder hin. Es hält nicht ein ganzes Jahr, aber zumindest mal den April. Simon, du hast es schon in der Hand und dich erinnert an was.
2: Ja, weil ich habe auch mal 6 Monate meines Lebens in Aalen verbracht und drum kommt mir das durchaus bekannt vor. Wir haben heute mit dem gelben Etikett das Wasser Aalfinger Spezial. Wasser Aalfingen ist ein Stadtteil von Aalen und da ist eben die Löwenbrauerei. Und aus der kommt dieses Bier, das wir jetzt probieren und das ich mal aufmache.
1: Seit 1864, ja, gibt es das von der Familienbraustätte Löwenbrauerei Wasser Aalfingen. So steht es geschwungen drauf auf dem Etikett.
2: Unseres zum Glück nicht 1864 gebraut. Denn es läuft noch ganz flüssig ins Glas.
1: Ja, das hört sich immer traumhaft an.
2: Ach. Und da haben wir ein sehr helles Bier, ein offensichtlich klar filtriertes Bier, strohgelb, sehr durchsichtig und obendrauf 2 Finger dick, so richtig schöner, feinporiger, mit leichten Blasen, weißer Schaum obendrauf. Also das sieht so aus, als ob es richtig gut gegen den Durst wäre. Und wenn wir reinriechen.
1: Was riechst du da jetzt als Biersommelier, was der otto-normale Biertrinker nicht so riecht?
2: Es hat jetzt natürlich keinen extrem intensiven Geruch, aber ich finde, das hat so ja, die leichte, helle Malzigkeit, so ein bisschen Weißbrot und vielleicht sogar so ein bisschen Süße. So ein Hauch von Honig, vielleicht sogar so ein bisschen Steinfrüchte, ein bisschen Aprikose, aber alles natürlich sehr dezent. Also das ist jetzt hier kein Fruchtcocktail. Das ist alles nur ganz, ganz leicht zu riechen.
1: Also ich persönlich schmecke so eine, ja schon so eine Würze raus. Allerdings an sich ein sehr leichtes Bier für 5,4%, oder?
2: Ich habe noch gar nicht probiert, aber das mache ich jetzt. Und ja, ich gebe dir recht, das ist nicht so leicht, wie es aussieht. Also optisch sieht das ja sehr dünn aus, aber wenn man es dann im Mund hat, dann ist das schon vollmundig und auch würzig, ist nicht so süß, aber hat so einen breiten Körper und so eine leichte Würze. Das ist jetzt nicht sehr herb, aber hat eine angenehme Würze. Also was ziemlich Süffiges, würde ich sagen. Da kann man sich schon vorstellen, so im Biergarten oder in der Eckkneipe, das ein oder andere davon auch in etwas flotterer Taktung zu sich zu nehmen.
1: Wenn du jetzt das Bier bei einem Tasting dabei hättest, was würdest du da empfehlen dazu, also essenstechnisch? Käse, Schokolade, doch was anderes?
2: Ja, Käse geht hier auf jeden Fall. Den richtigen Käse eben, der dem Bier auch noch Spiel lässt, könnte ich mir jetzt spontan irgendwie so einen Emmentaler vorstellen, der nicht zu intensiv ist, aber doch ein bisschen Eigengeschmack hat. Und was ich gerade denke, wo dieses Bier für mich herrlich dazu passen würde, wäre so eine schöne schwäbische Flädlersuppe.
1: Oh, traumhaft. Simon, dann dein Fazit als Biersommelier an der Iller und der Region zu diesem Bier.
2: Ja, wir haben das Wasser Aalfinger Spezial. Spezial übrigens auch so eine baden-württembergische Sache. Im Rest Deutschlands heißt sowas gern mal Export. Und ja, wir haben hier ein einfach zu trinkendes Bier, das aber trotzdem jede Menge Geschmack mitbringt. Also kein Bier, in das man sich groß reinsteigern muss, aber dass man einfach gemütlich nebenher das ein oder andere trinken kann. Ganz gut.
1: Also ein schönes Wiedersehen, ein schönes Wiedertrinken für dich. Du hast mal in Aalen gewohnt und jetzt dieses Wasser Aalfinger im Glas, hättest wahrscheinlich auch nicht gedacht, dass das nochmal...
2: Dass mir das nochmal über den Weg läuft hier im Studio 2.
1: Und mehr Biererlebnisse gibt's auf deiner Website auf bier-erlebnisse.de. Da einfach am besten schnell mit dem Handy mal reinklicken und durchscrollen. Was ist da so im Angebot mit dabei?
2: Ja, da sind internationale Sachen dabei, belgische Biertastings, Craft Biertastings oder es geht in die Heimat beim Allgäuer Bier. Wir können im Sommer sommerliche Biere trinken, wir können im Winter Starkbiere trinken. Also da ist wirklich fürs ganze Bierjahr und eigentlich für jeden was mit dabei.
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10: Wie viele Millimeter entsprechen einem Meter? Eintausend Millimeter entsprechen einem Meter.
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1: Die richtige Würze finden.
2: Nicht jede Würze passt zu jedem Fleisch. Ich bin zum Beispiel ein Fan, dass ein Fleisch auch mal leicht süß schmecken darf. Passt eigentlich immer gut, nur beim Rind eher nicht. Ein Rind gehört klassisch gewürzt mit Salz und Pfeffer. Tastet euch dahin und probiert nicht zu wild die Kombinationen aus.
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Alle.

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4: Hier ist das Daily Update vom 10. September. Einen schönen Donnerstag zusammen. Heute vor 129 Jahren wurde Alkohol am Steuer zum allerersten Mal Fall für ein Gericht. Am 10. September 1897 wurde ein britischer Taxifahrer wegen Trunkenheit am Steuer verurteilt. Was heute völlig selbstverständlich klingt, war damals aber tatsächlich eine Premiere. Autos waren damals nämlich noch eine echte Seltenheit und trotzdem zeigte sich schon richtig früh, wer fährt, sollte besser nüchtern bleiben. Heute vor 5 Jahren wurde Nord Stream 2 fertiggestellt. 1230 Kilometer Pipeline quer durch die Ostsee, rund 10 Milliarden Euro teuer, doch in Betrieb ging sie nie. Und nach dem russischen Angriff auf die Ukraine stoppte Deutschland 2022 auch das Genehmigungsverfahren. Im September desselben Jahres wurde dann die Leitung auch durch Explosionen schwer beschädigt. Aus dem umstrittenen Milliardenprojekt wurde damit am Ende eine Pipeline, durch die nie irgendwie Gas geflossen ist. Viel Geld versenkt für nix, im wahrsten Sinne des Wortes. Heute vor 15 Jahren stand Moves Like Jagger von Maroon 5 und Christina Aguilera auf Platz 1 der US-Charts.

In Deutschland schaffte es der Gute-Laune-Song zwar nicht ganz nach oben, aber immerhin auch auf Platz 2. Mit Pfeif-Intro, funky Grooves und ordentlich Ohrwurm-Faktor wurde dieser Track zu einem der größten Hits des Jahres 2011. Und der Titel? Natürlich eine Anspielung auf Rolling Stones-Legende Mick Jagger. Und wenn wir schon mal bei Funky sind, bleiben wir auch da. Heute vor 26 Jahren stand nämlich Lady Hear Me Tonight von Mojo auf Platz 1 der britischen Charts.

0: Der eigentlich französische Dance-Track wurde zum absoluten Sommerhit und lebt einfach von seinen Samples und diesem Gitarrenriff. Mehr 2000er Club-Gefühl geht kaum. Ein Song, bei dem zumindest wahrscheinlich meine Generation gerade keinen Fuß stillhalten kann. Und das war das Daily Update vom 10. September. Übrigens, heute ist Tag der Fertiggerichte. Das heißt, heute Abend darf man mal ganz bewusst was in die Mikrowelle schieben, was wahrscheinlich auf der Verpackung deutlich besser aussieht als in einem echten Leben. Im Grunde könnte das auch das Tinder des Kartoffelbreis sein. Sven Weikamm, Daily Redaktion.
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7: Welche US-Basketballmannschaft schaffte es 2020 auf den ersten Platz der NBA? Das Team der Milwaukee Bucks eroberte 2020 die NBA-Spitze.
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2: Hier ist das Daily Update vom 10. September. Einen schönen Donnerstag zusammen. Heute vor 129 Jahren wurde Alkohol am Steuer zum allerersten Mal Fall für ein Gericht. Am 10. September 1897 wurde ein britischer Taxifahrer wegen Trunkenheit am Steuer verurteilt. Was heute völlig selbstverständlich klingt, war damals aber tatsächlich eine Premiere. Autos waren damals nämlich noch eine echte Seltenheit und trotzdem zeigte sich schon richtig früh, wer fährt, sollte besser nüchtern bleiben. Heute vor 5 Jahren wurde Nord Stream 2 fertiggestellt. 1230 Kilometer Pipeline quer durch die Ostsee, rund 10 Milliarden Euro teuer. Doch in Betrieb ging sie nie. Und nach dem russischen Angriff auf die Ukraine stoppte Deutschland 2022 auch das Genehmigungsverfahren. Im September desselben Jahres wurde dann die Leitung auch durch Explosionen schwer beschädigt. Aus dem umstrittenen Milliardenprojekt wurde damit am Ende eine Pipeline, durch die nie irgendwie Gas geflossen ist. Viel Geld versenkt für nix, im wahrsten Sinne des Wortes. Heute vor 15 Jahren stand Moves Like Jagger von Maroon 5 und Christina Aguilera auf Platz 1 der US-Charts.

In Deutschland schaffte es der Gute-Laune-Song zwar nicht ganz nach oben, aber immerhin auch auf Platz 2. Mit Pfeif-Intro, funky Grooves und ordentlich Ohrwurm-Faktor wurde dieser Track zu einem der größten Hits des Jahres 2011. Und der Titel? Natürlich eine Anspielung auf Rolling Stones-Legende Mick Jagger. Und wenn wir schon mal bei Funky sind, bleiben wir auch da. Heute vor 26 Jahren stand nämlich Lady Hear Me Tonight von Mojo auf Platz 1 der britischen Charts.

0: Der eigentlich französische Dance-Track wurde zum absoluten Sommerhit und lebt einfach von seinen Samples und diesem Gitarrenriff. Mehr 2000er-Club-Gefühl geht kaum. Ein Song, bei dem zumindest wahrscheinlich meine Generation gerade keinen Fuß stillhalten kann. Und das war das Daily Update vom 10. September. Übrigens, heute ist Tag der Fertiggerichte. Das heißt, heute Abend darf man mal ganz bewusst was in die Mikrowelle schieben, was wahrscheinlich auf der Verpackung deutlich besser aussieht als in einem echten Leben. Im Grunde könnte das auch das Tinder des Kartoffelbreis sein. Sven Weikamm, Daily Redaktion.
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1: Es gibt eine Sage, eine Fabel, die in unterschiedlichen Varianten in vielen Ländern und Kulturen erzählt wird. Wie kommt es denn dazu?
2: Also ich könnte mir vorstellen, das liegt daran, weil die Botschaft davon einfach so wichtig ist. Und ich habe mir die ganzen Geschichten mal angeschaut und erzähle das jetzt in meiner ganz eigenen Interpretation. Ein Bauer findet vor langer, langer Zeit in der tiefsten Winterzeit eine halb erfrorene Schlange. Weil er stets hilfsbereit war, wollte er im ersten Moment der Schlange helfen. Auf der anderen Seite wusste er aber auch, dass den Schlangen nicht zu trauen ist. Und darüber hinaus wusste er ebenfalls, dass Schlangen in der Kältestarre ja Monate überleben können. Also wollte er sie liegen lassen. Da kam die Frau des Bauern und herrschte ihn an, wie er denn diesem armen Wesen nicht helfen könne. Wenn er ihr nicht helfe, so würde sie es gleich dem Pfarrer erzählen. So nahm der Bauer die Schlange gegen seinen Willen an seine Brust, wärmte sie und gab ihr in seinem eigenen Hause Milch, damit sie zu Kräften kam. Und kaum war die Schlange nach einiger Zeit wieder bei Kräften und warm, biss sie dem armen Bauern in die Brust, sodass er tot zusammenhang.
1: Okay, wofür die Schlange symbolisch stehen kann, das ist ja klar. Aber was ist mit der Frau des Bauers?
2: Ja, also oberflächlich betrachtet kann man ja sagen, sie wollte nur helfen. Aber wollte sie helfen aus reiner Nächstenliebe, weil sie sich

0: mit Giftschlangen so gut auskennt, oder wollte sie doch lieber sich selber und vor allem auch dem Pfarrer gefallen?
1: Tja, das stelle ich mir aber schwierig vor, das zu unterscheiden. Hilfsbereitschaft ist ja auf den ersten Blick was Gutes.
0: Ja klar, absolut. Aber zu viel helfen wollen, das kann auch nach hinten losgehen, wenn es nur darum geht, sich moralisch überlegen zu fühlen und man darüber hinaus auch gar kein Gegengift für einen Schlangenbiss hat. So wie die Bauersfrau, die ihren Mann gleich beim Pfarrer verpfeifen wollte, wenn er die Schlange nicht aufnimmt. Also hütet euch nicht nur vor den Schlangen, die ihr euch ins Haus holt, sondern auch vor den Menschen, die gegen euren gesunden Menschenverstand argumentieren. Denn wer das Böse nicht sehen will, es leugnet und verharmlost, um als glorreicher Retter dann dazustehen, der trägt das Böse selber in sich.
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1: Bier am Grill zum Übergießen. Machen sehr, sehr viele auch mit sehr, sehr viel Bier. Der Grillmeister sagt was dazu?
2: Das lasst ihr bitte sein. Bier gehört in den Mund und zwar kalt und aus dem Glas oder aus der Flasche, aber nicht über den Grill. Das Einzige, was ihr macht, ihr nehmt den Grill, eure Hitze und versaut, wenn es blöd läuft, noch euer Fleisch, weil es einfach nur bitter schmeckt.
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7: Wie geht dieses Sprichwort weiter? Es ist nicht alles Gold? Das Sprichwort lautet: Es ist nicht alles Gold, was glänzt, und meint, dass der äußere Schein oft trügen kann und das, was wir scheinbar gut finden, Fehler oder Mängel haben kann, die erst beim zweiten Hinsehen entdeckt werden. Dabei kann es sich sowohl um Gegenstände als auch um etwas Versprochenes handeln, das nicht eingehalten wurde.
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1: Gutes Fleisch ist der erste Schritt.
2: Seid so gut, geht zu eurem Metzger des Vertrauens. Sagt ihm, was ihr wollt, da bekommt ihr einfach das beste Fleisch. Man muss nicht sagen, dass Fleisch aus dem Supermarkt unbedingt schlecht ist. Es kann auch mal gut sein, aber unterstützt eure regionalen Metzger, geht bei ihnen einkaufen, weil da bekommt ihr wirklich noch handwerklich richtig gutes Fleisch.
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1: Und da gehen wir heute von der Iller an die Isar, in die Weltstadt des Bieres nach München. Simon, ich sehe eine Flasche mit blau-weißem Etikett. Was hast du heute Feines dabei?
2: Ja, stimmt. Da springt ein direkt der bayerische Himmel an. Ja. Denn ich habe ein Oktoberfestbier dabei. Und zwar das einzige der 6 offiziellen Oktoberfestbiere in einer Bügelverschlussflasche. Okay. Das kommt von Hacker Pschorr. Und ja, wie du siehst, blau-weißer Himmel, blauer Himmel, weiße Wolken. Und drunter eben das Oktoberfest in München zu sehen. Schönes Etikett, schönes Bild. Und ich lass mal bloppen, oder? Das gute Hacker Pschorr.
1: Jawohl. Sauber. Ja, dann schauen wir mal, ob es genauso gut schmeckt, wie es ausschaut vom Etikett her. Es hört sich nicht nur super an, im Glas, ja, wollen wir mal reinschauen. Es sieht traumhaft aus, oder? Was sagt der Biersommelier?
2: Oh ja, hier schönes Gold, wunderschöne weiße, luftige Schaumkrone obendrauf. So muss ein Bier aussehen. Und natürlich Oktoberfestbier hin oder her. Auch hier halten wir die Nase rein. Und ich würde sagen, da kündigt sich was ganz schön Malziges an. Hier haben wir ganz brotige, teigige, getreidige Aromen. Absolut. Zum Wohle.
1: Ja, dann auf friedliche Wiesen. Zum Wohle.
2: Tja, und da muss man wohl sagen, das Hacker Pschorr Oktoberfestbier, das ist wohl das flüssige Brot, von dem immer alle sprechen. Also wirklich sehr vollmundig, sehr klare Getreidearomen, Holzofenbrot, ja, teigig, wirklich alles im Mund, was irgendwie an Brot erinnert. Ja. Natürlich auch so eine gewisse Süße. Ich nehme noch mal einen Schluck. Ja, vollmundig, süß, brotig und erst hinten raus kommt dann so eine leichte Herbe, auch so eine leichte Alkoholnote, darf es bei genau 6% auch haben. Sehr süffiges Bier, ich glaube, das ist im Wiesenzelt richtig, ja, richtig, richtig gefährlich.
1: Auf jeden Fall, da müssen wir uns auch überlegen, dass wir da was Gescheites essen. Ja? Also ich sehe uns beide jetzt schon im Zelt sitzen, wenn du so erzählst. Was kostet denn eigentlich in diesem Jahr die Mass auf der Wiesen?
2: Zwischen 14,80 Euro und 15,90 Euro kostet 2026 die Oktoberfestmaß. Ja, mal so zum Vergleich. Vor 10 Jahren waren wir genau bei 10 Euro für den Liter, ja, Bier. Und 2001 auch schon eine Weile her. Und man kann sich's gar nicht mehr vorstellen. Die Maß Oktoberfestbier 6,50 Euro.
1: Das war noch Zeit.
2: Da sind wir jetzt ein bisschen drüber, aber ja, was soll's, ist ja immer noch Bier und schmeckt richtig gut, so wie heute dieses Oktoberfestbier von Hacker Pschorr. Und wenn ihr dann mit dem Zug nach München reinfahrt und über die Hackerbrücke fahrt, das ist genau der Standort, an dem früher die Hackerbrauerei war, vor dann die beiden Familien Hacker und Pschorr sich zusammengetan haben. Zu Hacker Pschorr.
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3: Wann wurde der Tango erfunden? Auch heute noch gilt der Tango als einer der beliebtesten Standardtänze. Der Tango entstand zwischen 1850 und 1900 in Argentinien.

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1: Und das mitten im Dezember. Schön, dass ihr wieder dabei seid.
2: Das ist sehr, sehr schön, dass ihr Zeit euch nehmt, zwischen Geschenke einkaufen und Plätzchen backen noch Podcast zu hören.
1: Ja, 12. Dezember, Freitag. Wir sind für euch da. Eigentlich wollten wir heute eine Sonderfolge machen zu Giftpilze am Geschmack erkennen. Aber dann haben wir einen Spitzenkoch hier heute im Podcast und nutzen das lieber für perfekte Tipps für euch. Geht ja auch gleich los.
2: Ja. Gleich geht's rund.
1: Wir haben eine Mail bekommen, Stefan, unter er hier und imsen@gmx.de von unserer Hörerin Sabine aus Kiel. Damit wollen wir starten. Sie schreibt: Lieber John, in Klammern, lieber Stefan. Das hat mir jetzt ausgedacht. Also hallo ihr zwei. Ihr habt doch mal über diese unwürdigen Momente des Alltages gesprochen, wenn man nicht aus dem Auto richtig aussteigen kann, weil zu eng geparkt. Ne? Kennt man ja, ne? Man macht die Tür nur so ein Viertelstück auf und dann quetscht man sich so am Auto längs. Ich habe eine Ergänzung, schreibt Sabine. Wenn man vergisst, dass es auch immer noch Klodeckel gibt, die keinen sanften Niedergang haben und dann einfach ungebremst auf die Brille krachen.
2: Ja, und dann sprengt man die ganze Kloschüssel. Das kennt jeder von uns. Ich hatte das Erlebnis neulich wieder, aber ich bin auch jemand, ich weiß sowieso nicht, gerade bei öffentlichen Toiletten, wieso man diesen dämlichen Deckel überhaupt runter macht, weil ich kann gar nicht so viel Klopapier in die Hand nehmen, wie ich möchte, um diesen Deckel dann wieder nach oben zu bringen. Ja. Also warum lässt man sie nicht weg?
1: Das Wichtige ist auch, dass man ja erst sich hinsetzt, wenn der Vorgänger aufgestanden ist.
2: Das ist, ja.
1: Also das ist etwas, was man dringend beachten soll.
2: Und dann wären wir wieder bei warmen Klobrillen, so wie in unserem Podcast mit der lieben Gerlinde Jenicke. Grüße nach Berlin an der Stelle.
1: Grüße nach Berlin, auf jeden Fall. Ja. 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Ja, wir lenken schnell ab zu unserem wunderbaren Gast heute. Wir sind wirklich sehr, sehr froh, dass du heute Zeit hast. Reporterlegende bei Radio Hamburg und beim Norddeutschen Rundfunk. Koch und Autor Joachim Weretka. Schön, dass du bei uns bist.
3: Ja, ich freue mich auch sehr.
2: Ein Konzept, du lädst ein, aber dennoch müssen die Leute schon was dafür bezahlen. Und wie kommt man in diesen hochprominenten Kreis der Pokerrunde, wie kommt man da rein? Wen muss man dafür umbringen, dass man sich quasi qualifiziert, an dem Tisch mit dir und all den anderen Gourmets Platz nehmen zu dürfen?
3: Naja, es gibt schon einige Voraussetzungen. Das ist zum Beispiel, man kommt vorher zum Fenster putzen oder man räumt mal auf.
2: Ja. Oh, das ist gut.
3: Aber die Chance danach zu sagen, ich wasche lieber ab und zahle nicht, die gibt's nicht.
2: Diese Option
3: Nein, es
2: ist
3: gibt,
2: nicht da.
3: Es gibt eine ganze Reihe von Menschen, die ich natürlich auch kenne und die da einfach Lust haben, an so einem Abend mal 14 Leute am Tisch, nennt sich 5 Gänge, 6 Weine. Ich koche dann und es kann keiner was anderes bestellen, deswegen ist das alles machbar.
2: Ja.
3: Ich habe die Küche ein bisschen umgebaut, da gibt es jetzt 2 Herde und so, aber es ist auch sehr oft so, dass die Leute gerne in die Küche kommen. Ich sage, bringt euer Glas mit, ihr könnt mir dann zugucken, ihr könnt auch ein bisschen probieren, wenn ihr wollt. Das mögen viele sehr gerne und das ist sofort eine lockere Atmosphäre.
2: Ja.
3: Und dann geht man an den Tisch und dann präsentiere ich zu dem Essen Weine, also könnte zum Beispiel jetzt, haben wir vor einigen Tagen haben wir eine gefüllte Lachs
1: mit Kartoffelmus,
3: mit Süßkartoffelmus,
1: genau.
3: Der aber mit Ingwer gemacht wird und in Kokosmilch gekocht wird. Das heißt, innen drin ist Exotik und außenrum sind diese räucherigen Aromen und dazu passt ideal ein reifer Weißburgunder. Und wenn du diese Kombination dann auf der Zunge hattest, dann bist du in der Regel glücklich, dann leuchten deine Augen und dann hoffst du, dass der zweite Gang genauso gut wird. Das kriege ich in der Regel dann hin. Aber so, mir geht es ein bisschen um Überraschung. Ja?
2: Und jetzt lädst du die Leute in deine Küche sogar ein, aber hast du denn nicht automatisch das Problem, dass sie sagen, was kann ich ihnen helfen?
3: Tatsächlich. Oder? Aber nee, außer dass sie dann einen Löffel in die Hand kriegen.
1: Von mir wirst du das nicht hören. Ich mache mir kaputt.
3: Ja. Nein, also sie kriegen einen Löffel in die Hand und dann können sie das gelegentlich probieren. Also ich bin manchmal auch wirklich dankbar für Hinweise. Ich bin so ein bisschen salzempfindlich. Also für mich gibt es viele Aromen, die einfach schon in dem Gemüse oder in dem Fleisch stecken und sehr sensibel auf der Zunge, aber andere nicht. Und deswegen kann ich dann schon mal sagen, nimm mal einen Löffel, sag mal, fehlt da noch Salz. Ja. Okay, oder was anderes. Ich nehme da solche Hinweise dankbar entgegen. So, aber ich habe umgekehrt festgestellt, dass Menschen, die sehr viel Fertigprodukte essen, einfach immer Salz wollen, weil diese völlig überhöhten Geschmackserlebnisse, die in dem Normalen gar nicht stecken, die versauen die Leute. Also auch beim Wein probieren, die können vieles von dem, was man im Wein schmecken kann, das entdecken die gar nicht.

0: Ja.
1: Und das ist, das kann ich nicht heilen. Nee, aber naja, das ist eben merkbar. Ich sag denen dann manchmal auch, wieder Pizza, ne?
0: ich bin ja auch in der Gastronomie tätig und ich kenne das Phänomen. Es gibt ganz, ganz viele Gäste, die, das ist so drin, die das Essen kommt und das Erste, was sie haben möchten, ist die Pfeffer und die Salzmühle. Die haben noch gar nicht probiert, ob es nicht vielleicht eigentlich genauso richtig ist. Und da würde ich mal so weit gehen, zu sagen, unsere Küche ist gut, so wie sie ist. Aber es wird dann einfach erstmal die Pfeffermühle geleert und anschließend nochmal Salz. Und ja, dann hau rein, lass dir schmecken.
1: Ja, die Sahnehaube ist, dann haben sie auch Maggi.
2: Ja, ja genau. Schön so. Also für mich, Joachim, ich muss das mal deutlich sagen, wir durften ja, der Stefan hatte schon angedeutet, mal bei dir zu Gast sein, des Öfteren schon. Und auch für unsere Hörerinnen und Hörer jetzt von Erhi und ihm ist es vielleicht eine Anregung, wenn ihr jemand in eurer Runde kennt, der wirklich, ich glaube, nicht an dich heranreicht, aber die Idee hat von Kochen und sagt, ich möchte eine gesellige Runde haben und wir probieren mal was aus. 5 Gänge, 6 Weine, es gibt zu jedem Wein eine Geschichte, zu jedem Gang eine Geschichte. Das ist so unterhaltsam, das macht so einen Spaß. Und das Tolle ist, du merkst erstens überhaupt nicht, wie die Zeit vergeht. Plötzlich ist es 2. Ne? Und du möchtest eigentlich mit dem Besen dann irgendwann die Leute auch mal rauskennen, weil man fühlt sich so sauwohl. Und du genießt so Dinge, die du so in dieser Kombination auch noch nie gehabt hast. Es sieht fantastisch aus. Das sind die Bilder, die du vorhin meintest, weil ich fotografiere ja jedes Essen, was du machst. Das ist ja unfassbar schön. Und man glaubt es dann immer nicht. Dann hast du so Feinheiten, dann hast du eine Soße und machst dazu einen Wein und das hat beides sowas Vanilliges zum Beispiel.
0: Du musstest schon schlucken gerade wieder, ne?
2: Ja, weil diese Kombi und das ist so mit so viel Liebe auch gemacht, das ist so grandios. Und was eben auch gelingt, und da bin ich auch fertig, ist einfach die Kombination der Gäste. Weil nichts ist schlimmer, als wenn da Nachbar Zorngiebel sitzt und man sich gar nicht versteht und sich dann auch kloppt und prügelt und sich gar nicht mag und auch irgendwie nicht ins Gespräch kommt. Und das ist bei dir wirklich fantastisch.
1: Ja, das ist auch wirklich, vielleicht kommt es mir so einfach vor, vielleicht ist es gar nicht so, aber nee. Es gibt keine Schwellen. Gerade auch diese kleine Einladung, kommt doch in die Küche, bringt euch ein Glas mit.
2: Ja.
1: Selbst wenn Leute sich da am Tisch gar nicht kennen, das ist genau der Moment, wo es völlig egal war, ob man sich vorher gekannt hat. Im Gegenteil, es geht manchmal, Abende gehen so zu Ende, Freunde haben sich gefunden, man tauscht mal eine Adresse, die treffen sich untereinander auch. Das einzige Problem, das ich manchmal habe, ist, ich werde ganz wenig zum Essen eingeladen, was ich bedauere.
0: Ja, das verstehe ich, aber du selber
1: nein,
0: schuld,
1: nein,
0: du so
1: ich
0: gut kochst.
1: Ich kann,
0: traut sich keiner.
1: Nein, das ist aber Quatsch, weil man kann doch eine schöne Nudel machen und dann braucht man ein bisschen Tomatensugo und dann habe ich ein bisschen Chili und vielleicht ein bisschen Knoblauch und dann brauche ich gar kein Fleisch und dann nehme ich noch ein bisschen Rosmarin dazu und dann habe ich eine wunderbare Nudel und dann setze ich mich da gerne hin und dann trinken wir einen Wein, vielleicht bringe ich sogar einen mit. Das bedauere ich manchmal. Aber ich koche gerne für andere. Also, und wenn du das Gericht meinst, wir haben ein Rotbarschfilet gegessen, nicht an der Haut. Und dazu gab es gebackene Fenchel.
2: Ja.
1: Und dazu ein Vanilleschaum. Und im Glas.
2: Fenchel alleine.
1: Und im Glas war eben ein Chardonnay, der im Barrique gereift ist. Und durch diese Fasslagerung entsteht in dem Wein Vanilleton. So, und dann hast du so eine Harmonie zwischen der Soße und zwischen diesen Aromen, diesen Röstaromen und anderen Dingen. Und dann kannst du einfach diesen Wein anders genießen und er erklärt sich dir sofort. Weil es gibt manchmal so Situationen, wenn man Weine alleine trinkt, dann sagt man, oh, das ist gar nicht meine Tasse Tee. Nee, mit dem Essen bekommt er plötzlich genau das Boah-Erlebnis.
2: Ja, du hast jetzt aber auch eine Vorgeschichte, weil du ja auch mit Wein eine lange Zeit auch gehandelt hast, ne?
1: Ja, ich habe mal durch eine Journalistenbestechungsreise angefangen mit Wein zu handeln.
2: Ehrlich.
1: Ja, das muss man ja so sagen. Man wird vom Tourismus, Landestourismusbüro da im Burgenland in Österreich eingeladen und man bekommt 8 Tage Zucker in den Arsch geblasen, muss man einfach so sagen. Nur vom Feinsten und vom obersten Regal. Mich haben die Weine damals begeistert, aber eigentlich haben mich mehr die Menschen, die Winzer, haben mich beeindruckt, ja, was das für Menschen sind, die so erdverbunden arbeiten und zugleich auch so weltoffen sind. Und dann habe ich ein Jahr später hier in Hamburg angefangen. Ich war, glaube ich, einer der ersten mit österreichischem Wein zu handeln und hatte eine große Unterstützung durch ganz viele Österreicher, die hier in der Hotellerie und Gastronomie arbeiten. Die waren sehr froh, dass sie ihre Weine nun auch mal hier auf den Tisch haben konnten. Und das habe ich 12 Jahre gemacht mit dem Weinhandel. Da habe ich nebenbei bei Radio Hamburg gearbeitet. Das war so ein bisschen auf einer Arschbacke und dann ging es auch irgendwann nicht mehr. Das musste man sagen.
2: Das hat man nicht gehört.
1: Ja, ich sag's mal. Ja, es ist so. Jedenfalls habe ich den dann abgegeben und der wird weiter betrieben und der macht es noch viel besser, der Christian, denn der macht es ja nur. Ja. Also es ist schon so, dass es eine zeitaufwendige Geschichte ist und man muss immer am Ball bleiben.
2: Hilf mir mal ganz kurz, wie ist es eigentlich, ehe wir gleich in unser trostloses Konzept einsteigen und dir Sätze vorgeben und du sie dann vielleicht auch beendest. Wie ist das einzuschätzen, wenn Menschen so stundenlang ihr Weinglas in der Hand halten und das immer so drehen, dass der Wein sich da drin so, weißt du, wie so Wellengang immer hin und her. Weil ich habe das neulich mal beobachtet, das führte gar nicht mehr auf. Ich dachte, bringt das jetzt, dem Wein wird doch schlecht. Dem Wein wird schlecht
0: quasi.
2: Ja, dem wird doch schwindelig irgendwann, oder nicht?
1: Ja, dem wird schwindelig. Nein, warum macht man das? Also, man macht es, um die Weinoberfläche zu vergrößern und durch die Oxidation, da werden Aromen frei. Und okay. Das erste Erlebnis hat man doch in der Nase vom Wein. Und sehr schön ist ein Wein, wenn das, was man in der Nase hatte, sich am Gaumen widerspiegelt.
2: Ah, okay.
1: Und dann findet man, das ist eine Harmonie. Es gibt manchmal so Schmeichler, die riechen toll und dann trinkst du sie und dann sind sie weg.
2: Ja.
1: Aber deswegen bewegt man den Wein, um ihm etwas größere Oberfläche zu geben und um ihn zu oxidieren. So, das ist aber eigentlich alles kein Geheimnis. Und ich habe den Wein bisher, das würde ich dann mal machen, ob dem schwindlig geworden ist, weiß ich nicht. Ich habe ihn noch nicht gefragt. Also,
2: musst du mal fragen,
1: ja.
2: Sag mal, du bist ja, und das ist, meine ich von Herzen so, weil ich ein großer Fan von deiner Arbeit bin als Reporter. Du bist eine Reporterlegende. Du hast für Radio Hamburg die unfassbarsten Reportagen gemacht. Du hast auch für den NDR die unfassbarsten Reportagen gemacht. Da ist viel zu lernen. Es ist eine große Kunst, Dinge so auch aus dem Stegreif hinzubekommen, dass es von der ersten bis zur letzten Sekunde unterhaltsam und spannend ist und auch informativ und relevant, diese ganzen Punkte. Und das mit einer wahnsinnig schönen Art. Ich kenne niemanden, der so schön SPD sagt wie du, wenn du dich aus dem Rathaus gemeldet hast. Die SPD, versuch das bitte mal.
0: SPD?
2: Ja, nee. Verloren.
0: Ja,
2: es ist einfach so.
0: Es wäre auch kulturelle Aneignung.
2: Und wir haben ja dieses fragwürdige Konzept, wir beginnen Sätze, du beendest. Eine sehr merkwürdige Begegnung hattest du mal mit Schauspiellegende Hildegard Knef.
1: Ja, 100 Jahre Hans Albers und ich habe mich mit ihr im Hotel getroffen. Und ich musste eine Stunde warten, weil sie noch die Visagistin. Visagistin war sie noch da. Ich habe mir mal gesagt, Radio. Und es war ihr vollkommen scheißegal. Und sie hatte so lange angeklebte Wimpern und dazu auch noch eine Brille, die Augen vergrößerten, dass ich immer gedacht habe, wenn sie einen Augenaufschlag macht, haut sie sich die Brille von der Nase. unglaublich. Und ihren Kerl, den hat sie mit 3 Flaschen Bier auf den Balkon geschickt. Das ist, könnte eine Geste sein von mach einfach mal. Aber der hat irgendwann angefangen, an der Tür zu klopfen. Warum? Der musste pinkeln.
2: Ja.
1: Und sie hat die Tür nicht aufgemacht. Ich weiß nicht, wo er das Wasser gelassen hat.
2: Ja,
1: nein, es war insgesamt ein sehr, sehr, sehr tolles Interview mit ihr. Die hat ja nun einiges mit Hans Albers zusammen damals gemacht.
2: Ja.
1: Und wenn ich da noch anfügen darf, ich war 3 Tage in diesen Tagen, 100 Jahre, Hans Albers war ja auf St. Pauli überall und so. Da war ich auf dem Ü-Wagen. Ich habe da eigentlich geschlafen oder gewohnt. Mit der Kollegin Annemarie Braun, die ist leider verstorben.
2: Ja.
1: Und das endete dann am Sonntagmorgen um etwa 3:30. Der Ü-Wagen, wir fuhren auf den Hans-Albers-Platz, da war so ein Spiegelzelt aufgebaut und ich bin raus, für mich war das ja beendet, hatte aber das Mikroport mitgenommen. Und der Ü-Wagen stand dahinter und ich bin raus und habe sofort 3 Bier gestürzt. Und nach dem 3. Bier war ich lattenstramm. Ich hatte nichts gegessen, gar nichts. Und dann kommt der damalige Redakteur auf mich zu und sagt, setz dich doch mal hin, da sitzt Udo Lindenberg. Den kenne ich, wir waren in der WG zusammen. Wir gingen an den Tisch, das stimmte, der kannte den. Ich setzte mich neben den, legte das Mikrofon einfach nur auf den Tisch. Ich habe ja so und guckte mit ihm. Und dann passierte eben gar nichts. Wir guckten beide. Dann kam eine Frau, die tritt hart auf so einer kleinen Bühne auf und strippte. Und der erste Satz, der dann auch gesendet wurde, weil ich wusste nicht, die haben hinter dem Zelt aufgezogen. Alles das, was da war, wurde auch gesendet. Der erste Satz, der gesendet wurde, war von Udo: Die Titten der Alten habe ich schon das dritte Mal gesehen. Und am Ende haben wir uns, über die Helligkeit der Hamburger Straßenbeleuchtung unterhalten. Darauf kann man nur kommen, wenn wir beide schon weit weg waren von Gut und Böse. Mhm. Ich wusste das nicht. Ich bin dann in den Sender gekommen und da lagen bereits einige Anrufe vor. Es hören ja um die Zeit nicht mehr so viele Leute, aber die Taxifahrer haben gehört und haben gesagt, was für eine überragende Udo Lindenberg-Parodie.
2: Nein! Nein! Großartig.
0: Ein guter Reporter sollte heutzutage...
1: Oh, der braucht ganz viel Bodenhaftung und er braucht das Gefühl für Spannung und muss neugierig sein. Das, glaube ich, sind die Dinge, die man mitbringen muss. Nicht verkopfen.
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1: Und da gehen wir heute von der Iller an die Isar, in die Weltstadt des Bieres nach München. Simon, ich sehe eine Flasche mit blau-weißem Etikett. Was hast du heute Feines dabei?
2: Ja, stimmt. Da springt ein direkt der bayerische Himmel an. Ja. Denn ich habe ein Oktoberfestbier dabei. Und zwar das einzige der 6 offiziellen Oktoberfestbiere in einer Bügelverschlussflasche. Okay. Das kommt von Hacker Pschorr. Und ja, wie du siehst, blau-weißer Himmel, blauer Himmel, weiße Wolken. Und drunter eben das Oktoberfest in München zu sehen. Schönes Etikett, schönes Bild. Und ich lass mal bloppen, oder? Das gute Hackabschau.
1: Jawohl. Sauber. Ja, dann schauen wir mal, ob es genauso gut schmeckt, wie es ausschaut vom Etikett her. Es hört sich nicht nur super an, im Glas, ja, wenn wir mal reinschauen. Es sieht traumhaft aus, oder? Was sagt der Biersommelier?
2: Oh ja. Hier schönes Gold, wunderschöne weiße, luftige Schaumkrone obendrauf. So muss ein Bier aussehen. Und natürlich Oktoberfestbier hin oder her. Auch hier halten wir die Nase rein. Und ich würde sagen, da kündigt sich was ganz schön Malziges an. Hier haben wir ganz brotige, teigige, getreidige Aromen. Absolut. Zum Wohle.
1: Ja, dann auf friedliche Wiesen. Zum Wohle.
2: Tja, und da muss man wohl sagen, das Hackabschau Oktoberfestbier, das ist wohl das flüssige Brot, von dem immer alle sprechen. Also wirklich sehr vollmundig, sehr klare Getreidearomen, Holzofenbrot, ja, teigig, wirklich alles im Mund, was irgendwie an Brot erinnert. Ja. Natürlich auch so eine gewisse Süße. Ich nehme nochmal einen Schluck. Ja, vollmundig, süß, brotig und erst hinten raus kommt dann so eine leichte Herbe, auch so eine leichte Alkoholnote, darf es bei genau 6% auch haben. Sehr süffiges Bier, ich glaube, das ist im Wiesenzelt richtig, ja, richtig gefährlich.
1: Auf jeden Fall, da müssen wir uns auch überlegen, dass wir da was Gescheites essen. Ja? Also ich sehe uns beide jetzt schon im Zelt sitzen, wenn du so erzählst, was kostet denn eigentlich in diesem Jahr die Mass auf der Wiesen?
2: Zwischen 14,80 Euro und 15,90 Euro kostet 2026 die Oktoberfestmaß. Ja, mal so zum Vergleich. Vor 10 Jahren waren wir genau bei 10 Euro für den Liter Bier. Und 2001 auch schon eine Weile her. Und man kann sich's gar nicht mehr vorstellen. Die Maß Oktoberfestbier 6,50 Euro.
1: Das war noch Zeit.
2: Da sind wir jetzt ein bisschen drüber, aber ja, was soll's, ist ja immer noch Bier und schmeckt richtig gut, so wie heute dieses Oktoberfestbier von Hacker Pschorr. Und wenn ihr dann mit dem Zug nach München reinfahrt und über die Hackerbrücke fahrt, das ist genau der Standort, an dem früher die Hackerbrauerei war, bevor dann die beiden Familien Hacker und Pschorr sich zusammengetan haben. Zu Hacker Pschorr.
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5: 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Und von dem her wünsche ich euch alles Gute, macht es gut und bis bald.
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7: Wie hoch war der höchste Baum der Welt? Der höchste Baum der Welt stand im 19. Jahrhundert in Australien. Eukalyptusbäume sind zwar dafür bekannt, extrem hoch zu werden, der Rekordhalter erreichte allerdings ungeschlagene 132,58 Meter.
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2: 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Gute Neuigkeiten für alle Flexibus-Nutzer. Der Flexibus-Knoten Babenhausen-Boos soll nun besser an Memmingen angebunden werden. Dafür hat sich der Ausschuss für Mobilität, Nahverkehr und Verkehrsvernetzung des Unterallgäuer Kreistags einstimmig ausgesprochen. Das Problem: der Knoten Babenhausen-Boos sei der einzige der insgesamt 7 Flexibus-Gebiete, der über keinen direkten Anschluss an die Bahn verfüge, so Christine Heim, Sachgebietsleiterin im Unterallgäuer Landratsamt. Um den Flexibus noch attraktiver zu machen, soll er künftig nicht nur wie bisher nach Heimatingen, sondern bis nach Memmingen-Steinheim fahren. Dort nimmt sie dann einen Stadtbus in die Innenstadt und eben auch zum Bahnhof mit. Die Verwaltung bereitet die Erweiterung des Flexibus-Knotens Babenhausen-Boos nun vor. Eingerichtet werden könnte der neue Halt frühestens ab Januar 2027. Das letzte Wort hat allerdings noch der Kreistag.
3: Ihre Mithilfe ist gefragt. Unter dem Motto "Unser Ort soll schöner werden" bittet die Marktgemeinde Babenhausen alle Bürgerinnen und Bürger, Eigentümerinnen und Eigentümer sowie Anwohner, das Unkraut vor und entlang ihrer Wohnhäuser, Geschäftshäuser, Restaurants, Gaststätten, Imbisse, Bars und Cafés zu entfernen. Ebenso wünscht sich die Gemeinde, dass die Kanal- und Gullischächte regelmäßig von Laub, Schmutz und sonstigen Ablagerungen befreit werden. Diese Maßnahmen tragen zu einem gepflegten Ortsbild bei und helfen gleichzeitig, die Gefahr von Wasserstau und Überschwemmungen bei Starkregen zu verringern. Die Gemeinde bedankt sich für ihre Unterstützung und den Beitrag zu einem sauberen und schönen Ortsbild.
2: Straßensanierungen. Wer aktuell in Babenhausen Auto fährt, braucht Ortskenntnis und vor allem jede Menge Geduld. Die angekündigten Baumaßnahmen zur Sanierung der B300 sind seit 22. Juni in vollem Gange und erstrecken sich aktuell von der Lindenkreuzung am Barock über die Fürstfugger Straße bis hin zur Einmündung Schulstraße Ost bzw. Kolpingstraße. Für alle, die es noch nicht mitbekommen haben, hier erfolgen neben der Erneuerung des Straßenoberbaus, dem Neubau der Wasserleitung inklusive Hausanschlussleitungen, auch kleinere partielle Sanierungen am Kanal. Sowohl das staatliche Bauamt Kempten als auch die Marktgemeinde selbst mit allen Baubeteiligten ist natürlich bemüht, die Einschränkungen und Behinderungen, die durch die Bauarbeiten entstehen, für die betroffenen Anwohner so gering wie möglich zu halten. Alle Anwohner, die in diesem Zuge einen neuen Wasseranschluss bekommen, werden von den ausführenden Firmen natürlich rechtzeitig informiert. Der Gehweg ist von der Maßnahme nicht betroffen und für Fußgänger weiterhin wie gewohnt begehbar. Die Zugänglichkeit zu den Anwesen wird gewährleistet und die Zufahrten raten wir weiterhin über die Krombacher Straße, die Kolpingstraße, die Bauernstraße und die Webergasse zu nutzen. Die Müllentsorgung für alle betroffenen Anwohner kann ebenfalls über diese Straßen erfolgen. Jeden Dienstag findet hierzu um 13.30 Uhr ein Ortstermin auf dem Brauereihof-Areal vor dem Zehnstadel mit allen Baubeteiligten statt. Offene Fragen der Anwohner können dort beantwortet werden. Wir halten Sie natürlich auch hier weiter auf dem Laufenden.
3: Was hat der Marktgemeinderat beschlossen? Ein zentrales Thema war natürlich die Verabschiedung des Haushaltsplanes 2026 bis 2029. Nach Ausführung der Verwaltung ist und bleibt die Finanzlage des Marktes auch weiterhin angespannt. Zur Finanzierung aller geplanten Maßnahmen sind im Haushalt Kreditaufnahmen in Höhe von rund 10,7 Millionen Euro vorgesehen. Glücklicherweise verfügt Babenhausen weiterhin über eine vergleichsweise hohe Steuerkraft. Die Einnahmen im Verwaltungshaushalt belaufen sich aktuell auf rund 19,2 Millionen Euro. Einnahmequellen hierbei sind die Einkommensteuerbeteiligung, die Gewerbesteuer sowie die Grundsteuer B. Auf der Ausgabenseite schlagen unter anderem die Kreisumlage, Personalkosten, die Umlage an die Verwaltungsgemeinschaft sowie die Zuführung zum Vermögenshaushalt zu Buche. Der Vermögenshaushalt umfasst rund 17 Millionen Euro und ist geprägt von mehreren größeren Investitionen. Dazu zählen insbesondere die umfangreiche Instandsetzung des Kindergartens Sternschnuppe, Investitionen im Bereich Schule und Sport, Maßnahmen am Zehenstadel und die Wasserleitungsnetzerneuerung sowie der Straßenbau. Und eine Eilmeldung hierzu, die uns gerade in diesem Moment erreicht hat. Das Landratsamt hat die beantragte Kreditaufnahme in Höhe von 10,689 Millionen Euro nicht genehmigt. Gleichzeitig wurde
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0: Hi, servus, ich bin's der Dani und hier bei Illalive freue ich mich einfach am meisten, euch jetzt dann in den Feierabend zu schicken und auch zu begleiten, vor allem in unserer wunderschönen Region im Allgäu und in Oberschwaben.
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2: Hier ist das Daily Update vom Freitag, dem 11. September 2026. Hallo zusammen. Ja, unser Daily Update steht ja eigentlich für die schönen und vor allem die positiven Geschichten des Tages, aber am 11. September müssen wir natürlich auch mal an das erinnern, was genau heute vor 25 Jahren passiert ist. Denn bei den Terroranschlägen von 9/11 auf das World Trade Center in New York starben damals rund 3000 Menschen. Gleichzeitig zeigten aber auch tausende Helfer, Feuerwehrleute und vor allem ganz normale Menschen unglaublichen Mut und auch Zusammenhalt. Tausende Menschen konnten dadurch aus dem Gebäude gerettet werden und auch ein Song verbindet sich bis heute mit diesem Tag, Anya's Only Time. Der Titel wurde damals immer wieder in TV-Berichten verwendet und dadurch fast unfreiwillig zu einer musikalischen Hymne des 11. September, der sich heute bereits unglaublich zum 25. Mal jährt. Heute vor 65 Jahren wurde in der Schweiz der WWF gegründet. Heute eine der bekanntesten Naturschutzorganisationen der Welt. Seit 1961 setzt sich der World Wildlife Fund für bedrohte Tierarten, Lebensräume und auch den Schutz unserer Natur ein. Das berühmte Panda-Logo kennen viele und aus einer Idee wurde eine weltweite Bewegung mit dem Ziel, unsere Erde auch für kommende Generationen ein bisschen besser zu bewahren. Heute vor 23 Jahren sorgte ein echtes Promi-Paar für Schlagzeilen. Jennifer Lopez und Ben Affleck verschoben nämlich ihre Hochzeit. Grund soll der enorme Medienrummel gewesen sein, denn selbst der geheim gehaltene Trauungsort in Santa Barbara wurde auf einmal bekannt. Die Hochzeit platzte zunächst, die Beziehung später auch, aber die schöne Pointe kennen wir heute, denn Jahre später fanden die beiden tatsächlich nochmal zusammen. Heute vor 11 Jahren schaffte die Band Die Ärzte etwas, das damals 1993, als die Single herauskam, noch nicht geklappt hatte. Schrei nach Liebe landete nämlich heute vor 11 Jahren erstmals auf Platz 1 der deutschen Charts.
3: Und deine Eltern hatten niemals für dich Zeit.
2: Möglich machte das damals die Aktion die den Song als Zeichen gegen Fremdenhass und rechte Gewalt zurück in die Charts bringen wollte und auch geschafft hat. Mehr als 20 Jahre nach der Veröffentlichung der Scheibe wurde also aus einem Klassiker plötzlich wieder ein Nummer-1-Hit. Mit einer Botschaft aber, ja, die leider bis heute einfach zeitlos geblieben ist. Und das war das Daily Update vom 11. September. Übrigens, heute ist auch der Mach-dein-Bett-Tag. Das Bett zu machen soll ja für Ordnung im Kopf sorgen. Bei mir sieht's immer eher so aus, als hätte der Kopf das Bett gemacht. Sven Weikam, Daily Redaktion.
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8: Wie begrüßten sich Bergleute im Bergbau? Der Bergmannsgruß Glück auf ist auch heute noch im Bergbau anzutreffen. Während man mündlich jedoch Glück auf sagt, gilt im Schriftform die Grußformel mit freundlichem Glück auf.
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4: Hier ist das Daily Update vom Freitag, dem 11. September 2026. Hallo zusammen. Ja, unser Daily Update steht ja eigentlich für die schönen und vor allem die positiven Geschichten des Tages. Aber am 11. September müssen wir natürlich auch mal an das erinnern, was genau heute vor 25 Jahren passiert ist. Denn bei den Terroranschlägen von 9/11 auf das World Trade Center in New York starben damals rund 3000 Menschen. Gleichzeitig zeigten aber auch tausende Helfer, Feuerwehrleute und vor allem ganz normale Menschen unglaublichen Mut und auch Zusammenhalt. Tausende Menschen konnten dadurch aus dem Gebäude gerettet werden und auch ein Song verbindet sich bis heute mit diesem Tag. Anya's Only Time. Der Titel wurde damals immer wieder in TV-Berichten verwendet und dadurch fast unfreiwillig zu einer musikalischen Hymne des 11. September, der sich heute bereits unglaublich zum 25. Mal jährt. Heute vor 65 Jahren wurde in der Schweiz der WWF gegründet. Heute eine der bekanntesten Naturschutzorganisationen der Welt. Seit 1961 setzt sich der World Wildlife Fund für bedrohte Tierarten, Lebensräume und auch den Schutz unserer Natur ein. Das berühmte Panda-Logo kennen viele und aus einer Idee wurde eine weltweite Bewegung mit dem Ziel, unsere Erde auch für kommende Generationen ein bisschen besser zu bewahren. Heute vor 23 Jahren sorgte ein echtes Promi-Paar für Schlagzeilen. Jennifer Lopez und Ben Affleck verschoben nämlich ihre Hochzeit. Grund soll der enorme Medienrummel gewesen sein, denn selbst der geheim gehaltene Trauungsort in Santa Barbara wurde auf einmal bekannt. Die Hochzeit platzte zunächst, die Beziehung später auch, aber die schöne Pointe kennen wir heute, denn Jahre später fanden die beiden tatsächlich nochmal zusammen. Heute vor 11 Jahren schaffte die Band Die Ärzte etwas, das damals 1993, als die Single herauskam, noch nicht geklappt hatte. Schrei nach Liebe landete nämlich heute vor 11 Jahren erstmals auf Platz 1 der deutschen Charts.
5: Und deine Eltern hatten niemals für dich Zeit.
4: Möglich machte das damals die Aktion die den Song als Zeichen gegen Fremdenhass und rechte Gewalt zurück in die Charts bringen wollte und auch geschafft hat. Mehr als 20 Jahre nach der Veröffentlichung der Scheibe wurde also aus einem Klassiker plötzlich wieder ein Nummer-1-Hit. Mit einer Botschaft aber, ja, die leider bis heute einfach zeitlos geblieben ist. Und das war das Daily Update vom 11. September. Übrigens, heute ist auch der Mach-dein-Bett-Tag. Das Bett zu machen soll ja für Ordnung im Kopf sorgen. Bei mir sieht's immer eher so aus, als hätte der Kopf das Bett gemacht. Sven Weikam, Daily Redaktion.
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